0: und oft klar. Nur am Alpenrand sind vereinzelt Schauer oder Gewitter möglich. Die Temperaturen, die sinken auf 20 bis 12 Grad. Die neue Woche startet in vielen Teilen sonnig. Am Nachmittag können vor allem im Westen und im Südwesten einzelne Schauer und Gewitter dazukommen, ebenfalls am Rande der Alpen. Insgesamt bleibt es sommerlich warm mit Höchstwerten zwischen 26 und 37 Grad. Das waren die Nachrichten und es ist gleich 2.03 Uhr.
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2: Die A38 Göttingen Richtung Halle ist zwischen Nordhausen West und Nordhausen nach einem Unfall gesperrt. Die B190 Salzwedel-Seehausen ist zwischen Binde und Kläden wegen eines brennenden Fahrzeugs in beiden Richtungen gesperrt. Auf der A4 Dresden-Frankfurt wird zwischen Stadtroda und Jenatz-Entrum die Fahrbahn Richtung Frankfurt erneuert. Bis voraussichtlich Dezember wird der gesamte Verkehr mit je 2 Fahrspuren pro Richtung auf der Richtungsfahrbahn Dresden geführt. Auf der A9 Richtung München ist zwischen Eisenberg und Bad Klosterlausnitz wegen Bauarbeiten bis voraussichtlich Ende September die Fahrbahn auf 2 Fahrspuren verengt. Hier erfolgen Bauwerksarbeiten an einer Lärmschutzwand.
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3: 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Und dann spielen wir gleich um an PPPPP. Das ist das perfekt fantastisch polierte Popnacht-Package. Das dürft ihr euch gleich hier abholen unter 07221 2011. Wer mitspielen möchte, 07221 2011 um unser Popnacht-Package.
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0: Simon und Josephine, hier ist die Popnacht.
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0: Wir rasen zurück an diesem dritten Nacht. Was war denn da so los in der Geschichte? Und Hubert, der ist in Bad Herrenalb zu Hause. Noch ist er zu Hause, aber kurz vorm Urlaub mit seiner Partnerin Ute. Und der hat eine Bäckerei, die macht er jetzt zu. Hallo. Hallo Hubert.
2: Ja, hallo. Guten Morgen, liebe SWR3-Hörer.
0: Dann gibt es auch keinen, der das für dich übernimmt, mal in der Zeit, wo du Urlaub machst, die Backstube?
2: Nein, das war mal, aber jetzt ist es vorbei. Wir müssen jetzt leider dicht machen, wenn wir weg sind.
0: Ja.
2: Und das ist auch gut so.
0: Ist gut, ja, du musst ja mal weg. So ist es eben. Und es geht so an die Ostsee. Was besucht ihr denn an der Ostsee im Urlaub?
2: Es geht an die Ostsee, beziehungsweise es geht nach Kalifornien.
0: Ja.
2: Das liegt gleich neben Brasilien, an der Ostsee.
0: Das ist lustig, wunderbar. Ne? Genau, da machen wir immer im Morgenmagazin haben wir immer bei der WM auch, ne? Aus Kalifornien.
2: Genau.
0: So, das ist genau. Noch schön. Machst mal ein Foto, verschickst an Freunde, die freuen sich mal wieder drüber. Brasilianische Flagge mitnehmen, ne?
2: Absolut.
0: So was. Und dann kommen jetzt mal die zwei
2: das
0: Fragen.
2: Kommt.
0: Vielleicht kommt ja dann schon ein Preis bei dir an, wenn du wieder nach Hause kommst, wenn du die zwei Fragen beantwortest. Ja, ich hoffe es mal. Heute vor genau 42 Jahren, da gelangte etwas nach Deutschland, das vorher noch nicht in Deutschland war. Also eine Premiere. Und zwar, folgende Nachricht wurde übermittelt. Michael, dies ist dein erstes offizielles Willkommen im CSNet, also Computer Science Network. Wir sind froh, dich an Bord zu haben. Das war diese Nachricht, ja? War das A, der erste Ausspruch eines Raumschiffs? War das B, die erste E-Mail, die Deutschland erreicht? Oder C, der erste Computervirus? Heute vor 42 Jahren.
2: Oh Mann, Ben, da hast du mich natürlich jetzt wieder auf einer Seite erwischt.
0: Natürlich.
2: Ich bin ein Mensch, der hat überhaupt nichts mit zu tun, aber ich sage einfach, das war B. Ist doch klar.
0: Erste E-Mail in Deutschland, erreicht hat. Tatsächlich, das war so vor 42 Jahren, gab es noch keine E-Mail davor. Heute vor 55 Jahren, da hat Paul McCartney eine neue Band gegründet, mit den Beatles war ja Schluss. Und das war 1971. Wie hieß denn diese neue Band von Paul McCartney? A. Chickens, B. Wings oder C. Pudis?
2: Ja, das waren natürlich die Wings.
0: Oh ja, gut, da hast du doch dir was verdient. Da kannst du doch gemütlich in Urlaub fahren an der Ostsee.
2: Wow.
0: Kannst du feiern und wenn
2: das
0: du zurückkommst, hast du ein Paket da, ne? Nimm Backwaren.
2: Ich freue mich riesig.
0: Jawohl.
2: Tschüss. Ich freue mich riesig.
0: Ciao, ciao.
2: Ciao, ciao.

2:16 eine Entwarnung auf der A7 Ulm-Füssenreuth ist kein Falschfahrer mehr unterwegs zwischen Bergheim und Memmingen Süd. Die Popnacht ist hier.

ich habe einen kultischen Song. Mama. Mama, Vorsicht auf der A1 Köln-Koblenz in Richtung Trier. Da ist ein Unfall passiert. Die Unfallstelle ist nicht gesichert. Zwischen Wittlich-Mitte und Kreuz Wittlich, passt ihr bitte auf.

0: genau 2.30 Uhr.
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7: Heute ist es in Deutschland meistens sonnig oder nur leicht bewölkt. Im Norden und Nordosten bleibt es trocken. Sonst entwickeln sich später örtlich Schauer oder Gewitter. Die Höchstwerte liegen bei 23 bis 38 Grad. Morgen verbreitet mehr Sonne als Wolken, regional aber auch Schauer und Gewitter mit Unwetterpotenzial. Schwül.
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8: Die A38 Göttingen Richtung Halle ist zwischen Nordhausen West und Nordhausen nach einem Unfall gesperrt. A4 Dresden-Frankfurt. Zwischen Hohenstein-Ernsthal und Glauchau West wird in Richtung Frankfurt die Fahrbahn erneuert. Bis voraussichtlich Dezember wird der gesamte Verkehr mit je 2 Fahrspuren pro Richtung auf der Richtungsfahrbahn Dresden geführt. Dadurch ist in Richtung Frankfurt die Anschlussstelle Glauchau Ost bis Ende Oktober gesperrt. Auf der A4 Dresden-Frankfurt wird zwischen Stadtroda und Jenatz-Entrum die Fahrbahn Richtung Frankfurt erneuert. Bis voraussichtlich Dezember wird der gesamte Verkehr mit je 2 Fahrspuren pro Richtung auf der Richtungsfahrbahn Dresden geführt.
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0: Und die am meisten unterschätzte Höchsttemperatur heute in Deutschland in Büttel in Schleswig-Holstein 26 Grad. Hier ist die Popnacht. Mein Name

0: Es ist 2.37 Uhr.
1: Auf der A48, Dreieck Vulkaneifel Richtung Koblenz, da ist ein Unfall passiert. Die Unfallstelle ist noch nicht abgesichert zwischen Kaisersesch und Kaifenheim. Ein Happy Birthday to you. Happy Birthday, lieber Frank.
2: Happy Birthday to you.
1: Frank feiert heute den 37. Geburtstag. Mit dem Wohnmobil ist unterwegs mit seiner Partnerin Karin, gerade aus Mainz, in Richtung Altbach in Österreich. So, da wollen die dann irgendwann mal heute ankommen, aber eher erst gegen Abend. Die machen es ganz gemütlich, machen noch ein paar Zwischenstops, unter anderem auch in München, vorher noch in Ulm. Und dann irgendwann werden sie Altbach erreichen und da wartet dann Dirk mit einer hoffentlich schönen Geburtstagsparty für Frank. So ist der Deal. Er hat schon alles überwiesen bekommen, was an Möglichkeiten der finanziellen Mittel zur Verfügung stand bei Frank und Karin. Und jetzt heißt es Sparschwein leer und der Bauch muss gefüllt werden. Also, der Dirk wird gegrüßt in Altbach in Österreich. Der hört natürlich auch danach auch zu. Hat einen Lieblingshit hier von Temper City. Und dir, lieber Frank, alles Gute nochmal zum Geburtstag. Kommt gut an. Klimaanlage auf volle Suppe. Und jetzt vielleicht noch aufdrehen. Vibriert's auch ein bisschen, macht auch kühl. Self-aware in der Popnacht.

Gloria Estefan. Hier ist die Popnacht. Heute am 3.8. Und wenn für euch auch die Woche ordentlich losgeht, eventuell mit einer Dienstreise oder ihr fahrt zur Arbeit, seid noch ein bisschen müde, es kommt der Gähner später und ihr fahrt eventuell so ein paar Kilometer zu schnell, passiert euch ja eigentlich nicht wirklich, aber es kann ja sein. Dann ein bisschen aufpassen, heute ist nämlich der Beginn des Blitzermarathons. Diese Woche Blitzermarathon in Deutschland wird bundesweit doch ordentlich kontrolliert von der Polizei, ob man zu schnell fährt. Und was ich ja lustig finde, man hat da ja so einen schönen Begriff dafür gefunden, wahrscheinlich irgendeine Agentur für 1 Million Euro oder sowas. Das nennt sich jetzt dann Speed Week. Ja, ist doch schön. Also staatliche Überwachung aus dem Hinterhalt ist die Speed Week. Macht doch viel mehr Spaß, dann geblitzt zu werden. Also Abgabefrist für Steuererklärungen könnte man dann vielleicht auch umbenennen in Funny Tax Day. Oder wenn der Zug bei der Bahn nicht kommt, ist Happy No Show Week. Oder wenn dann gar kein Zug mehr kommt, man hängt am Bahnhof fest, muss übernachten, dann ist es halt die Magic After Show Party. Also lasst euch was einfallen. Ich glaube, es gibt da noch einige Möglichkeiten, um schreckliche Dinge sich ein bisschen schön zu reden. Machen wir aber natürlich hier nie.

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Cat's Eye, neuer Hit von Cat's Eye war das. Casting Girl Band aus Kalifornien, die wir gerade gehört haben mit ihrem neuen Hit. Es ist jetzt 2.52 Uhr. Vorsicht bitte. Eine Gefahrenmitteilung für Hessen im Bereich Jugendheim, Bickenbach und Alsbach. Da brennt es und dadurch kommt es in Jugendheim und Alsbach zu Geruchsbelästigung. Rauch, Niederschlag ist auch dabei. Bitte vorsorglich Fenster und Türen schließen, Klima- und Lüftungsanlagen abschalten. Wir halten euch dann natürlich auch auf dem Laufenden. Hier ist die Popnacht mit einem kultigen Song von Matterfix, Living the Fool.

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1: Um 3 Uhr mit Marc Geißler. Bei einem Cyberangriff auf das Fürstentum Liechtenstein sind die Daten von rund 31.000 Menschen gestohlen worden. Die Regierung hat einen Krisenstab eingesetzt und lässt den Vorfall untersuchen. Aus dem ARD-Studio Genf, Thomas Wagner.
2: Es handelt sich, so Liechtensteins Regierungschefin Brigitte Haas, um das sogenannte Verzeichnis der wirtschaftlich berechtigten Personen. Auf den ersten Blick ein sperriger, bürokratischer Begriff. Doch wirtschaftlich berechtigte Personen sind all diejenigen, die hinter den vielen Stiftungen, Treuhandgesellschaften und Unternehmen stehen, die im Fürstentum Liechtenstein ihren Sitz haben und die eigentlich gerade nicht öffentlich in Erscheinung treten wollen. Was die bislang unbekannten Hacker mit den sensiblen Datensätzen nun anstellen wollen, ist völlig unklar. Lösegeldforderungen seien noch nicht eingegangen, sagte Regierungschefin Brigitte Haas. Im Darknet seien die gestohlenen Daten bislang ebenfalls nicht gesichtet worden.
1: Nach dem massiven Ansturm auf die spanische Exklave Ceuta ist dort wieder Alltag eingekehrt. Rund 50.000 Menschen waren am Mittwoch und Donnerstag nach Ceuta gelangt, viele von ihnen schwimmend. Inzwischen sind fast alle wieder nach Marokko zurückgekehrt. Marokkos Innenministerium macht Falschinformationen in den sozialen Medien für den Ansturm verantwortlich. Viele Menschen seien durch Gerüchte im Internet ermutigt worden, den Weg nach Ceuta zu versuchen. Zudem sei ein spanisches Gerichtsurteil zur Rückführung von Migranten falsch interpretiert worden. Grüne und SPD sprechen hingegen von einer möglichen gezielten Provokation und fordern eine Aufklärung. Die Vorsitzende des Bundesausschusses von Ärzten, Kliniken und Krankenkassen, Obtendrenk, kann sich vorstellen, Abnehmspritzen als Kassenleistung anzuerkennen. Dem Spiegel sagte sie, in Deutschland werde eine rückständige Diskussion über Adipositas geführt. Dass die teuren Abnehmmittel unter dem sogenannten Lifestyle-Paragraphen fielen, zeige die mangelnde Anerkennung der Betroffenen. Mitten in der Urlaubszeit startet heute in den meisten Bundesländern wieder der sogenannte Blitzermarathon, auch Speedweek genannt. Eine Woche lang kontrolliert die Polizei verstärkt die Geschwindigkeit, vor allem an Unfallschwerpunkten, zum Beispiel vor Schulen oder Altenheimen. Laut ADAC werden Bayern, Sachsen und das Saarland nicht mit dabei sein. Geblitzt werden kann theoretisch überall. Und das Wetter für Deutschland. In der Nacht bleibt es auch in der zweiten Hälfte meist trocken, oft klar. Nur Richtung Alpen sind vereinzelt noch Schauer oder Gewitter drin. Die Temperaturen, die sinken weiter auf 20 bis 12 Grad. Die neue Woche, die startet vielerorts sonnig. Am Nachmittag können sich vor allem im Westen und im Südwesten dann noch einzelne Schauer oder Gewitter entwickeln. Es bleibt insgesamt sommerlich warm mit Höchstwerten zwischen 26 und 37 Grad. Genauso geht's dann auch Dienstag weiter. Und noch die Zeit, es ist gleich 3.03 Uhr.
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4: A4 Dresden-Frankfurt. Zwischen Hohenstein-Ernsthal und Glauchau-West wird in Richtung Frankfurt die Fahrbahn erneuert. Bis voraussichtlich Dezember wird der gesamte Verkehr mit je 2 Fahrspuren pro Richtung auf der Richtungsfahrbahn Dresden geführt. Dadurch ist in Richtung Frankfurt die Anschlussstelle Glauchau-Ost bis Ende Oktober gesperrt. Auf der A4 Dresden-Frankfurt wird zwischen Stadtroda und Jenatz-Entrum die Fahrbahn Richtung Frankfurt erneuert. Bis voraussichtlich Dezember wird der gesamte Verkehr mit je 2 Fahrspuren pro Richtung auf der Richtungsfahrbahn Dresden geführt.
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5: Mit Ben Sträubel. Da werde ich euch gleich ein Rätsel aufgeben. Es geht darum, ob ihr Lyrics-Checker seid. Also ein auf Englisch im Original gesungener Song. Den werde ich auf Deutsch übersetzen, mit meiner schönsten Stimme vortragen. Theatralisch natürlich. Und wenn ihr drauf kommt und mir sagen könnt, welcher Song dahinter steckt, der heute Geburtstag feiert, der Nummer 1 Hit war, dann bekommt ihr ein Popnacht-Package. Seid ihr Lyrics-Checker in 7 Minuten.
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0: Ich lasse den Flügel mal hier, weil da kommt was Schönes geflogen jetzt.
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0: Also, der Flügel ist hier schon reingeschoben. Den machen wir nochmal ein bisschen lauter jetzt hier. So, und jetzt werde ich mit meinen schönsten deutschen Worten etwas formulieren, das im Original auf Englisch gesungen wurde. Und könnt ihr mir sagen, welcher Song dahinter steckt? Der Refrain lautet folgendermaßen. 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Welcher Song ist denn das? Habt ihr eine Idee? Das würde mich sehr freuen. Dann 07221 2011. Habt ihr keine Idee? Bin ich trotzdem lieb zu euch. 07221 2011.

0: Hey, why don't you stay? Ist der neue Hit von Nico Santos.
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0: Ich bin wie ein Vogel, Vogel. Fliegt manchmal auch weg. Ich weiß noch nicht, wer ich bin und ich weiß auch noch nicht, wo ich hingehöre. Ich will, dass du das weißt. Ja, aus welchem Song habe ich das zitiert? Im Original wurde es auf Englisch gesungen und Christian aus Kriftel war der Erste mit einer Lösung. Guten Morgen, Christian.
2: Guten Morgen, hallo.
0: Was hast du denn rausgefunden in deinem Hirn?
2: Ich habe rausgefunden, dass es I'm Like a Bird von Nelly Furtado
0: ist. Das ist vollkommen richtig. Das werden wir gleich in der kompletten Übersetzung hören, in den Lyrics hier in der Popnacht. Und ich meine, das kann natürlich nur ein romantischer Mensch kann so etwas sofort raushören. Ja, diese ganzen Metaphern vom Vogel und so und nach oben in die Lüfte schauen, das hast du auch getan. Du hast dir auf dem Feldberg Sternschnuppen angeguckt, sehr lustig.
2: Jawohl.
0: Ganz alleine, erzähl mal.
2: Ja, manchmal ist so ein Moment für einen selbst auch ganz gut.
0: Ja.
2: Und da habe ich mir gedacht, in so einer lauen Nacht, wenn man nicht so gut schläft, dann kann man auch mal was Verrücktes tun, auch
0: und
2: allein.
0: Auf welcher Seite des Feldbergs bist du gewesen? Auf der Dark Side of the Moon oder auf der Seite, wo man auf die Skyline von Frankfurt guckt?
2: Tatsächlich sind die Sterne beim Mondschein ein bisschen schlechter zu sehen, das ist richtig. Aber wenn man abgewandt guckt und nicht in die Richtung der Türme, wo Licht leuchtet, dann sieht man es ganz gut.
0: Und da muss man sich so vorstellen, dass du dann aus dem Auto rausgehst und legst dich dann irgendwie auf eine Wiese oder hast du einen Picknickkorb dabei?
2: Da ist ein Fels, da sind Bänke, da kann man sich sehr gut hinsetzen.
0: Ja.
2: Und die Wiese ist aber tatsächlich auch da. Eine Decke hätte ich dabei.
0: Ist doch schön. Ja. Das kann man natürlich machen als ich sag mal, wenn du nicht zusammenlebst mit einem Partner, kann man das machen, wenn du jetzt bei einem Partner dich aus dem Bett geschält hättest und wärst dann eben weg gewesen und hättest dann erzählt, am nächsten Morgen, wenn du wiederkommst, ich habe Sternschnuppen angeguckt am Feldberg. Das wäre eine lustige Reaktion gewesen, hätten wir uns dann schnell wieder gehört.
2: Ja, das stimmt.
0: Okay. Wünsche eine gute Nacht, tollen Start in die Woche.
2: Danke,
0: und wir hören uns den Song an. Ja, bis bald, ciao, ciao.
2: Bis bald, ciao, ciao.
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Und es ist jetzt 3.27 Uhr. Vorsicht auf der neuen Halle Leipzig in Richtung Berlin. Da steht ein defekter LKW im Schkolditzer Kreuz in der Überleitung zur A14

0: 3.30 Uhr.
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3: Heute ist es in Deutschland meistens sonnig oder nur leicht bewölkt, selten auch mal wolkig. Im Norden und Nordosten bleibt es trocken, wahrscheinlich auch ganz im Osten und Südosten. Sonst entwickeln sich später örtlich Schauer oder Gewitter, die heftig sein können mit Starkregen, Hagel und schweren Sturmböen. Die Höchstwerte liegen bei 23 bis 38 Grad. Morgen verbreitet mehr Sonne als Wolken, regional aber auch Schauer und Gewitter mit Unwetterpotenzial. Schwül.
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4: Vorsicht bitte auf der A9 Halle-Leipzig Richtung Berlin. Im Schkeuditzer Kreuz in der Überleitung zur A14 Richtung Leipzig steht ein defekter LKW, A4 Dresden-Frankfurt. Zwischen Hohenstein-Ernsthal und Glauchau-West wird in Richtung Frankfurt die Fahrbahn erneuert. Bis voraussichtlich Dezember wird der gesamte Verkehr mit je 2 Fahrspuren pro Richtung auf der Richtungsfahrbahn Dresden geführt. Dadurch ist in Richtung Frankfurt die Anschlussstelle Glauchau-Ost bis Ende Oktober gesperrt. Auf der A4 Dresden-Frankfurt wird zwischen Stadtroda und Jenatz-Entrum die Fahrbahn Richtung Frankfurt erneuert. Bis voraussichtlich Dezember wird der gesamte Verkehr mit je 2 Fahrspuren pro Richtung auf der Richtungsfahrbahn Dresden geführt.
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5: Und die am meisten unterschätzte Höchsttemperatur in Klein-Boggedra in Thüringen werden es heute 33 Grad. Hier ist die Popnacht. Ich bin Ben Streubel.

0: David Guetta und Sia Titanium. Hier ist die Pop-Nacht. Und wenn ihr was gesehen habt, das nicht auf die Straße gehört, gerne an der WhatsApp schicken unter 07221 2011. Wer bei Stimme ist, WhatsApp Audio. Und vielleicht verbessert sich ja auch mal was. Marc hat gerade eine WhatsApp Audio geschickt hier. Hallo.
1: Ja, einen wunderschönen guten Morgen. Morgen. Die 559 ist nur in Fahrtrichtung Deutz gesperrt, nicht in beide Richtungen. Ja, das wurde eben so durchgesagt, dass in beide Richtungen gesperrt ist. Richtung Porz konnte ich fahren, aber Richtung Deutz ist gesperrt.
0: Also A559 nur in Fahrtrichtung Deutz gesperrt. Danke, ich werde das der KI weitergeben. Die wird abgemahnt und wird eventuell dann auch ihren Job verlieren, wenn das so weitergeht. Um 3.37 Uhr noch eine Gefahrenstelle. Auf der A27 brennt nämlich ein Fahrzeug, Walsrode in Richtung Bremen, zwischen Pferden Ost und Pferden Nord.

565 Meckenheim Richtung Bonn. Zwischen Kreuz Bonn-Nord und Bonn-Poppelsdorf. Da kommt ein Falschfahrer entgegen. Bitte äußerst rechts fahren, nicht überholen. Wir melden uns, wenn die Gefahr vorüber ist. Auf der A565 Meckenheim in Richtung Bonn. Zwischen Kreuz Bonn-Nord und Bonn-Poppelsdorf. Ein Falschfahrer ist da unterwegs. In beiden Richtungen bitte aufpassen.

0: Herr Poplan, würde man sagen, die sportlichste, das sportlichste Lebewesen in Deutschland, so will ich es mal nennen, ist Elke aus Euskirchen. Guten Morgen, Elke.
1: Ja, guten Morgen,
0: also lieber Ben. Zumindest um diese Zeit, ja. Also nachts auf jeden Fall, weil du radelst 120 Kilometer auf deinem Ergometer in der Nacht. 120 Kilometer?
1: Ja, genau, so circa ungefähr. Aber nicht am Stück, sondern halt, ne? Vier Programme sind das.
0: Okay, also 4x30 und das funktioniert dann, ja, wie muss ich es vorstellen, du sitzt da drauf und fängst dann an und machst dir irgendwelche Videos an oder liest ein Buch oder was. Oder?
1: Nein, ich höre dir zu.
0: Ja,
1: ich höre die ganze Nacht dann SWR3 oder beziehungsweise die ARD-Popnacht.
0: Ja, also ich bin dein Drill-Instructor sozusagen, ohne es zu wissen.
1: Mitunter bestimmst du eben auch das Tempo, genau, je nachdem, wie die Musik ist.
0: Je nachdem, wie ich spreche oder die Musik spiele. Da muss ich jetzt mal gucken, was ich als nächstes mache, weil du so ordentlich reinhauen kannst, dass du auf deine 120 kommst. Hat das denn auch noch irgendeine Folgewirkung, dass du an irgendeinem Radrennen teilnimmst oder Marathon oder sowas? Für was brauchst du die Fitness?
1: Das ist eine reine Investition in mich. Also ich fühle mich danach einfach total super und da kann am Tag kommen, was passiert. Also, ne?
0: Ja.
1: Ich bin einfach gewappnet.
0: Okay, also Schlaf ist überbewertet, ne? Weil du sagst, tagsüber bist
1: den
0: du ja dann auch noch
1: nach.
0: Irgendwann, irgendeiner Stelle. Ja, es gibt ja auch so Sportler wie Ronaldo, der sagt, er schläft immer nur mehrfach, glaube ich, eine halbe Stunde oder zwei Stunden oder so.
1: Ne? Ja, das mache ich jetzt nicht, aber ich schlafe schon irgendwie vielleicht mal, hol mir mal so ein Mittagsschläfchen oder sowas, aber es geht mir gut damit. Also ja. Von daher, ich habe keine Defizite.
0: Also das heißt, wenn du auftrittst, dann sind also überall Muskelmassen zu erkennen. Dann sagt man, da muss ich mir.
1: Nein, keine Muskelmassen, aber der Körper ist, also ich finde, mein Körper ist schon
0: super.
1: Gut definiert.
0: Also ich finde es eine tolle Sache, also wenn man sich auch so gesund fühlt und du radelst jetzt in diesem Moment. Trittst du und bist nicht kurzatmig, unvorstellbar, ne?
1: Im Moment sitze ich nicht auf dem Fahrrad, weil ich mich jetzt gerade mit dir unterhalte, aber wenn wir fertig sind, genau, dann lege ich wieder los.
0: Meine liebe Elke, ich freue mich sehr darüber, weil so bist du mir ja sozusagen in die Ohren gelaufen. Und das hat ja für mich auch eine wichtige Bedeutung, weil wenn ich jetzt Drill Instructor bin, kann ich das auf meine Visitenkarte auch mit dazu schreiben. Ist immer gut,
1: gerne.
0: Ja, wenn man da Schauspieler,
1: gerne.
0: Model, Drill Instructor, ja.
1: Ich weiß gar nicht, kommt immer noch mehr dazu,
0: kommt alles drauf.

0: sí. Adro Soler, der Imaginaba. Hier ist die Popnacht. Was gibt's für Forderungen um diese Zeit um 3.51 Uhr? Das ist schon manchmal sehr verwundernswert. Es gibt natürlich auch Menschen, die wollen Geld, Gold, ein sorgenfreies Leben. Bei Thomas aus Lingen ist es ein bisschen bescheidener.
1: Ja, wenn du schon so lieb bist, ja, würdest du mir auch meine Kopfschmerzen wegmassieren,
0: oh,
1: Benni.
0: Oh, weh,
1: oh, das wäre ja mal schön. Mhm. Das wäre ja mal richtig toll, ey.
0: Ja, ja, also Kopfschmerzen bei Tommy massieren. Ich weiß nicht so genau, ob das jetzt mein Ding ist. Ich werde, glaube ich, da aussteigen aus diesem Angebot. Aber ich spiele seinen Lieblingshit. Vielleicht gehen die da auch weg, die Kopfschmerzen von Green Day.

Boulevard of Broken Dreams und Green Day. Es ist jetzt 3.55 Uhr. Entwarnung auf der A565 Meckenheim Richtung Bonn. Da ist kein Falschfahrer mehr unterwegs zwischen Kreuz Bonn Nord und Kreuz Meckenheim.

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1: Um 4 Uhr mit Marc Geißler. Die USA und der Iran wollen wieder miteinander sprechen. Laut US-Präsident Trump sollen bereits heute neue Verhandlungen beginnen. Zuvor hatten die USA und Israel angekündigt, vorerst auf weitere Angriffe gegen den Iran zu verzichten. Trump sprach von ersten Ansätzen für eine mögliche Vereinbarung. Der Iran wies die Darstellung jedoch zurück und bezeichnete sie als falsch. Noch wenige Tage zuvor hatte die US-Regierung mit weiteren schweren Angriffen gedroht. Die Polizei führt diese Woche wieder verstärkt Geschwindigkeitskontrollen durch. Ab heute beginnt in mehreren Bundesländern der Blitzermarathon, die sogenannte Speed Week. Aus der Nachrichtenredaktion Stefan Evertz.
2: Ab heute lohnt es sich, öfters mal auf den Tacho zu schauen und vom Gas zu gehen. Die Polizei überwacht laut dem Innenministerium bundesweit die Höchstgeschwindigkeit mit stationären und zusätzlich mit mobilen Kontrollen. Geblitzt werden kann theoretisch überall, vor allem aber an Unfallschwerpunkten oder an sensiblen Orten wie Schulen oder Altenheimen. Ziel der Aktion ist es, die Zahl der schweren Verkehrsunfälle zu reduzieren. Sie findet jedes Jahr im April und im August statt. Im April wurden bei der Speed Week bundesweit über 58.000 Verkehrsteilnehmer geblitzt.
1: Brasiliens Präsident Lula da Silva tritt zum 4. Mal bei der Präsidentenwahl in Brasilien an. Er wurde von seiner linken Arbeiterpartei als Kandidat nominiert. Bei dem Parteitag in Sao Paulo sagte der 80-Jährige, er sei topfit und besser in Form als mit 57 Jahren. Damals trat er das Amt erstmals an. Lulas größter Herausforderer ist der rechte Senator Flávio Bolsonaro, der älteste Sohn von Ex-Präsident Jair Bolsonaro, der wegen eines versuchten Staatsstreichs zu mehr als 27 Jahren Haft verurteilt wurde. Umweltstaatssekretär Flassbart fordert einen nationalen Hitzeaktionsplan. Der SPD-Politiker sagte im ZDF, dies müsse die Lektion aus der Hitze in diesem Sommer sein. Bund und Länder müssten ihre Maßnahmen besser bündeln. Die Klimaanpassung sei eine gesellschaftliche Herausforderung. Wer immer wieder sage, dass man den Klimaschutz vielleicht nicht zu ernst nehmen dürfe, produziere das Leid von übermorgen. Der neue Spider-Man-Film Brand New Day hat an seinem Eröffnungswochenende weltweit umgerechnet rund 800 Millionen Euro eingespielt. Mehr als ein Drittel davon nahm der Film in den USA und Kanada ein. Damit hat er dort den zweiterfolgreichsten Kinostart aller Zeiten hingelegt. Das hat das Filmstudio Sony mitgeteilt. Rekordhalter bisher ist Avengers Endgame. Und das Wetter für Deutschland. Heute vielerorts freundliches Sommerwetter, viel Sonne, lockere Wolken. Am Nachmittag und am Abend und im Südwesten einzelne Schauer, lokal kräftige Gewitter. Das Ganze bei 26 bis 37 Grad. Morgen auch ein ganz ähnliches Bild. Viel Sonne, wenig Wolken bis zu 38 Grad. Die Zeit 4.03 Uhr.
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4: A4 Dresden-Frankfurt. Zwischen Hohenstein-Ernsthal und Glauchau-West wird in Richtung Frankfurt die Fahrbahn erneuert. Bis voraussichtlich Dezember wird der gesamte Verkehr mit je zwei Fahrspuren pro Richtung auf der Richtungsfahrbahn Dresden geführt. Dadurch ist in Richtung Frankfurt die Anschlussstelle Glauchau-Ost bis Ende Oktober gesperrt. Auf der A9 Richtung München ist zwischen Eisenberg und Bad Klosterlausnitz wegen Bauarbeiten bis voraussichtlich Ende September die Fahrbahn auf zwei Fahrspuren verengt. Hier erfolgen Bauwerksarbeiten an einer Lärmschutzwand.
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5: Mit Ben Streubel, da habe ich noch einen schönen Preis zum Wochenstart, ein Popnacht-Package und diesmal geht es um die zwei Hits, die heute Geburtstag feiern, zwei Nummer-1-Hits des 3.8., die könnt ihr gleich erkennen, dürft sie gleich erkennen und mir nennen und verdient euch einen Preis.
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0: Lieblingsstelle. Humphrey, we're leaving. Hier ist die Popnacht.
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0: Zwei Nummer 1 Hits. Heute am 3.8. waren diese Songs Nummer 1 irgendwo auf diesem Planeten in den Charts. Und erkennt ihr beide, verdient ihr euch ein Popnacht-Package. Konzentration. 07221 2011. Welche beiden Songs waren

0: Knew You, Taylor Swifts aktueller Hit in der Popnacht.
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0: Die zwei Nummer 1 Hits des heutigen 3.8. in der Musikgeschichte. Welche Songs sind das? Der erste mit einer Lösung. Asim aus Hamburg. Guten Morgen.
2: Ja, einen schönen Morgen.
0: Na, lass mal hören.
2: Also, ich würde sagen, das ist Shout von Tears for Tears und Get Into the Groove von Madonna.
0: Into the Groove, jawohl. Und schon gehört ihr an Popnacht Package. Du bist ja auch sehr musikalisch. Du spielst selbst Horn oder spieltest, oder?
2: Ich habe Horn gespielt, stimmt.
0: Ja, aber man verlernt es ja nicht. Also, wenn man dir wieder eins in die Hand drücken würde, dann könntest du es, ist es im Keller jetzt oder wo befindet sich das? Verkauft, oder?
2: Ja, ich weiß nicht. Entweder steht es im Keller oder verkauft. Oder ja. Sonst irgendwie, aber ich spiele jetzt nicht mehr.
0: Neben dem Cello von Udo Lindenberg und Clouseau, da steht jetzt auch dein Horn. Das bringt uns nicht mehr nach vorn, sozusagen, ja.
2: Ja, genau so ist
0: und,
2: es.
0: Und hast du irgendwie ein Frusterlebnis gehabt, dass du kein Musikinstrument mehr bedienen möchtest?
2: Nee. Ich hab Moment gehabt, mehr sage ich jetzt erstmal
0: ach
2: nicht dazu.
0: Ach so, na, das ist, dann kann man es ja verstehen. Ja. Dann ist es ja ein Frusterlebnis gewesen. Ja. So, du hast 2 Wochen Urlaub. Was machst du mit deinem Urlaub jetzt?
2: Ja, schauen wir mal. Ich bin da sehr spontan.
0: Das heißt, du hast keinen Plan auf Deutsch.
2: Nee.
0: Spontan sein heißt keinen Plan. Es gibt auch Menschen, die
2: nein,
0: sagen,
2: nein.
0: Ich bin flexibel, sagen manche auch. Und das heißt, alle anderen müssen flexibel sein drumherum. Aber gut, ist in Ordnung. Du kannst das ja dir einteilen. Bleib im Bettchen liegen. Du weißt ja, wo du mich findest, wenn es zu langweilig wird. Ich bin ja nachts dann wieder da, wenn du wach wirst.
2: Ja, genau.
0: Also, einen schönen Urlaub, mein lieber Asim. Und ich schicke dir was zu. Ciao, ciao.

Network und Down Under. Jetzt kommt ein neuer, gut riechender Hit hier von Luisa. Da wackel ich mit dem linken Fuß mal dazu, ne? Luisa und Demain, Demain, neu in der Popnacht.

Demain, demain, das ist der neue Hit von Luisa, die wir gerade gehört haben hier in der Popnacht. Es ist 4.25 Uhr auf der A29, bitte aufpassen, Oldenburg in Richtung Ahlhorner Heide. Da steht ein defekter LKW auf der Autobahn zwischen Oldenburg-Hafen und Kreuz Oldenburg-Ost. Und ein Mensch läuft in beiden Richtungen auf der A3 Frankfurt-Köln zwischen Wiesbadener Kreuz und Wiesbaden-Niedernhausen. 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

0: Es ist 4.30 Uhr.
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3: Heute ist es in Deutschland meistens sonnig oder nur leicht bewölkt, selten auch mal wolkig. Im Norden und Nordosten bleibt es trocken. Sonst entwickeln sich später örtlich Schauer oder Gewitter. Die Höchstwerte liegen bei 23 bis 38 Grad. Morgen verbreitet mehr Sonne als Wolken, regional aber auch Schauer und Gewitter mit Unwetterpotenzial. Schwül.
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4: A4 Dresden-Frankfurt. Zwischen Hohenstein-Ernsthal und Glauchau-West wird in Richtung Frankfurt die Fahrbahn erneuert. Bis voraussichtlich Dezember wird der gesamte Verkehr mit je 2 Fahrspuren pro Richtung auf der Richtungsfahrbahn Dresden geführt. Dadurch ist in Richtung Frankfurt die Anschlussstelle Glauchau-Ost bis Ende Oktober gesperrt. Auf der A4 Dresden-Frankfurt wird zwischen Stadtroda und Jenatz-Entrum die Fahrbahn Richtung Frankfurt erneuert. Bis voraussichtlich Dezember wird der gesamte Verkehr mit je 2 Fahrspuren pro Richtung auf der Richtungsfahrbahn Dresden geführt.
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0: Und die am meisten unterschätzte Höchsttemperatur in Vizum in Nordfriesland werden es heute 27 Grad. Hier ist die Pop.

Okay, es ist jetzt 4.35 Uhr. Bitte aufpassen in beiden Richtungen. Da laufen Menschen auf der A661 Egelsbach-Bad Homburg. Menschen auf der Fahrbahn zwischen Bad Homburg und Oberhausen.

Some Nights and Fun, hier ist die Pop da. Jetzt wird es ein bisschen romantischer werden hier, diese Show. Also zumindest müssen wir Romantik wiederherstellen, weil ich darf das. Bei Raffaela und Jürgen, die haben sich am Wochenende gestritten in Köln. Da kommen sie her, da waren sie auch noch zusammen in einer Wohnung am Samstag. Und dann hat Raffaela gesagt, komm, also ich verbringe mal lieber den Sonntag dann mit meinen Eltern, weil das hat doch gar keinen Sinn, wenn man so die ganze Nacht streitet. Okay, also jetzt kommt der romantische Teil. Oh, dann brauche ich auch romantische Musik. Jürgen und Raffaela haben sich zum ersten Mal geküsst, noch gar nicht lange her, zu einem Song von Ed Sheeran und Martin Garrix, Repeat It. So, also wir wiederholen das nochmal. Auch diesen Kuss vielleicht. Vielleicht kommt jetzt auch Raffaela auf die Idee und sagt, ich reise nochmal zurück in unsere gemeinsame Wohnung. Und Jürgen wird besonders tolle Aktionen starten, wie ein Frühstücksbuffet mit einem Feuerwerk, das wir alle sehen in Deutschland. Also, dann der Lieblingshit hier von den beiden, Martin Garrix und Ed Sheeran, für den ersten Kuss. Vielleicht kommt Romantik wieder zurück. Ich wünsche es mir und euch.

0: Pops Now. Hier ist die Pop-Nacht. Man kann sich natürlich auch von Janet Jackson und ihren Hits mal inspirieren lassen. Andi, der ist wo denn gerade zu Hause? Andi, guten Morgen. Bei der Eike.
1: Ja, guten Morgen. Ich grüße dich.
0: Und du hast geschrieben, dass du jetzt unter die Kreativen gegangen bist. Die Nacht nutzt du gemeinsam mit der KI, die gerade bei mir ein bisschen Pause macht und schläft, um Musik zu komponieren. Und du textest dann ein bisschen, ne? Du schreibst was. Im Moment.
1: Jawohl, genau.
0: Und dann kommt die Musik dann irgendwie, kommt dann da raus. Ne? Welche Texte schreibst du denn? Was sind denn die Inhalte?
1: Oh, ja. Soll ich dir jetzt alles verraten oder nicht?
0: Doch, also ja, ich würde mal ein bisschen was. Was war denn das Letzte, was du geschrieben hast, so als großen Hit?
1: Ich bin jetzt gerade zum Beispiel dran, Refrain.
0: Ja, was machen wir?
1: Es ist kurz nach Mitternacht. Mein Radio hat mitgedacht. Es läuft SWR3, die Popnacht. Nicht nur gute und schöne Musik, nein, auch super Unterhaltung immer dabei.
0: Aha. War da nicht zweimal das Wort dabei? Das macht die KI, glaube ich, wieder weg. Ja. Aber okay, dann hast du ja schon im Prinzip eine Leistung erbracht. Die kann ja nur noch verschlechtert werden, weil das reimt sich ja bei dir sogar.
1: Ich weiß nicht.
0: Ich bin mal sehr gespannt, was rauskommt. Wenn du das eingetippt hast und dann, also Ziel ist natürlich, dass du Popstar wirst, ne? Ist ja logisch, oder?
1: Ja, aber okay. Die Frage ist ja, ich habe ja auch da mit dem anderen Kollegen telefoniert.
0: Ja. Die Frage ist natürlich, ob die KI dann, ob diese Musik gespielt werden darf. Das kriegen wir schon irgendwie, wenn es ein Ohrwurm ist und du wirst ein großer, vielleicht auch, gehst du auch viral, das weiß man ja gar nicht so genau. Andi, was machst du beruflich normal im Leben?
1: So, ich bin Taxifahrer hier in Vanuatu.
0: Und hast jetzt heute frei?
1: Ja, ich habe es heute erstmal frei.
0: Ja.
1: Nächste Schicht ist dann am Mittwoch wieder ab 18 Uhr.
0: Okay, bis dahin darf man Rockstar sein. Das finde ich völlig normal.
1: Aber dann, ab Donnerstag, da geht bei uns hier in Vanuatu der Stress los.
0: Und da hast du was zu tun.
1: Ist ja die Kerkermes.
0: Wollte ich mal sagen, da hast du auf jeden Fall ordentlich Fahrgäste und da geht nichts mehr mit komponieren. Ich wünsche dir eine gute Zeit und viele kreative Ideen, ja? Und bis bald.

Patrick Kelly, es ist 4.53 Uhr, eine Gefahrenstelle von der A5 Frankfurt Richtung Karlsruhe. Da ist ein Unfall passiert. Die Unfallstelle ist noch nicht gesichert zwischen Raststätte Bruchsal und Bruchsal. Habt ihr was für die letzte Amtshandlung in wenigen Minuten? Ich bin noch ein bisschen da, aber nur ein bisschen. 07 221 20 11.

0: Oh, ich muss zusammenpacken. Notaustaste abgeklemmt, Antennenleistung hochgefahren, volle Suppe, Schuhe angezogen. Letzte Amtshandlung. Ist dieser Hit hier. Und KI, was machst du?
1: Nach Haus.
0: Ich komm mit.
1: Nach Haus.
0: Mein Name ist Ben Streubel. Schönes Leben.

0: Ja, guten Morgen. Es ist Montag, gleich unsere Frühaufsteherprämie. Und das Wichtigste haben wir jetzt schon mal für euch.
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2: Um 5 Uhr mit Olaf Knapp. Vor der spanischen Exklave Ceuta suchen Einsatzkräfte im Mittelmeer weiterhin nach Ertrunkenen. Bisher wurden nach offiziellen Angaben 72 Leichen geborgen. In Ceuta selbst warten weiterhin Menschen, vor allem aus Marokko, darauf, ob sie in Spanien aufgenommen werden. Aus Madrid Anne Mund.
3: Wie viele noch in der Exklave sind, das ist aktuell nicht ganz klar. Manche sprechen von Hunderten, der Regionalpräsident von Tausenden. Sicher ist, viele von ihnen, die halten sich vor dem Aufnahmezentrum auf, dem CETI. Das ist ziemlich überfüllt. Deshalb sind viele draußen. Viele sind wohl offenbar auch Menschen aus Subsahara-Afrika, die in diesem Chaos wohl auch über die Grenze gelangt sind und die hoffen wohl darauf, in das Aufnahmezentrum zu kommen und werden jetzt aktuell vom Militär mit Wasser versorgt.
2: Im Waldbrandgebiet in Griechenland sind beim Zusammenstoß von zwei Löschhubschraubern zwei Menschen getötet worden. Zwei weitere Besatzungsmitglieder überlebten den Unfall in der Nähe von Athen, teilte die Feuerwehr mit. Westlich der griechischen Hauptstadt und auf der Halbinsel Peloponnes wüten die größten Feuer. Landesweit brennt es auf einer Fläche von 100 Quadratkilometern. Mehrere Ortschaften sind evakuiert worden, 200 Häuser verbrannten. US-Präsident Trump hat für heute neue Gespräche mit dem Iran angekündigt. An Bord seiner Präsidentenmaschine Air Force One sagte er, die Verhandlungen würden am Nachmittag beginnen. Am Samstagabend hatte Trump erklärt, die USA und Israel würden den Iran vorläufig nicht mehr angreifen. Die Iraner und andere Golfstaaten hätten darum gebeten. Eine Aussage, die der Iran bestreitet. Die Polizei setzt ab heute wieder verstärkt auf Geschwindigkeitskontrollen. Die europaweite Speed Week, auch Blitzermarathon genannt, läuft bis Sonntag. Christian Nagel zur Frage, wo genau Autofahrer mit Blitzern und Kontrollen rechnen müssen.
4: Ja, konkret will die Polizei aus nachvollziehbaren Gründen natürlich nicht die Orte nennen, aber vor allem dort, wo Fußgänger und Radfahrer besonders von zu schnell fahrenden Autos, LKW oder Motorrädern gefährdet werden, also zum Beispiel in der Nähe von Krankenhäusern, Seniorenheimen, Fußgängerüberwegen und Bushaltestellen, wollen Beamte in den nächsten Tagen die Geschwindigkeit kontrollieren. Dabei kommen nach Angaben der Polizei nicht nur stationäre Blitzer zum Einsatz, auch zivile Autos, die mit Videoaufzeichnung ausgestattet sind, werden unterwegs sein.
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0: Das kommt gleich. Aber vorher gucken wir erstmal, wie es aussieht mit dem zuverlässigsten Verkehrsservice im Osten. Hier sind nämlich die neuesten Meldungen aus unserem Verkehrszentrum. Es gibt aber gar keine. Also von daher, ja, wenn ihr was gesehen habt, Staus oder Blitzer, dann meldet euch mal, ne? Kostenlos 0800 123 2340. So, Sarah, jetzt aber das Wetter. Wie sieht's da aus?
5: Ja, wobei ich immer noch drüber nachdenke, warum gibt's eigentlich keine Meldungen von den Straßen?
0: Wenn das
5: Speed Week ist, wenn Blitzermarathon ist, wann beginnt denn dieser Blitzermarathon?
0: Ich kann es dir nicht sagen, ich kann nur sagen, was hier steht. Hier steht nichts.
5: Oder es hat einfach noch keiner einen Blitzer gemeldet, obwohl schon einer unterwegs ist. Das wäre natürlich skandalös. Sein. Also wir warten noch auf den ersten Blitzer des Tages in dieser Speed Week. Meldet mal was, ne, wenn ihr es gesehen habt. Ja. So geht's ja nicht.
0: Genau.
5: Ja. Jetzt Wetter.
0: Wetter ist kommt jetzt endlich.
5: Das kann ich auf jeden Fall mal sagen. Und das Wetter heute ist auch sehr übersichtlich, weil außer viel Sonne gibt es nämlich wenig. Vielleicht mal ein paar Quellwolken, die bleiben aber harmlos erst gegen Abend. Da sind dann ein paar Schauer oder Gewitter unterwegs. Wenn was unterkommt, kann es dann aber auch ein bisschen kräftiger ausfallen. Es bleibt heiß bei Temperaturen von 30 bis 34 Grad. Ganz ähnliches Wetter gibt es dann auch morgen oder Mittwoch.
0: Guten Morgen!
5: Gleich 4 nach 5.
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0: Also bezüglich der Speed Week, also in Halle an der Saale wird doch bestimmt schon geblitzt heute Morgen. Das kann ich mir gar nicht vorstellen, dass in dieser tollen Stadt nicht irgendwo ein kleines Blitzchen aufgebaut ist. Guck mal genau nach.
5: Ja, wir gucken mal. Ansonsten starten wir selbst dann halt mit viel Speed in diese neue Woche. Ist auf jeden Fall der Anspruch. Ob das klappt,
0: ja.
5: Wollen wir mal gucken.
0: Also gut, das Wochenende hätte, wenn es nach mir gegangen wäre, noch ein bisschen länger gehen können.
5: Tja.
0: Ist aber viel hättest du, wenn du könntest. Aber es ist dann doch schon Montag, ja? Und wie starten wir den am besten? Genau, mit unserer Frühaufsteherprämie. Ruft an, ihr wisst Bescheid, 0800 123 2340. Es gibt jetzt die letzten Tassen, bis unser neuer Preis hier auftaucht, ne? Wir wissen nicht genau, wann er kommt, aber wir rechnen täglich mit ihm. Von daher die letzten Tassen 0800 123 2340. Wir sagen Dankeschön fürs Einschalten und fürs frühe Aufstehen. Ne? Jetzt durchklingeln. Steffi ist auch schon wach, die kann aber nichts sagen, weil wir die Tür zugemacht haben, damit es hier einigermaßen kühl bleibt. Von daher also ruft an und wir starten in die neue Woche.

0: ganz sanft starten wir den neuen Tag. 5.10 Uhr am Montag. Ja, das kann man sich nur schon beibringen.
1: Guten Morgen.
2: Hallo, guten Morgen.
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0: Ach, was war das ein schönes Wochenende. Tolles Wetter. Bisschen Regen war auch dabei. Bisschen Abkühlung. Alles wunderbar. Oder? Nicht?
4: Ja, doch. Ja? Ich bin begeistert über deine Einschätzung.
0: Ja, ich auch. Carsten, schönen guten Morgen.
5: Ja, schönen guten Morgen wünsche ich euch.
0: Hallöchen, wie dir auch. Hi. Wie war dein Wochenende, Carsten?
5: Mein Wochenende war sehr schön. Ich habe meinen 60. Geburtstag gefeiert.
0: Was? Happy Birthday!
4: Da kann man ja nochmal singen. Happy Birthday! Mehr singen wir nicht, weil wir wollen nicht allen anderen den Morgen versauen. Und du hast wahrscheinlich auch genug Happy Birthdays bekommen. Habt ihr groß gefeiert oder eher klein?
5: Ja, im Kreis der Familie. Immer so 20 Mann.
0: Super.
4: Aber gut, das sind aber auch eine größere Familie, ne? Mit 20 Mann.
5: Ja, ja.
4: Verstehen sich in eurer Familie alle gut? Also ist das dann wirklich ein Festtag oder muss man auf die ein oder andere Befindlichkeit Rücksicht nehmen? Sagen wir mal so.
5: Nein, es ist ein Festtag.
0: Aber sag mal, Carsten, trotz deines biblischen Alters muss er trotzdem morgens raus. Was ist da los jetzt?
5: Ja, das ist so. Ja. Bis 67.
0: Ach du, noch 7 Jahre. Ja, hör doch mal auf jetzt. Gottes Willen, wie soll das denn gehen, Carsten?
5: Ja, weiß ich auch nicht. Irgendwie wird es schon gehen.
0: Also,
5: wir müssen ja. Unser Kanzler hat es befohlen.
0: Es ist so. Und dann folgen wir natürlich, das ist ja klar. Ja. Und vor allem haben wir ja den Befehl, jeden Morgen eine Tasse rauszuhauen. Und wirst, glaubst du, du kriegst jetzt eine. Herzlichen Glückwunsch, mein Lieber.
5: Wunderbar, dankeschön.
0: Ja? So, hervorragend. Und dann wünschen wir dir einen fabelhaften Tag. Ja.
5: Wünsche ich euch auch.
0: Ja, auf die nächsten 7 Jahre arbeiten. Vielleicht noch bis 70, wäre noch 10 Jahre, wäre auch gut. Oder, Carsten?
4: Ja, wir würden uns freuen. Doch, Carsten, wir würden uns freuen, weil dann hörst du uns ja auch früher morgen, weil ich glaube, jemand, der nicht aufstehen muss, ist selten wach um diese Uhrzeit. Ne?
0: Das stimmt.
4: Also arbeite nur schön. Bleib nur bei uns.
0: Richtig. Carsten, alles Liebe. Ja, bleib tapfer, hau rein und weiter viel Spaß.
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0: Guten Morgen, gleich 5:20 Uhr. Hier ist sie, die MDR Jump Guten Morgen Familie am Montag.
1: An dem jetzt wirklich alle im Sommerferienmodus sind. Also die letzten Nachzügler waren ja Baden-Württemberg und die Bayern. Da sagen wir jetzt nochmal an unsere Nachbarn, willkommen in der schönsten Zeit des Jahres.
0: Ja, genau. Die schönste Zeit des Jahres. Findet auch Dr. Emkus.
2: Es ist mal wieder soweit, dass gefühlt ganz Deutschland auf einen Schlag die Nerven verliert, nur weil ab morgen das allerletzte Bundesland auch endlich schulfrei hat und sich augenblicklich 84 Millionen Menschen gleichzeitig auf die A9 bewegen. Du fährst nichts ahnend auf die Piste und stehst binnen 2 Minuten im Megastau des Todes, weil vom Allgäu bis nach Rügen jeder meint, exakt zur selben Sekunde seinen Urlaub antreten zu müssen. Aus einer entspannten Ausflugsfahrt wird ein stundenlanger Stehversuch auf glühend heißem Asphalt, bei dem man auf der Raststätte 44 Minuten für eine lauwarme Limo ansteht, während die Laune im Auto stündlich tiefer in den Keller wandert. Aber durch diesen lückenlosen Stoßstange-an-Stoßstange-Kollaps spart man ordentlich Sprit, weil der Motor die meiste Zeit sowieso komplett ausgeschaltet bleibt. Und wer sich stundenlang im Stau durchs mitteldeutsche Nadelöhr gekämpft hat, der lässt sich auf dem Campingplatz von absolut gar nichts mehr aus der Ruhe bringen.
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6: 5:30 haben wir es gleich. Hallo, guten Morgen. Die MDR Jump, guten Morgen, Familie ist hier. Am Montag. Und jetzt der Blick auf die Straßen. Hier sind die neuesten Meldungen aus unserem Verkehrszentrum. Und da haben wir eine. Und zwar im Landkreis Greiz auf der Straße zwischen Töppeln und Pörsdorf. Da sind Pferde auf der Fahrbahn im Augenblick. Alle Blitzer auch mobil auf mdrjump.de. Und in unserer App hier die aktuellsten. In Weißenfels in der Seelauer Straße in beiden Richtungen wird geblitzt. Und Jens hat noch was für uns. Guten Morgen. Na, Jensi, wie sieht's denn aus? Hallo, hallo, hallo.
7: Guten Morgen, liebes MDR Jump Team. Guten Morgen, liebe Sarah, lieber Lars.
6: Hallo.
7: Ich habe einen Blitzer entdeckt und

0: War auf der 38 Richtung Göttingen, kurz vor der Abfahrt Merseburg Süd in der Baustelle. Also dort schön an die Geschwindigkeiten halten.
1: Und sonst natürlich auch Jens, hervorragend. Vielen Dank, der erste Blitzer des Tages. Toll, toll, toll. Und wenn ihr auch noch was gesehen habt, Staus oder Blitzer, ja, ruft einfach an, ne? Kostenlos. 0800 123 2340.
2: Das war ja der erste Blitzer in der Speed Week. Ja? Der Blitzermarathon läuft. Und man muss sagen, du hast ja gedacht, Halle wird den ersten Blitzer des Tages stellen. Zählt die A38 kurz vor Merseburg schon zur Halle? Ist ja Großraumhalle.
1: Ah ja, gut.
2: Bist du glücklich damit, oder?
1: Ja, schon, aber die Gegend ist schon richtig.
2: Okay.
1: Blitzer Hochburg, Germany, kann man sagen. So, gut. Wie wird denn das Wetter, Sarah?
2: Ja, die neue Woche startet, wie die alte aufgehört hat, mit viel Sonne und ein paar harmlosen Quellwolken. Damit wird es wieder heiß. 30 bis 34 schwüle Grad sind drin. Gegen Abend gibt es dann ein paar Schauer und Gewitter. Da, wo sie runterkommen, da können sie auch kräftiger ausfallen. Die Frühwerte sind, naja, eigentlich noch ganz okay. Ich habe sie ein bisschen schwitziger erwartet. Meistens liegen wir irgendwo zwischen 10 und 15 Grad. Auf jeden Fall fast überall unter der 20-Grad-Marke. Die nächsten Tage, ja, also hochsommerlich, 31 bis 36 Grad. Wird immer schwüler und in dieser schwülen Luft gibt es dann zwar weiter viel Sonne, aber auch einzelne kräftige Gewitter. Am Donnerstag dann ein bisschen unbeständiger, dann auch nicht mehr ganz so heiß.
1: So, der eine oder andere packt heute auf dem Weg zur Arbeit nicht nur den Coffee to go und die geschmierten Stullen ein, sondern eventuell auch die Badehose.
2: Die Frage ist nur, welche, weil zwischen der schicken, eng anliegenden Speedo und einer Shorts gibt es ja doch große Unterschiede.
1: Und zwar nicht nur im Style. Die Einschätzung überlassen wir gleich mal 5:40 Uhr einem echten Professor, einem Badehosenprofessor.

0: Gleich haben wir es 45. Guten Morgen. Hier ist die Edna Job. Guten Morgen, Familie. Am Montag. Und der wird heiß.
1: Was das Thermometer angeht, aber auch was den Style angeht. Heute checken wir nämlich die passende Badehose für diese hochsommerliche Woche.
0: Ja, das Problem, diese Dinger saugen sich ja rucki zucki mit jeder Menge Wasser voll. Angeblich mit mehr als einem Liter. Ja.
1: Das kam uns jetzt doch ein bisschen viel vor. Deswegen haben wir uns auf die Suche nach einem passenden Experten gemacht, der das für uns checken könnte. Und wir sind fündig geworden. In Sachsen haben sie gesagt, ja, kümmern wir uns drum.
2: Hey Sarah und Lars, hier ist Holger Zibula, Professor an der TU Chemnitz. Als eure Anfrage zum Thema, wie viel Wasser kann eine Badehose aufnehmen, kam, haben wir uns gedacht, wir testen das mal für euch und haben eine Standard-Badehose gekauft, trocken als Ausgangswert gewogen und anschließend in Wasser getaucht. Nach einer kurzen Abtropfzeit kam sie wieder auf die Waage. Und was wir bei unserem Badehosenversuch herausgefunden haben, erfahrt ihr gleich in einer neuen Folge Fakt oder Fake. Viele Grüße aus Chemnitz.
0: Ja.
1: Ach, wie geil. Jetzt muss man mal sagen, also der Professor hat wirklich extra wegen uns Badehosen geshoppt. Er hat auch ein Bild geschickt. Und da wird so eine schicke, eng anliegende Männerbadehose getestet.
0: Ja, aber jetzt wollen wir es auch wissen, ne? Das Ergebnis des offiziellen Badehosen-Vollsaugtests der Chemnitzer Wissenschaftler gibt's ja nach einer entspannten Abtropfzeit gegen 5.50 Uhr.
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0: Guten Morgen, 5.46 Uhr haben wir es. Oh, ziemlich früh, ne? Hier ist die Emmerjump, guten Morgen, Familie. Am Montag und dürfen wir jetzt endlich wieder ins Wasser oder was ist los?
1: Wird Mama immer gesagt, erst wenn die Hose wieder trocken ist. Aber gerade haben wir ja schon über unseren heutigen Versuch gesprochen. Angeblich kann eine Badehose mehr als einen Liter Wasser aufsaugen. Und dann dauert es natürlich, bis die trocken ist. Es kam uns auch ein bisschen viel vor. Und deswegen gibt es jetzt die Ergebnisse des wissenschaftlichen Selbsttests.
0: Nicht von uns, sondern von der TU Chemnitz.
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0: Holger Cibula ist nämlich Professor für textile Technologien und hat für uns getestet, ob eine normale Badehose wirklich literweise Wasser aufsaugt.
3: Ein klares Fake. Dafür wurde eine handelsübliche Badehose gekauft und diese trocken gewogen. Etwa 100 Gramm. Anschließend wurde diese ins Wasser getaucht, nun in etwa 250 Gramm. Wir waren erstaunt über diese Menge, da die meisten Badehosen aus Polyester bestehen, das nur ein halbes bis 1% Wasser aufnehmen kann. Das restliche Wasser wird durch die feine Maschenstruktur und durch die hohe Oberflächenspannung des Wassers in der Badehose gehalten. Zuletzt könnte noch der Einwand kommen, dass viele junge Männer keine Badehose, sondern kurze Hosen und dazu noch eine Unterhose tragen. Diese Kombination kann in etwa das 3- bis 4-fache an Wasser aufnehmen. Das wären in etwa einen halben Liter Wasser.
0: Was?
1: Ja, also das mit der vollgesaugten nassen Badehose ist nur ein Gefühl. Hören wir da raus, am Ende befindet sich in einer handelsüblichen Badehose viel weniger Wasser, als wir denken.
0: Ich denke immer noch über Badehosen mit Unterhosen nach. Wer macht denn sowas?
1: Lars, wenn ich was gelernt habe die letzten Jahre, kann ich dir eins sagen.
0: Ja?
1: Menschen machen alles.
0: Das stimmt.
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1: Guten Morgen, gleich um 6.10 Uhr unser Sommerquickie und das Wichtigste haben wir genau jetzt schon mal für euch.
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3: Um 6 Uhr mit Markus Neumann. Die Debatte um die Rentenreform geht weiter. Der Präsident des Deutschen Instituts für Wirtschaftsforschung, Marcel Fratscher, warnte in der Rheinischen Post davor, das Rentenpaket aufzuschnüren. Die Abschaffung der abschlagsfreien Rente nach 45 Beitragsjahren sei finanziell das wichtigste Element. Die CDU-Ministerpräsidenten von Sachsen, Sachsen-Anhalt und Thüringen hatten die Debatte losgetreten. Sie fordern, an der abschlagsfreien Rente festzuhalten. Die Bundesregierung hatte angekündigt, die Empfehlungen der Rentenkommission umzusetzen. Liechtenstein ist Opfer eines großen Cyberangriffs geworden. Wie die Regierung mitteilte, wurden die Daten von 31.000 Menschen abgegriffen. Der Angriff habe sich bereits am Donnerstag ereignet. Betroffen sei ein Verzeichnis wirtschaftlich berechtigter Personen. In solchen Dateien sind Informationen über Personen hinterlegt, die hinter Firmen, Stiftungen oder Treuhandgesellschaften stehen. Das Fürstentum gilt als einer der verschwiegensten Finanzplätze Europas. Die Regierung richtete einen Krisenstab ein. Der Migrationsforscher Gerald Knaus hat Abkommen mit sicheren Drittstaaten gefordert, um Ereignisse wie in der spanischen Exklave Ceuta zu verhindern. Der Mitbegründer der Denkfabrik Europäische Stabilitätsinitiative sagte dem MDR, der Ansturm auf Ceuta habe gezeigt, dass Europa von Staaten wie Marokko, Libyen oder der Türkei abhängig sei. Abkommen mit diesen Ländern würden eine schnelle Rückführung garantieren. In der vergangenen Woche waren bis zu 50.000 Migranten nach Ceuta gelangt. US-Präsident Donald Trump hat für heute Gespräche mit dem Iran angekündigt. An Bord seiner Präsidentenmaschine Air Force One sagte er, die Verhandlungen würden am Nachmittag beginnen. Am Samstagabend hatte Trump erklärt, die USA und Israel würden den Iran vorläufig nicht mehr angreifen. Die Iraner und andere Golfstaaten hätten darum gebeten. Der Iran bestreitet das. Noch am Freitag hatte Trump mit massiven Angriffen gedroht. Die Vollsperrung der Autobahn A14 in der Nähe von Grimma wegen eines Brückenabrisses ist seit dem Abend aufgehoben. Nach Angaben der Autobahn GmbH wurde der Abbruch früher abgeschlossen als geplant. Die Sperrung sollte ursprünglich bis heute früh andauern. Abgerissen wurde eine Brücke über die Autobahn zwischen Grottewitz und Wirschwitz. Eine Sonderprüfung hatte ergeben, dass das Bauwerk in einem kritischen Zustand war. Der Abriss hat laut Autobahngesellschaft etwa 700.000 Euro gekostet. Das waren die Nachrichten.
1: 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Hier sind die neuesten Meldungen aus dem MDR Jump Verkehrszentrum. Im Augenblick liegen uns keine Verkehrsmeldungen vor. Alle Blitzer übrigens auch mobil auf mdrjump.de und in unserer App hier die aktuellsten. Auf der A9 Richtung Berlin zwischen Halle und Bitterfeld-Wolfen wird geblitzt. Auf der A38 Richtung Göttingen zwischen Leuna und Merseburg Süd und in Weißenfels in der Seelauer Straße in beiden Richtungen. Und oh, wir haben jemanden am Telefon.
4: Ja, hier ist der Matthias. Ich wollte einen Blitzer melden auf der A4 Richtung Frankfurt und zwar zwischen Bucha und Magdala in der Baustelle. Ein Panzerblitzer.
1: Dankeschön. Habt ihr auch noch was gesehen? Staus oder Blitzer? Ruft einfach an, ne? Kostenlos. 0800 123 2340. Sarah, wie wird das Wetter?
5: Ja, die neue Woche startet, wie die alte aufgehört hat. Also mit viel Sonne und ein paar harmlosen Quellwolken. Damit wird es wieder heiß. 30 bis 34 schwüle Grad sind drin. Gegen Abend gibt es dann wieder ein paar Schauer und Gewitter. Da, wo sie runterkommen, können sie auch kräftiger ausfallen. Die Frühwerte durchaus noch so, dass man durchlüften kann. Fast überall deutlich entfernt von der 20-Grad-Marke. Aber die nächsten Tage wird es dann noch mal ein Ticken heißer. Auch nachts könnten dann wieder tropische Nächte auf uns zukommen. Tagsüber 31 bis 36. 30 Grad, schwül und in dieser schwülen Luft gibt es weiter viel Sonne, aber auch einzelne kräftige Gewitter. Am Donnerstag wird es dann insgesamt ein bisschen unbeständiger und dann nicht mehr ganz so heiß.
1: MDR Jump, die gute Morgen, Familie. Guten Morgen!
5: Gleich 5 nach 6.
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1: Ja, dann legen wir mal los. Ne? Neuer Monat, neue Woche und neue Chancen, hier heiße Sommerpreise abzuräumen.
6: Sehr schön.
7: Juhu, Dankeschön.
8: Dankeschön.
6: Dankeschön.
5: Ja, ein Sommerpaket nach dem anderen habt ihr letzte Woche in unserem Sommerquickie abgeräumt. Und auch heute geht's um Eiskaffeetasse, Strandtasche und Powerbank. Drei Fragen haben wir. Jede richtige Antwort, die innerhalb von 5 Sekunden kommt, bringt einen sommerlichen Preis.
1: Na also, 0800 123 2340 ruft jetzt an, weil gleich um 6.10 Uhr geht's in die, ja, ist die erste Runde der Woche. Deswegen ist ja auch Montag, ne? 0800 123 2340 ruft jetzt an und holt euch den ganzen Kram frei.

0: 14, die MDR Jump, guten Morgen Familie ist hier und da ist er, ne? Der Montag.
1: Und der August.
0: Und ein neues Sommerpaket.
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1: Eiskaffeetasse, Strandtasche und Powerbank. Ihr holt euch drei heiße Sommerpreise für drei richtige Antworten auf unsere Fragen. Und ganz nebenbei bekommen wir auch noch mit, was so los ist im Osten und der Welt.
0: Ja, und wir gucken mal, wie es Annemarie aus Oldendorf so geht. Guten Morgen.
3: Guten Morgen.
0: Na, wie war's Wochenende, liebe Annemarie?
3: Ja, ganz entspannt. Warm, ja. Aber entspannt.
0: Das klingst du auch. Das ist ja hervorragend, ja. Dann legen wir jetzt los mit deinen Fragen. 5 Sekunden hast du jeweils Zeit zu antworten. Und dein Quickie startet jetzt, ja, mit Frage Nummer 1. Der August startet mit einem kleinen Geschenk an alle Autofahrer. Die nächste Speed Week steht nämlich an. Auch bekannt als Blitzermarathon. Auch bei uns im Osten werden die ganze Woche vermehrt Radarfallen aufgestellt. Mal gucken, ob du gut vorbereitet bist. Wenn wir von 50 innerorts und 100 außerorts sprechen, dann meinen wir, welche Maßeinheit?
3: Kilometer pro Stunde.
0: Das ist richtig. Ja, toll. Sehr gut. Wobei ich mich ja frage, wie viele Blitzer zum Beispiel Halle an der Saale noch aufbauen will. Haben die überhaupt noch welche? Ja. Das ist ja im Prinzip schon, da ist jeden Tag Blitzermarathon, ohne dass man es so nennt, aber gut. In Erfurt wird heute der halbe Rathausparkplatz aufgerissen. Das ist aber keine normale Baustelle, sondern eine offizielle archäologische Ausgrabung. Die nächsten 7 Wochen wird dort zu Erfurts jüdischer Geschichte zwischen dem 14. und 15. Jahrhundert geforscht. Ja, wir befinden uns also in welcher geschichtlicher Epoche?
3: 14. und 15.
0: Ja, was wird es gewesen sein? Was fällt dir so ein?
3: Antike?
0: Naja, so ein bisschen. So, nee, ein bisschen. Wo war es besonders grell?
1: So. Wo gab es Ritter?
0: Wo gab es zum Beispiel auch Ritter? Ja.
3: Im Römischen Reich?
0: Wir suchen das Mittelalter, meine Liebe. Das Mittelalter,
3: ja.
0: Wir haben
1: ist alles schon lange her.
0: Ist alles lange her. jetzt wird es interessant hier. Porzellanschnäppchen zum Kilopreis gibt es ab heute in Kahla. Krass. Mit einer Sommerverkaufsaktion will die Porzellanmanufaktur Lagerbestände abbauen. Angeboten werden Porzellangeschirr aus Altserien, Überproduktionen und Teile aus dem aktuellen Sortiment mit kleinen Fehlern. Alle zum Preis von 5 Euro je Kilogramm. Unbemaltes Porzellan, Annemarie, hat dabei welche Farbe?
3: Weiß. Keramik.
0: Ja, aber zwei tolle Preise hast du abgegriffen. Toll, eine Eiskaffeetasse und die Strandtasche. Wunderbar. Ja, wobei ich glaube,
3: vielen Dank.
0: Viele von uns haben, glaube ich, so viel Keramik zu Hause, sie könnten selber noch ein bisschen Geschirr verkaufen, statt irgendwie noch mehr dazu zu kaufen.
1: Sag das mal meiner Mutter, ey. Unser ganzes Haus ist voll gerammelt. Ich hoffe, die ist noch nicht wach und hat das nicht gehört. Die steht sonst Punkt 9 vor den Toren.
0: Ja, okay, alles klar. Wir wünschen dir eine schöne Woche. Annemarie, liebe Grüße.
3: Vielen Dank. Hau rein
0: und weiter viel Spaß.
3: Danke mit Sarah und Lars.
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0: 6:20 Uhr. Ja, guten Morgen. Hier ist die Energy. Guten Morgen, Familie. Am Montag, an dem der ein oder andere schon wieder Augenmuskelkater hat vom ganzen, ich weiß nicht, Sportgeglotze. Gibt's doch zu.
1: Die Tour de France der Mädels läuft im Fernsehen. Ja. Dann waren ja die Stabhochspringer auf dem Halberstädter Domplatz unterwegs beim Höhenflug. Ja, und dann großes Thema natürlich unsere ganzen Osttraditionsfußballclubs, die schon längst wieder in der Regionalliga unterwegs sind.
0: Und manchmal mehr Stress haben als nötig. Ja. Zumindest mal die Fans.
1: Das war irre. Letzte Woche hatten wir darüber gesprochen, dass Erzgebirge Aue hunderte Auswärtstickets für ihr Spiel in Berlin nicht bekommen hatte, weil die auf dem Postweg verloren gegangen sind. Bis heute weiß keiner, wo sie sind. Das Spiel lief aber trotzdem. Und unser Sportmann Tim aus der Guten Morgen Familie, der wollte ganz genau wissen, ob wirklich alles geklappt hat, ist in die Hauptstadt gefahren. Und von der Lautstärke her müssten eigentlich alle Fans reingekommen sein.
2: Ja, stimmungstechnisch war das hier eine ganz, ganz große Nummer im Werner Seelenbinder Sportpark in Berlin-Neukölln, die Auer hier mit 1000 Leuten mindestens mal in einem ziemlich zusammengewürfelten Gästeblock, ehrlich gesagt, aber ganz, ganz, ganz locker hier das 2-0 nach Hause getragen. Ich bin zufrieden, Bier hat geschmeckt und die Auer-Fans auch wieder locker nach Hause gefahren, weil die ganze Nummer mit den verschwundenen Tickets ja vorher schon geklärt war. Alle verschwundenen Karten sind verfallen, dafür konnten sich alle Fans neue am Stadion kaufen und die Story bleibt am Ende eine witzige Seitennote auf der Reise von Erzgebirge Aue durch die Regionalliga. Und wenn es besonders gut läuft, geht es ja nächstes Jahr direkt wieder hoch in Liga 3 und zu den größeren Stadien.
1: Also, am Ende alles gut gegangen für die Fans der Veilchen. Trotz verschollener Tickets ein schönes erstes Auswärtsspiel.
0: Jetzt sollte sich aber langsam alles wieder eingeholt haben. Ne? Ansonsten schickt man Kurierdienst ins Erzgebirge. Das ist natürlich auch noch möglich.
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Oh, da kommt eine Sofortmeldung reingeschneit aus unserem MDR Jump Verkehrszentrum. Vorsicht auf der A38 Richtung Göttingen zwischen Leipzig Südwest und Lützen. Hier liegt ein Unterlegkeil auf der linken Fahrspur. Also, pass da ein bisschen auf.

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1: Guten Morgen, hier ist die MDR Jump. Guten Morgen, Familie. Es ist 6.30 Uhr und jetzt alles, was heute wichtig wird, mit Markus Neumann.
2: Die Polizei nimmt in den nächsten Tagen verstärkt Temposünder ins Visier. Heute beginnt der sogenannte Blitzermarathon. An der Aktion beteiligen sich mehrere Bundesländer, darunter Thüringen und Sachsen-Anhalt. Sachsen macht nicht mit. Der Freistaat plant ab Mitte August eine gesonderte Blitzeraktion. Bei den Harzer Schmalspurbahnen fahren ab heute weniger Züge. Grund sind nach Betreiberangaben Personalengpässe und Bauarbeiten. Bis mindestens Freitag fallen zwischen Niedersachswerfen und Ilfeld fast alle Züge aus. Auch zwischen Nordhausen und Niedersachswerfen werden Verbindungen gestrichen. Auf den Autobahnen 4 und 71 in Thüringen beginnen heute weitere Bauarbeiten. Nach Angaben der Autobahnpolizei ist am Hermsdorfer Kreuz die Überfahrt von der A4 Richtung Dresden auf die A9 nach Berlin nicht möglich. Auf der A71 wird zwischen den Anschlussstellen Erfurt Nord und Gispersleben gebaut.
1: Und jetzt der Blick auf die Straßen. Hier sind die neuesten Meldungen aus unserem Verkehrszentrum. Vorsicht auf der A38 Richtung Göttingen zwischen Leipzig Südwest und Lützen. Da liegt immer noch ein Unterlegkeil auf der linken Fahrspur. A38 Richtung Göttingen am Dreieck Südharz. In der Überfahrt zur A71 steht ein defektes Fahrzeug. Und wir haben die B285 Richtung Dorndorf zwischen Kaltennordheim und Abzweig Klings. Behinderungen nach einem Wildunfall. Alle Blitzer auch mobil auf mdrjump.de und in unserer App. Hier sind die aktuellsten auf der A9 Richtung Berlin zwischen Halle und Bitterfeld-Wolfen wird geblitzt. Auf der A9 Richtung München zwischen Niemeck und Kleinmarzehns. Auf der A38 Richtung Göttingen zwischen Leuna und Merseburg Süd. In Weißenfels in der Seelauer Straße in beiden Richtungen wird geblitzt. Am Ortseingang Stadt Ilm aus Richtung Griesheim. Und Franz ist am Telefon.
3: Schönen guten Morgen, liebes MDR Jump Team. Und zwar möchte ich einen Blitzer melden auf der A4 Richtung Frankfurt. Zwischen Magdala und Apolda steht ein Blitzer in der Baustelle in der 80er-Zone. Dann kommt alle gut an.
1: Ja, herzlichen Dank. Und da ist noch jemand dran.
4: Morgen, hier ist der Markus. Ich hätte was zu eurem Blitzer machen sollen. Einen Blitzer in Triebel Richtung Oelsnitz. Ich wünsche euch einen wunderschönen Tag.
1: Dankeschön. Habt ihr auch noch was gesehen? Staus oder Blitzer? Dann ruft einfach an. Kostenlos 0800 123 2340. Ist übrigens nicht unser Blitzermarathon, sondern das ist der Blitzermarathon der Länder, möchte ich mal sagen.
5: Wir haben damit nichts zu tun. Wir verkünden nur.
1: Ja, wirklich wahr. So, auf die Idee würde ich gar nicht kommen. Okay, jetzt das Wetter. Sarah, wie sieht's denn aus?
5: Ja, heiß wird's heute. 30 bis 34 Grad. Die Luft wird langsam schwüler. Das heißt, es fühlt sich auch wirklich ziemlich schwitzig an. Gibt viel Sonne dazu, ein paar harmlose Quellwolken. Gegen Abend auch ein paar Schauer und Gewitter. Da, wo sie runterkommen, können die durchaus auch kräftiger ausfallen. Die nächsten Tage wird's mit bis zu 36 Grad noch ein bisschen heißer und sehr schwül. Und in dieser schwülen Luft gibt's dann zwar weiter viel Sonne, aber auch einzelne kräftige Gewitter. Donnerstag insgesamt unbeständiger und dann nicht mehr ganz so heiß.
1: Der Juli ist rum, nicht zu fassen. Und unser Gartenfreund Böttcher wäre damit bereit für eine erste kritische Erntebilanz.
6: In vielen Orten gab es so wenig Erdbeeren, da haben die Leute aus Verzweiflung schon die Sahne pur gegessen. Und beim Spargel sieht es ähnlich aus.
1: Ja, da wird dann die Hollandaise pur gegessen.
5: Das hättest du gerne. Ne? Ja. Bei uns kommt erstmal eine neue Folge Böttchers Welt auf den Teller. Und zwar gleich gegen 6.50 Uhr.
1: Das Beste am Spargel ist die Hollandaise, das weiß ja nun jeder. Also.

0: 6.40 Uhr. Die Emder Jump Good Morning Familie ist hier. Am Montag. Und das heißt, der Countdown, er läuft.
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0: Das ist ein guter Tipp von Superhai, ne? Following the Sun. Wenn wir das am Morgen machen, kommen wir automatisch bei uns im Osten an. 6:45. Ja, hier ist die MDR Jump. Guten Morgen, Familie. Am Montag.
1: Und da haben wir ja vorhin schon gefragt, wie war euer Wochenende? Ja. Also Annemarie aus Ollendorf, die sagt dazu...
2: Ja, ganz entspannt. Warm, aber entspannt.
1: Ja. Wir hoffen, bei euch war das ähnlich. Vor allem die Sache mit der Entspannung. Wobei die Sache mit dem Warm jetzt in der Früh teilweise anders aussieht. Steffen und Silke haben sich gerade aus Benneckenstein gemeldet mit einem Foto. Guck mal, was da auf dem Thermometer steht.
0: Vier? Ja. 4 Grad oder was?
1: Krass, gell? 4 Grad.
0: Das ist krass. Vor allem bin ich mir nicht sicher, wie Kaigo mit diesen Temperaturen umgeht, weil der ist ja total sommerlich drauf. Ja, mit diesem entspannten, coolen Track. Hier ist nämlich Save My Love.

0: Gleich aber 6.50 Uhr. Ja, guten Morgen. Die MDR Jump Guten Morgen Familie ist hier am Montag.
1: Ja, aber unser Böttcher, der hängt gedanklich noch so ein bisschen im Wochenende fest. Also zumindest, wie nennt man das?
0: Ja, wie nennt man das?
1: Kulinarisch gesehen.
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3: So, ich habe am Wochenende nochmal ausgiebig Spargel und auch Erdbeeren gegessen. Und ja, ich gebe zu, ich musste zukaufen. Meine Erdbeeren waren dieses Jahr tatsächlich nicht so ergiebig, obwohl die Bedingungen eigentlich ganz gut waren. Es war nass, es war warm, aber wahrscheinlich sind meine Pflanzen doch jetzt zu alt. Naja, und der Spargel, den hole ich mir immer beim Holger drüben, ne? Aber der hat jetzt auch abgedeckt, weil es ja vorbei. Insgesamt ist wohl bei uns im Land die Ernte auch schlechter ausgefallen, habe ich jetzt gelesen. Aber genau wie bei mir lag es diesmal nicht am Wetter, sondern schlicht und ergreifend daran, dass es kleinere Anbauflächen gibt. Und wenn man weniger anbaut, ja, da kann man natürlich auch weniger ernten, ne? Ist klar. Die deutschen Bauern melden sogar die schlechteste Erdbeerernte seit über 30 Jahren. Tja, wer hier noch eine reiche Ernte einfahren will, sollte nicht auf Erdbeerfelder setzen, sondern auf Spielfelder, wie die FIFA, ne? In vielen Orten gab es so wenig Erdbeeren, da haben die Leute aus Verzweiflung schon die Sahne pur gegessen. Und beim Spargel sieht es ähnlich aus. Wobei ich zugeben muss, das hat man auch gemerkt, ne? Es gab tatsächlich Restaurants, da konnte man mittags mal ohne Nasenklammer aufs Klo gehen. Naja, und nächstes Jahr, da wird ja alles wieder gut. Na klar, da wird alles wieder so, wie es mal war. Jetzt, wo Jürgen Klopp übernommen hat.
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6: Guten Morgen an diesem frühen Montag und genau das Wichtigste heute Morgen, das haben wir jetzt schon mal für euch.
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8: Um 7 Uhr mit Markus Neumann. Die Debatte um die Rentenreform geht weiter. Der Präsident des Deutschen Instituts für Wirtschaftsforschung, Marcel Fratscher, warnte in der Rheinischen Post davor, das Rentenpaket aufzuschnüren. Die Abschaffung der abschlagsfreien Rente nach 45 Beitragsjahren sei finanziell das wichtigste Element. Die CDU-Ministerpräsidenten von Sachsen, Sachsen-Anhalt und Thüringen hatten die Debatte losgetreten. Sie fordern, an der abschlagsfreien Rente festzuhalten. Die Bundesregierung hatte angekündigt, die Empfehlungen der Rentenkommission umzusetzen. Liechtenstein ist Opfer eines großen Cyberangriffs geworden. Wie die Regierung mitteilte, wurden die Daten von 31.000 Menschen abgegriffen. Der Angriff habe sich bereits am Donnerstag ereignet. Betroffen sei ein Verzeichnis wirtschaftlich berechtigter Personen. In solchen Dateien sind Informationen über Personen hinterlegt, die hinter Firmen, Stiftungen oder Treuhandgesellschaften stehen. Das Fürstentum gilt als einer der verschwiegensten Finanzplätze Europas. Die Regierung richtete einen Krisenstab ein. Der Migrationsforscher Gerald Knaus hat Abkommen mit sicheren Drittstaaten gefordert, um Ereignisse wie die in der spanischen Exklave Ceuta zu verhindern. Der Mitbegründer der Denkfabrik Europäische Stabilitätsinitiative sagte dem MDR, Europa sei von Staaten wie Marokko, Libyen oder der Türkei abhängig. Abkommen mit diesen Ländern würden eine schnelle Rückführung garantieren. In der vergangenen Woche waren bis zu 50.000 Migranten nach Ceuta gelangt. Heute kommen in Brüssel die Botschafter der EU zusammen, um über Konsequenzen zu beraten. US-Präsident Donald Trump hat für heute Gespräche mit dem Iran angekündigt. An Bord seiner Präsidentenmaschine Air Force One sagte er, die Verhandlungen würden am Nachmittag beginnen. Unklar blieb, wo die Gespräche stattfinden sollen und wer daran teilnimmt. Aus dem Iran gab es für ein Treffen zunächst keine Bestätigung. Trump hatte am Wochenende nach seinen eigenen Worten einen geplanten Großangriff abgesagt und auf diplomatische Bemühungen verwiesen. Der Deutsche Wetterdienst hat für weite Teile von Sachsen und Thüringen eine Hitzewarnung herausgegeben. In Sachsen-Anhalt gilt sie für den Burgenlandkreis. Die Meteorologen rechnen mit Temperaturen von bis zu 33 Grad und warnen vor gesundheitlichen Folgen. Umweltstaatssekretär Jochen Flassbart mahnte einen nationalen Hitzeaktionsplan für den nächsten Sommer an. Er sagte im ZDF, Deutschland sei auf einem passablen Weg, müsse aber besser werden. Das waren die Nachrichten.
6: Und jetzt der zuverlässigste Verkehrsservice im Osten. Hier sind die neuesten Meldungen aus dem MDR Jump Verkehrszentrum A4 Frankfurt Richtung Dresden zwischen dem Kreuz Chemnitz und Chemnitz Mitte. Da haben wir Stau nach einem Unfall. A38 Richtung Göttingen am Dreieck Südharz in der Überfahrt zur A71. Da steht ein defektes Fahrzeug. Ja, und alle Blitzer gibt's auch mobil auf mdrjump.de. Und in unserer App, hier sind die aktuellsten, auf der A4 Richtung Frankfurt zwischen Magdala und Apolda, auf der A9 Richtung Berlin zwischen Halle und Bitterfeld-Wolfen wird geblitzt, auf der A9 Richtung München zwischen Niemegk und Kleinmarzehns ebenfalls, auf der A38 Richtung Göttingen zwischen Leuna und Merseburg Süd, auf der B7 Ortsumfahrung Erfurt an der Abfahrt Linderbach Richtung Jena. Eine Radarfalle auf der B180 zwischen Kloster Mansfeld und Eisleben am Ortseingang Stadt Ilm aus Richtung Griesheim. In der Ortsdurchfahrt Triebel in beiden Richtungen und in Weißenfels in der Seelauer Straße in beiden Richtungen. Habt ihr auch noch was gesehen? Staus oder Blitzer? Dann ruft einfach an, kostenlos. 0800 123 2340. Sarah, wie wird denn das Wetter?
9: Ja, wir haben es ja gerade gehört. Es gibt eine Hitzewarnung. Das liegt an den Temperaturen von 30 bis 34 Grad, die wir heute erwarten. Und die Luft ist teilweise ziemlich schwül geworden. Das macht es natürlich noch ein bisschen heftiger zu ertragen. Da läuft der Schweiß erst gegen Abend. Könnten ein paar Schauer und Gewitter Abkühlung bringen. Da, wo sie runterkommen, da können die auch mal kräftiger ausfallen. Ansonsten gibt es zu blauem Himmel maximal ein paar harmlose Quellwolken. Die nächsten Tage, da wird es mit 31 bis 36 Grad noch ein bisschen heißer und schwüler in dieser schwülen Luft. Dann weiter viel Sonne, aber auch immer mehr kräftige Gewitter. Der Donnerstag wird insgesamt unbeständiger und dann nicht mehr ganz so heiß.
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6: Guten Morgen.
9: Gleich 5 nach 7.
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6: Okay, wir hätten eine ganz kurze Frage.
11: Geile Musik, sehr gutes Wetter und tolle Bands. Muss man sagen, Hype ist immer geil.
6: Ja,
9: weil es so geil ist, schicken wir euch dieses Jahr nochmal hin. Ab heute hauen wir jeden Tag Highfield Festival Tickets raus. Und zwar sobald sich, ihr kennt es, unser Ticket-Täubchen meldet. Dann schnell anrufen.
6: Ich sag mal so, lange kann es nicht mehr dauern. Sucht schon mal euer Handy und mit lange kann es nicht mehr dauern, damit meinen wir, lange kann es nicht mehr dauern. Wenn ihr versteht, was ich meine. Gut, viel Glück.

0: Beatsteaks, spielen Sie schon mal warm. Fehlt nur noch ihr um 7.11 Uhr. Hier ist die MDR Jump. Guten Morgen, Familie. Am Montag.
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0: Und wenn wir ihr sagen, dann meinen wir Caro aus Plauen. Guten Morgen!
3: Ich geh kaputt. Guten Morgen!
0: Na, Hallöchen! Hi. Caro, na? Wie läuft's
3: ja,
0: denn so?
3: Ja, ja,
0: oh, ja! Ja, ja, hattest du ein schönes Wochenende, Caro?
3: Ja, hatte ich.
0: Das ist gut, ja. Jetzt hat das Tickettäubchen gegurrt und lass mal hören, wie machst du, wenn du auf dem Highfield voll abgehst? Tu mal so, als würdest du gerade vor der Bühne stehen, Caro.
3: Gimme, yippie, je, yippie, je, Krawall und Remi, Demi.
0: Ja. Das finde ich doch sehr schön. Hör mal, du gewinnst in diesem Augenblick zwei Tickets für das Highfield Festival. Herzlichen Glückwunsch, Caro.
3: Herzlichen Dank.
0: Da, bitte. Was für ein Stress am Montag, oder? Aber hat sich gelohnt. Und das war es ja auch noch nicht, ja? Weil das Tickettäubchen hat heute Morgen noch ein bisschen was bereitgelegt. Es kann jederzeit wieder losgurren, Caro. Wir wünschen dir eine ganz tolle Zeit auf dem Highfield. Lass es krachen, ja? Alles klaro, Caro.
3: Dankeschön.
0: Wäre auch so ein Spruch, ne? Aber bei uns geht er anders. Und weiter viel Spaß.
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0: Eieiei, 7.16 Uhr haben wir schon, die Zeit rennt. Die haben der Champion Morgen Familie ist hier am Montag und der ist gerade schon richtig gut losgegangen mit Tickets für das Highfield Festival oder wie Caro aus Plauen sagt.
1: Jimmy, yippie, yay, Krawall und Remi Demi.
2: Wir haben noch viel mehr Remi Demi in petto, also dranbleiben und mitfeiern.
0: Ja, und mitsingen. Gleich wartet ein 90er Klassiker auf uns. Natalie Imbruglia und Torn gibt's in 20 Sekunden.
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0: Guten Morgen, 7.20 Uhr, die MDR Jump Guten Morgen Familie ist hier am Montag und da beginnt die Woche mit einer guten Nachricht für den Harz. Die Hexe ist zurück.
1: Aber ich bin doch hier. Ich wollte ihn dir abnehmen.
0: Ui,
1: nein.
0: Ui, ui, ui, ui.
1: Nein, nein, nein. Wir hatten ja unser Löschflugzeug, ne? Hexe 1, kurzzeitig an Südfrankreich ausgeliehen, um dort die Einsatzkräfte beim Löschen der Waldbrände zu unterstützen. Aber jetzt ist sie vorzeitig zurückgekommen, weil sich Gott sei Dank die Lage in Frankreich so ein bisschen zu beruhigen scheint. Das bedeutet, einige der über 200.000 evakuierten Menschen können in ihre Häuser zurückkehren. Trotzdem wird es wohl noch Wochen dauern, bis die Brände vollständig gelöscht sind.
0: Tja, diese und ähnliche Meldungen aus ganz Südeuropa machen nochmal deutlich, der Sommer ist toll, aber er hat eben auch seine Gefahren, auch bei uns. Gestern war die Hexe direkt nämlich wieder im Einsatz. In Neinstedt im Harz gab es einen Feldbrand und dazu möchte Silvia noch einen Gedanken teilen.
2: Guten Morgen, Angie, guten Morgen Familie, hier ist die Silvia aus Dresden und ich habe gerade gehört über die Hexe 1 und an der Stelle möchte ich gerne mal an alle appellieren, die sich im Wald oder an trockenen Feldern aufhalten, achtsam zu sein, wo sie ihre Zigarettenkippen hinschmeißen, im besten Fall ausdrücken und mitnehmen und auch die Autos mit ihren heißen Auspuffen, habe ich selber schon erlebt, standen am Feld und dann konnte sich das entzünden und vielleicht auch das Grillen gerade mal mit dem Elektrogrill zu tun und nie mit Holzkohle.
1: Also ganz ehrlich, in der Waldbrandsaison, da können wir diese Punkte ja gar nicht oft genug in Erinnerung rufen.
0: Ja, ja, also in dem Fall übernimmt das Silvia.
1: Ja. Ja.
0: Und da sagen wir Dankeschön dafür.
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13: Die Polizei nimmt in den nächsten Tagen verstärkt Temposünder ins Visier. Heute beginnt der sogenannte Blitzermarathon. An der Aktion beteiligen sich mehrere Bundesländer, darunter Thüringen und Sachsen-Anhalt. Sachsen macht nicht mit. Der Freistaat plant ab Mitte August eine gesonderte Blitzeraktion. Bei den Harzer Schmalspurbahnen fahren ab heute weniger Züge. Grund sind nach Betreiberangaben Personalengpässe und Bauarbeiten. Bis mindestens Freitag fallen zwischen Niedersachswerfen und Ilfeld fast alle Züge aus. Auch zwischen Nordhausen und Niedersachswerfen werden Verbindungen gestrichen. Im Erfurter Stadtzentrum kommt es an einem wichtigen Verkehrsknotenpunkt zu Einschränkungen im Straßenverkehr. Wie die Deutsche Bahn mitteilte, wird am Schmidtstädter Knoten eine Brücke erneuert. Deshalb werde ab heute die östliche Röhre gesperrt, am Samstag auch die andere. Autofahrer müssen deshalb Umleitungen in Kauf nehmen.
12: Und jetzt der Blick auf die Straßen. Hier sind die neuesten Meldungen aus unserem Verkehrszentrum A4. Frankfurt Richtung Dresden. Am Hermsdorfer Kreuz ist die Überfahrt zur A9 Richtung Berlin wegen Bauarbeiten bis voraussichtlich Freitag gesperrt. A4, Frankfurt Richtung Dresden zwischen dem Kreuz Chemnitz und Chemnitz Mitte, Stau nach einem Unfall. Und wir haben die A9 Richtung Berlin zwischen Brück und Belitz, da steht ein defekter LKW. 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

0: Frankfurt. Zwischen Magdala und Apolda. Auf der A9 Richtung Berlin wird geblitzt. Zwischen Halle und Bitterfeld-Wolfen. Auf der A9 Richtung München. Zwischen Niemerk und Kleinmarzehns. Auf der A38 Richtung Göttingen. Zwischen Leuna und Merseburg Süd. Auf der B7 Ortsumfahrung Erfurt an der Abfahrt Linderbach Richtung Jena. Auf der B180 eine Radarfalle zwischen Kloster Mansfeld und Eisleben. Am Ortseingang Stadt Ilm aus Richtung Griesheim. In der Ortsdurchfahrt Triebel in beiden Richtungen. Und es ist noch jemand am Telefon.
1: Guten Morgen, liebes MDR-Jump-Team, der Roland hier. Ich habe eine Verkehrsbehinderung für euch. Und zwar befindet sich auf der Auffahrt Ottendorfer Kriller, das ist die A4, Dresden in Richtung Görlitz eine Ölspur. Da bitte ganz vorsichtig sein. Ich wünsche euch eine schöne Sendung.
0: Ja, danke schön. Es ist also Blitzermarathon heute, ne? Speedweek. Ja. Und in Halle an der Saale wird nicht geblitzt. Das kann ich mir gar nicht vorstellen.
2: Ja.
0: Ich kann es mir nicht vorstellen.
2: Komisch. Ich finde es auch komisch.
0: Ist komisch. Guck mal, ob ihr irgendwas seht. Das kann doch nicht alles gewesen sein. Kostenlos. Anrufen 0800 123 2340. Das macht mich skeptisch. Wer weiß, was die da vorbereiten. So, okay. Wie wird denn das Wetter, Sarah?
2: Die Ruhe vor dem Blitzersturm.
0: Ja.
2: Ja, die neue Woche startet wettermäßig, wie die alte aufgehört hat. Also mit viel Sonne und ein paar harmlosen Quellwolken. Es wird wieder heiß mit 30 bis 34 schwülen Grad. Gegen Abend dann wieder ein paar Schauer und Gewitter. Da, wo sie runterkommen, können sie übrigens kräftiger ausfallen. Die nächsten Tage wird mit 31 bis 36 Grad richtig heiß und schwül. Und in dieser schwülen Luft gibt es dann weiter viel Sonne, aber auch immer mehr einzelne kräftige Gewitter. Der Donnerstag dann insgesamt unbeständig. Und dann auch nicht mehr ganz so heiß.
0: Ja, und heute Morgen, da geht es bei Dr. Emkus um die wirklichen Schockmomente des Lebens.
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2: Der Abfuhrkalender, legendär. 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

0: Kinder, das wummert ja vielleicht, jetzt bin ja sogar ich wach. 7.40 Uhr, die Emdar Jump Guten Morgen Familie ist hier am Montag.
1: Ja, und da hat die neue Woche kaum angefangen. Schon geht's bei Dr. Emkus um das, was weg kann.
2: Also was mich ja seit dieser Einfamilienhausnummer so richtig nervt, dass man abends völlig tiefenentspannt auf der Couch fläzt und plötzlich dieses eine unheilschwangere Rumpeln von draußen durchs Fenster dringt. Der Nachbar zerrt seine Tonne über den Gehweg. Und bei mir schrillt augenblicklich die absolute Todesangst durchs Gehirn, weil ich den verdammten Abfuhrkalender schon wieder komplett verpeilt habe. Da springst du auf wie vom Blitz getroffen, stolperst in Hausschuhen und Jogginghose durch die Dunkelheit und wuchtest den tonnenschweren Container in höchst panischer Lichtgeschwindigkeit an die Straße, bevor morgen früh das Müllauto unbarmherzig vorbeidonnert. Man steht da mit rasendem Puls im Vorgarten und fragt sich ernsthaft, warum man für diesen Scheiß eigentlich keine Notfallsirene auf dem Dach hat. Aber man muss es auch mal umgedreht sehen. Wenn die Donne am Ende vor dem Nachbarn an der Kante steht, geht man mit erhabenem Gefühl ins Bett, das tägliche Bürokratie-Game mal wieder in letzter Sekunde gemeistert zu haben.
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0: Es ist gleich 7:45. 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
1: Dann haben wir ja mit Dr. M-Kurs gerade schon panisch einen Blick auf den Müllabfuhrkalender geworfen.
0: Gottes Willen.
1: Nina schreibt dazu, ich orientiere mich grundsätzlich an den Nachbarn. Die sind nämlich echte, schönes Wort, Achtung, Tonnenstreber. Probleme bekomme ich nur, wenn die im Urlaub sind. In diesem Sinne viele Grüße an Christine und Marco aus Wurzen. Bitte warnt uns das nächste Mal vor.
0: Ihr merkt, wir, eure MDR Jump, Guten Morgen Familie, kümmert sich wirklich um die wichtigen Probleme.
1: Ja? Und um die geilen Hits nebenbei.
0: Oh ja, oh ja, oh ja. Tempest City haben schon ihr Schlagzeug aufgebaut. Sehr gut, wunderbar. Hier ist, wie heißt der Song? Achso, Self-Aware.
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0: 7.47 Uhr. Guten Morgen. Die Emner Jump Guten Morgen Familie ist hier am Montag.
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0: Und on top kriegen wir auch noch mit, was so los ist im Osten und der Welt. Ist ein Deal, bei dem auch Annemarie aus Ollendorf im Prinzip nicht Nein sagen konnte.
3: Guten Morgen.
0: Na, wie war's Wochenende, liebe Annemarie?
3: Ja, ganz entspannt.
0: Du klingst auch. Und dein Quickie startet jetzt, ja, mit Frage Nummer 1. Der August startet mit einem kleinen Geschenk an alle Autofahrer. Die nächste Speed Week steht nämlich an. Auch bekannt als Blitzermarathon. Auch bei uns im Osten werden die ganze Woche vermehrt Radarfallen aufgestellt. Mal gucken, ob du gut vorbereitet bist. Wenn wir von 50 innerorts und 100 außerorts sprechen, dann meinen wir, welche Maßeinheit?
3: Kilometer pro Stunde.
0: Das ist richtig. Ja, toll. In Erfurt wird heute der halbe Rathausparkplatz aufgerissen. Das ist aber keine normale Baustelle, sondern eine offizielle archäologische Ausgrabung. Die nächsten 7 Wochen wird dort zu Erfurts jüdischer Geschichte zwischen dem 14. und 15. Jahrhundert geforscht. Ja, wir befinden uns also in welcher geschichtlicher Epoche?
3: 14. und 15.
0: Ja, was wird es gewesen sein? Was fällt dir so ein?
3: Antike.
0: Wo war es besonders grell?
1: Wo gab es Ritter?
0: Und im
3: Römischen Reich.
0: Wir suchen das Mittelalter, meine Liebe. Das Mittelalter. Ja.
1: Wir haben aber, ist alles lange her.
0: Jetzt wird es interessant hier. Porzellanschnäppchen zum Kilopreis gibt es ab heute in Kahla. Mit einer Sommerverkaufsaktion will die Porzellanmanufaktur Lagerbestände abbauen. Angeboten werden Porzellangeschirr aus Altserien, Überproduktion und Teile aus dem aktuellen Sortiment mit kleinen Fehlern. Alle zum Preis von 5 Euro je Kilogramm. Unbemaltes Porzellan, Annemarie, hat dabei welche Farbe?
3: Weiß.
0: Das Keramik. Richtig. Zwei tolle Preise hast du abgegriffen. Toll, eine Eiskaffeetasse und die Strandtasche. Wunderbar. Ja, wir wünschen dir eine schöne Woche. Annemarie, liebe Grüße.
3: Vielen Dank. Hau rein.
0: Und weiter viel Spaß.
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8: Guten Morgen am frühen Montag und ich sag mal so, es gibt ja bei uns in der Guten Morgen Familie Highfield-Tickets zu gewinnen, vielleicht ja gleich schon wieder und das Wichtigste haben wir jetzt schon mal für euch.
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9: Um 8 Uhr mit Markus Neumann. Die Debatte um die Rentenreform geht weiter. Der Präsident des Deutschen Instituts für Wirtschaftsforschung, Marcel Fratscher, warnte in der Rheinischen Post davor, das Rentenpaket aufzuschnüren. Die Abschaffung der abschlagsfreien Rente nach 45 Beitragsjahren sei finanziell das wichtigste Element. Die CDU-Ministerpräsidenten von Sachsen, Sachsen-Anhalt und Thüringen hatten die Debatte losgetreten. Sie fordern, an der abschlagsfreien Rente festzuhalten. Die Bundesregierung hatte angekündigt, die Empfehlungen der Rentenkommission umzusetzen. Liechtenstein ist Opfer eines großen Cyberangriffs geworden. Wie die Regierung mitteilte, wurden die Daten von 31.000 Menschen abgegriffen. Der Angriff habe sich bereits am Donnerstag ereignet. Betroffen sei ein Verzeichnis wirtschaftlich berechtigter Personen. In solchen Dateien sind Informationen über Personen hinterlegt, die hinter Firmen, Stiftungen oder Treuhandgesellschaften stehen. Das Fürstentum gilt als einer der verschwiegensten Finanzplätze Europas. Die Regierung richtete einen Krisenstab ein. Der Migrationsforscher Gerald Knaus hat Abkommen mit sicheren Drittstaaten gefordert, um Ereignisse wie in der spanischen Exklave Ceuta zu verhindern. Der Mitbegründer der Denkfabrik Europäische Stabilitätsinitiative sagte dem MDR, Europa sei von Staaten wie Marokko, Libyen oder der Türkei abhängig. Abkommen mit diesen Ländern würden eine schnelle Rückführung garantieren. In der vergangenen Woche waren bis zu 50.000 Migranten nach Ceuta gelangt. Heute kommen in Brüssel die Botschafter der EU zusammen, um über Konsequenzen zu beraten. Der Ölpreis ist deutlich gesunken. Hintergrund ist, dass US-Präsident Donald Trump am Wochenende einen Angriff auf den Iran abgesagt hat. Ein Barrel der Nordseesorte Brent kostete am Morgen zwischenzeitlich rund 83 US-Dollar. Das sind knapp 7% weniger als am Freitag. Trump kündigte für heute Nachmittag Gespräche mit dem Iran an. Wo und mit wem das Treffen stattfinden soll, sagte er nicht. Zugreisende haben tagsüber nur geringe Chancen auf ein Bahnticket zum Supersparpreis. Das hat die Verbraucherzentrale Bundesverband ermittelt. Danach war das günstigste Angebot der Deutschen Bahn an rund 3/4 der untersuchten Tage in der üblichen Reisezeit nicht verfügbar. Stattdessen lagen die Preise tagsüber bis zu 150% über dem Werbepreis. Eine Bahnsprecherin widersprach: Aktuell seien so viele Billigtickets auf dem Markt wie noch nie. Das waren die Nachrichten.
8: 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Hier sind die neuesten Meldungen aus dem MDR-Jump-Verkehrszentrum, die A4 Frankfurt Richtung Dresden am Hermsdorfer Kreuz. Da ist die Überfahrt zur A9 Richtung Berlin wegen Bauarbeiten bis voraussichtlich Freitag gesperrt. A9 Richtung Berlin zwischen Brück und Belitz, da steht immer noch ein defekter LKW. Und die A9 Richtung München zwischen Markt Schorgast und Bad Berneck-Himmelkron, Stau und stockender Verkehr an einer Baustelle. 10 Minuten dauert es hier länger. Die A71 Richtung Schweinfurt ist zwischen Erfurt Nord und Erfurt Gispersleben wegen Instandsetzungsarbeiten gesperrt. Der Verkehr wird über den Standstreifen geleitet. Und Vorsicht auf der B245 zwischen Abzweig Ursleben und Hakenstedt in Höhe A2. Hier befindet sich eine ungesicherte Unfallstelle. 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Auf der A9 Richtung München zwischen Niemeck und Klammerzehns wird geblitzt. Auf der B7 Ortsumfahrung Erfurt an der Abfahrt Linderbach Richtung Jena. Auf der B180 zwischen Kloster Mansfeld und Eisleben wird geblitzt. Am Ortseingang Stadt Ilm aus Richtung Griesheim. In Warnitz, in der Warnitzstraße Richtung Mertitz. Und in Wernigerode, Zaunwiese, Stadt auswärts wird auch geblitzt. Und es ist noch jemand am Telefon? Nee, niemand mehr. Es wundert mich, muss ich sagen.
10: Hast du gehofft, ne?
8: Ja, weil es ist doch Blitzermarathon heute. Und es gibt keinen einzigen Blitzer in Halle an der Saale. Das kommt mir komisch vor.
10: Wer das weiß, was sie dann so planen im Laufe des Tages.
8: Sie sind doch so blitzergeil in Halle. Ich verstehe das überhaupt nicht.
10: In den Top 10 der meistblitzenden Städte Deutschlands,
8: ja,
10: habe ich jetzt wieder gesehen.
8: Also, das ist für mich kein Blitzermarathon, das ist für mich ein ganz normaler Standardtag. Na gut, wir gucken mal. 0800 123 2340, wenn ihr auch irgendwas Interessantes gesehen habt, ne, dann melde das mal. Sarah hat auf jeden Fall was Tolles für uns, nämlich das Wetter.
10: Ein Hitzetag und ja, der macht seinem Namen alle Ehre. Also 30 bis 34 schwüle Grad sind drin. Es gibt viel Sonne, erstmal gemischt mit ein paar harmlosen Quellwolken. Gegen Abend gibt es ein paar Schauer und Gewitter. Da, wo sie runterkommen, da können sie kräftig ausfallen. Die nächsten Tage noch ein bisschen heißer mit bis zu 36 Grad, sehr schwül. Und in dieser schwülen Luft gibt es dann weiter viel Sonne, aber auch einzelne kräftige Gewitter. Ab Donnerstag dann nicht mehr ganz so heiß.
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8: Guten Morgen.
10: 5 nach 8.
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11: Ich gehe kaputt. Herzlichen Dank.
8: Ja, Caro aus Plauen hat es um 7:15 gepackt und wir werden bereit für eine Zugabe. Ab sofort checken wir euch ja jeden Morgen Tickets für das Highfield Festival bei Leipzig.
10: Nicht nur einmal pro Show, immer dann, wenn das Tickettäubchen vorbeiflattert, ruft ihr an und ich glaube, ist es das? Ich glaube, da hinten flattert schon wieder.
8: Oh, lange kann es nicht mehr dauern. Gur, gur, gur.

0: Guten Morgen. 8.10 Uhr. Die MDR Jump Guten Morgen Familie ist hier am Montag. Und der beginnt mit, na, Geschenken.
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0: Ja, und wenn wir ihr sagen, meinen wir in dem Fall die Melanie aus Auerbach. Guten Morgen!
3: Guten Morgen, hallo!
0: Hallöchen! Wow. Jetzt mal kurz noch fragen, welches Auerbach? Lass mal, sag mal, nichts, lass mal raten. Ich sage Erzgebirge. Nee, ich sag Vogtland.
3: Vogtland, ja genau, richtig.
0: Und Melanie, wie war's Wochenende? Ja. Wie sieht's aus diese Woche? Wie bist du drauf?
3: Ganz entspanntes Wochenende und ich bin ganz entspannt in die Woche gestartet. Und jetzt freue ich mich umso mehr.
0: Ja, freue ich umso mehr, weil du glaubst ja, dass du jetzt gewinnst, ne? Weil du angerufen hast, unsere Tickettäubchen gehört hast. Und,
3: ich hoffe.
0: Ja, es ist auch so. Ja, wir wollen aber erstmal wissen, wie klingst du eigentlich, wenn du von der Bühne abgehst? Kannst du das mal kurz vormachen, damit wir dir auch eine Festivalfreigabe geben können?
3: Ganz entspannt. Ich glaube, ich freue mich da richtig laut.
0: Ja, ach, ja, mach mal, zeig mal wie. Mach mal. Ja, okay. Weil wir müssen ja gucken, dass die ordentlichen Leute da hinkommen. Du hast 2 Tickets gewonnen fürs Highfield Festival.
3: Super, herzlichen Glückwunsch. Vielen Dank. Dankeschön. Das ist ja cool.
0: Und das war es ja noch nicht. Ja, ab sofort checken wir euch jeden Morgen Tickets für das Highfield Festival bei Leipzig. Eben immer dann, wenn das Tickettäubchen gurr, gurr, gurr macht. Ja, wir wünschen dir eine tolle Zeit. Ja, hau rein. Alles Liebe. Super. Nach Auerbach und weiter viel Spaß.
3: Mit Sarah und Lars. Tschüss.
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0: Gleich aber 8:20 Uhr. Guten Morgen. Hier ist die MR Jump. Guten Morgen, Familie. Am Montag, an dem der ein oder andere schon wieder so Augenmuskelkater hat. Vom ganzen Sport geglotze.
1: Ja. Ja, die Tour de France der Mädels ist ja gerade im Fernsehen zu sehen. Ja. Auch sehr cool. Die Stabhochspringer, die waren auf dem Halberstädter Domplatz beim Höhenflug versammelt. Ja, und unsere ganzen Osttraditionsfußballclubs, die sind ja schon längst wieder in der Regionalliga unterwegs.
0: Und manchmal haben sie mehr Stress als nötig. Ja. Zumindest die Fans.
1: Ja? Ja, wir haben ja letzte Woche drüber gesprochen. Erzgebirge Aue hatte irgendwie hunderte Auswärtstickets für ihr Spiel in Berlin nicht bekommen, weil die auf dem Postweg verloren gegangen sind. Bis heute weiß keiner, wo die sind. Aber das Spiel lief trotzdem und unser Sport mit Tim aus der Guten Morgen Familie hat das nicht losgelassen. Der wollte es ganz genau wissen, ob alles geklappt hat. Der ist in die Hauptstadt gefahren und von der Lautstärke her müssten eigentlich alle Fans reingekommen sein.
2: Ja, stimmungstechnisch war das hier eine ganz, ganz große Nummer im Werner-Seelenbinder-Sportpark in Berlin-Neukölln, die Auer hier mit 1000 Leuten mindestens mal in einem ziemlich zusammengewürfelten Gästeblock, ehrlich gesagt, aber ganz, ganz, ganz locker hier ist 2-0 nach Hause getragen. Ich bin zufrieden, Bier hat geschmeckt und die Auer-Fans auch wieder locker nach Hause gefahren, weil die ganze Nummer mit den verschwundenen Tickets ja vorher schon geklärt war. Alle verschwundenen Karten sind verfallen, dafür konnten sich alle Fans neue am Stadion kaufen und die Story bleibt am Ende eine witzige Seitennote auf der Reise von Erzgebirge Aue durch die Regionalliga. Und wenn es besonders gut läuft, geht es ja nächstes Jahr direkt wieder hoch in Liga 3 und zu den größeren Stadien.
0: Ja. Yeah. Also besonders toll fand ich ja, dass Tim das auf eigene Kosten gemacht hat. Da nochmal Applaus für.
1: So
0: richtig gut. Das sind uns die Liebsten. Ja, also am Ende alles gut gegangen für die Fans der Veilchen. Wunderbar. Trotz verschollener Tickets eine schöne erste Auswärtsfahrt.
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4: 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Es ist 8.30 Uhr, aber auf die Sekunde. Oh, oh, oh. 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
5: Die Polizei nimmt in den nächsten Tagen verstärkt Temposünder ins Visier. Heute beginnt der sogenannte Blitzermarathon. An der Aktion beteiligen sich mehrere Bundesländer, darunter Thüringen und Sachsen-Anhalt. Sachsen macht nicht mit. Der Freistaat plant ab Mitte August eine gesonderte Blitzeraktion. Bei den Harzer Schmalspurbahnen fahren ab heute weniger Züge. Grund sind nach Betreiberangaben Personalengpässe und Bauarbeiten. Bis mindestens Freitag fallen zwischen Niedersachswerfen und Ilfeld fast alle Züge aus. Auch zwischen Nordhausen und Niedersachswerfen werden Verbindungen gestrichen. Im Erfurter Stadtzentrum kommt es an einem wichtigen Verkehrsknotenpunkt zu Einschränkungen im Straßenverkehr. Wie die Deutsche Bahn mitteilte, wird am Schmidtstädter Knoten eine Brücke erneuert. Deshalb wird ab heute die östliche Röhre gesperrt, am Samstag dann auch die andere. Autofahrer müssen deshalb Umleitungen in Kauf nehmen.
4: Und jetzt der Blick auf die Straßen. Hier sind die neuesten Meldungen aus unserem Verkehrszentrum. A4, Frankfurt Richtung Dresden. Am Hermsdorfer Kreuz ist die Überfahrt zur A9 Richtung Berlin wegen Bauarbeiten bis voraussichtlich Freitag gesperrt. Auf der A4 Richtung Frankfurt ist die Abfahrt Erfurt-Fieselbach nach einem Unfall gesperrt und die A9 Richtung Berlin. Zwischen Brück und Belitz steht ein defekter LKW. Die A9 Richtung München zwischen Markt Schorgas und dem Dreieck Bayreuth-Kulmbach. Stau und stockender Verkehr an einer Baustelle. 15 Minuten dauert es hier länger. Und die A71 Richtung Schweinfurt ist zwischen Erfurt-Nord und Erfurt-Gispersleben wegen Instandsetzungsarbeiten gesperrt. Der Verkehr wird über die Standspur geleitet.

0: 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Auf der B7 Ortsumfahrung Erfurt an der Abfahrt Linderbach Richtung Jena. Auf der B180 zwischen Klostermannsfeld und Eisleben wird geblitzt am Ortseingang Stadt Ilm aus Richtung Griesheim. In Warnitz, in der Warnitzstraße Richtung Mertitz und in Wernigerode Zaunwiese Stadt auswärts. Dann haben wir gerade noch reinbekommen die A4 Richtung Frankfurt. Die Auffahrt Erfurt-Fieselbach ist nach einem Unfall gesperrt. Und die A4 Richtung Frankfurt zwischen Friedewald und Bad Hersfeld, da steht ein defekter LKW auf der rechten Fahrspur im Kurvenbereich. So, und jetzt haben wir noch jemanden am Telefon.
1: Hallo, hier ist der Volker. Es ist ein Blitzer auf der B7, Ortsdurchfahrt Gamstedt an der gewohnten Stelle. Schönen Tag, ciao.
0: Ja, gleichfalls, Dankeschön. Und noch jemand möchte was melden. Hallöchen, hallöchen.
2: Guten Morgen, hier spricht die Heike. Ich wollte euch einen Blitzer melden, und zwar vom Krankenhaus Halle-Döhlau. Da steht ein Blitzer auf, wenn man zum Krankenhaus fährt, auf der linken Seite. Okay, fahrt vorsichtig, habt einen schönen Tag. Bis später, tschüss.
0: Ja, vielen Dank. Also, habt ihr auch noch was gesehen? Staus oder Blitzer? Dann ruft einfach an, ne? Gnadenlos und kostenlos auch. 0800 123 2340.
3: Jetzt ist ja deine Welt wieder in Ordnung. Ein Blitzer in Halle.
0: Ja, aber trotzdem, also ich muss sagen, ich bin von Halle an der Saale absolut enttäuscht. Am Blitzer-Marathon-Auftaktstag nur ein einziger Blitzer, wo normalerweise die Stadt 100 aufstellt an einem normalen Tag, kann ich nicht verstehen. Ja, gucken, was ist das für eine kommt. Planung? Was soll das sein?
3: Na, mal gucken, was noch kommt.
0: Eindeutige Fehlplanung. Halle. So, okay, wir gucken mal aufs Wetter. Wie sieht's denn aus?
3: Ja, viel Sonne heute, ein paar harmlose Quellwolken. Es wird vor allem mal wieder heiß werden mit 30 bis 34 Grad. Die Luft wird immer schwüler gegen Abend, entsprechend auch ein paar Schauer und Gewitter. Die können dann auch mal kräftig ausfallen. Die nächsten Tage noch heißer mit bis zu 36 Grad. Sehr schwül. Es gibt weiter Sonne, aber eben auch immer wieder kräftige, wenn auch einzelne Gewitter. Der Donnerstag dann insgesamt unbeständiger und dann nicht mehr ganz so heiß.
0: Wenn die in Halle weiter so wenig blitzen, muss ich Ihnen den Titel Blitzer geilste Stadt Deutschlands wieder aberkennen, leider. Das geht nicht anders. So, ansonsten, der eine oder andere packt heute auf dem Weg zur Arbeit nicht nur den Coffee to go um Becher und die geschmierte Stulle ein, sondern auch die Badehose, nehme ich mal an.
3: Ja, klar. Frage ist nur, welches, weil zwischen der schicken, eng anliegenden Speedo und nur Shorts gibt es ja durchaus große Unterschiede.
0: Und zwar nicht nur im Style. Die Einschätzung überlassen wir gleich um 8.40 Uhr einem echten Professor.

0: 8.40 Uhr, guten Morgen. Hier ist die Emnerjob. Guten Morgen, Familie. Am Montag und der wird, ihr ahnt es schon, heiß.
1: Was das Thermometer angeht, aber auch was den Style angeht. Heute checken wir nämlich die passende Badehose für diese hochsommerliche Woche.
0: Ja, das Problem ist ja, diese Dinger saugen sich ja rucki-zucki mit jeder Menge Wasser voll, angeblich mit mehr als einem Liter.
1: Ja, das kam uns jetzt doch ein bisschen viel vor, deswegen haben wir uns auf die Suche nach einem passenden Experten gemacht, der das für uns checken könnte. Und wir sind fündig geworden. In Sachsen, da haben sie gesagt, klar kümmern wir uns drum.
2: Hey Sarah und Lars, hier ist Holger Zibula, Professor an der TU Chemnitz. Als eure Anfrage zum Thema, wie viel Wasser kann eine Badehose aufnehmen, kam, haben wir uns gedacht, wir testen das mal für euch und haben eine Standard-Badehose gekauft, trocken als Ausgangswert gewogen und anschließend in Wasser getaucht. Nach einer kurzen Abtropfzeit kam sie wieder auf die Waage. Und was wir bei unserem Badehosenversuch herausgefunden haben, erfahrt ihr gleich in einer neuen Folge Fakt oder Fake. Viele Grüße
1: ich
2: aus Chemnitz.
0: Ja, also
1: alles daran. Ja. Also der Professor hat extra wegen uns Badehosen geshoppt. Mhm. Er hat auch ein Bild geschickt. So eine schicke, eng anliegende Männerbadehose wird getestet.
0: Jetzt wollen wir es aber auch wissen. Das Ergebnis des offiziellen Badehosen-Vollsaugtests der Chemnitzer Wissenschaftler gibt es nach einer entspannten Abtropfzeit gegen 8.50 Uhr.
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0: Guten Morgen, 8.47 Uhr, hier ist die Ender Jump. Guten Morgen, Familie, am Montag. Und dürfen wir jetzt endlich wieder ins Wasser oder was ist los?
1: Erst wenn die Hose trocken ist, wie Mama sagen würde. Wir haben ja gerade schon über unseren heutigen Versuch gesprochen. Angeblich kann eine Badehose mehr als einen Liter Wasser aufsaugen. Kam uns dann doch ein bisschen viel vor. Und deswegen gibt es jetzt die Ergebnisse des wissenschaftlichen Selbsttests.
0: Ja, nicht von uns, sondern von der TU Chemnitz.
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0: Holger Cebulla ist nämlich Professor für textile Technologien. So, und der hat für uns getestet, ob eine normale Badehose wirklich literweise das Wasser aufsaugt.
3: Ein klares Fake. Dafür wurde eine handelsübliche Badehose gekauft und diese trocken gewogen. Etwa 100 Gramm. Anschließend wurde diese ins Wasser getaucht, nun in etwa 250 Gramm. Wir waren erstaunt über diese Menge, da die meisten Badehosen aus Polyester bestehen, das nur ein halbes bis 1% Wasser aufnehmen kann. Das restliche Wasser wird durch die feine Maschenstruktur und durch die hohe Oberflächenspannung des Wassers in der Badehose gehalten. Mhm. Zuletzt könnte noch der Einwand kommen, dass viele junge Männer keine Badehose, sondern kurze Hosen und dazu noch eine Unterhose tragen. Diese Kombination kann in etwa das 3- bis 4-fache an Wasser aufnehmen. Das wären in etwa einen halben Liter Wasser.
1: Oh, dann doch. Aber okay, also das mit der vollgesaugten nassen Badehose ist insgesamt nur ein Gefühl. Am Ende befindet sich viel weniger Wasser in unseren Badeklamotten, als wir denken.
0: Ich denke immer noch über Badehose mit Unterhose nach. Wer macht denn sowas?
1: Die letzten Jahre meines Lebens zeigen leider, Menschen machen alles.
0: Ja, das stimmt leider auch.
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1: Ja, guten Morgen. Es ist der frühe Montag und das Wichtigste heute Morgen, das haben wir jetzt für euch.
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3: Um 9 Uhr mit Markus Neumann. In Deutschland ist die Zahl der arbeitslosen Ingenieure deutlich gestiegen. Wie der Verein Deutscher Ingenieure mitteilte, waren im letzten Quartal 2025 knapp 58.400 Fachkräfte betroffen. Das ist der höchste Stand seit Beginn der Erhebung 2011. Die Zahl der offenen Stellen sank den Angaben zufolge im Vorjahresvergleich um etwa 18%. Vereinsdirektor Adrian Willig sagte, wegen der schwachen Konjunktur seien Unternehmen bei Investitionen und Neueinstellungen zurückhaltender. Die Debatte um die Rentenreform geht weiter. Der Präsident des Deutschen Instituts für Wirtschaftsforschung, Marcel Fratscher, warnte in der Rheinischen Post davor, das Rentenpaket aufzuschnüren. Die Abschaffung der abschlagsfreien Rente nach 45 Beitragsjahren sei finanziell das wichtigste Element. Die CDU-Ministerpräsidenten von Sachsen, Sachsen-Anhalt und Thüringen hatten die Debatte losgetreten. Sie fordern, an der abschlagsfreien Rente festzuhalten. Die Bundesregierung hatte angekündigt, die Empfehlungen der Rentenkommission umzusetzen. Der Deutsche Wetterdienst hat für Teile von Sachsen und Thüringen eine Hitzewarnung herausgegeben. In Sachsen-Anhalt gilt sie für den Burgenlandkreis. Die Meteorologen rechnen mit Temperaturen von bis zu 33 Grad und warnen vor gesundheitlichen Folgen. Umweltstaatssekretär Jochen Flassbart mahnte einen nationalen Hitzeaktionsplan für den nächsten Sommer an. Er sagte im ZDF, Deutschland sei auf einem passablen Weg, müsse aber besser werden. Der Ölpreis ist deutlich gesunken. Hintergrund ist, dass US-Präsident Donald Trump am Wochenende einen Angriff auf den Iran abgesagt hatte. Ein Barrel der Nordseesorte Brent kostete am Morgen zwischenzeitlich rund $83. Das sind knapp 7% weniger als am Freitag. Trump kündigte für heute Nachmittag Gespräche mit dem Iran an. Wo und mit wem das Treffen stattfinden soll, sagte er nicht. Aus dem Iran gab es für die Gespräche bislang keine Bestätigung. Zugreisende haben tagsüber nur geringe Chancen auf ein Bahnticket zum Supersparpreis. Die Frankfurter Allgemeine Zeitung zitiert eine Studie des Verbraucherzentrale Bundesverbands. Danach war das günstigste Angebot der Deutschen Bahn an rund drei Vierteln der untersuchten Tage in der üblichen Reisezeit nicht verfügbar. Stattdessen lagen die Preise tagsüber bis zu 150% über dem Werbepreis. Eine Bahnsprecherin widersprach, es gebe derzeit so viele Billigtickets wie noch nie. Das waren die Nachrichten.
1: 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Hier sind die neuesten Meldungen aus dem MDR Jump Verkehrszentrum. Vorsicht auf der A2 Richtung Hannover. Zwischen Lenin und Netzen, da liegen Fahrzeugteile auf der rechten und mittleren Fahrspur. A4 Frankfurt Richtung Dresden am Hermsdorfer Kreuz. Die Überfahrt zur A9 Richtung Berlin wegen Bauarbeiten bis voraussichtlich Freitag gesperrt. Auf der A4 Richtung Frankfurt ist die Anschlussstelle Erfurt-Fieselbach nach einem Unfall gesperrt. Und wir haben die A9 Richtung München zwischen Markt Schorgas und dem Dreieck Bayreuth-Kulmbach. Stau und stockender Verkehr an der Baustelle. Eine Viertelstunde dauert es hier länger. Die A71 Richtung Schweinfurt ist zwischen Erfurt-Nord und Erfurt-Gispersleben wegen Instandsetzungsarbeiten gesperrt. Der Verkehr wird über die Standspur geleitet. Und die A72 Richtung Leipzig zwischen Stolberg-Nord und Chemnitz-Süd. Stau und stockender Verkehr. 10 Minuten dauert es hier länger. Außerdem haben wir gerade reinbekommen die B90 Saalfeld-Hirschberg. Die ist in Höhe Frössen nach einem Unfall gesperrt. 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Auf der A72 Richtung Leipzig zwischen Böhlen und dem Kreuz Leipzig wird geblitzt. Auf der B173 in Kesselsdorf Richtung Wilsdruff. Auf der B189 zwischen Seehausen und Osterburg. In Dresden-Kossobaude in der Gartenstraße Richtung Niederwarter. In Halle-Döhlau in der Röntgenstraße Richtung Krankenhaus. Und in Jena in der Karl-Liebknecht-Straße stadtauswärts. Und da ist noch jemand am Telefon. Moin!
4: Hier ist Sibylle, hallo. Ich möchte einen Blitzer melden. Auf der A4 Hermsdorfer Kreuz Richtung Erfurt. Hinter dem Bergtunnel. Noch ein paar Kilometer hin wird ein Panzerblitzer aufgebaut. Tschüss und gute Fahrt.
1: Ja, gleichfalls. Habt ihr auch noch was gesehen? Staus oder Blitzer? Dann ruft er an, ne? Kostenlos. 0800 123 2340. Das ist, glaube ich, der lahmste Blitzermarathon-Auftrag, den ich jemals erleben musste. Was ist denn das
5: beschrei
1: für ein Blitzermarathon?
5: Beschrei es nicht, beschrei es
1: ja, aber
5: nicht.
1: Das ist doch kein Blitzermarathon, das ist doch tote Hose. Also gar nichts ist das ja. Na gut, wir gucken mal aufs Wetter. Sarah, wie wird's denn so?
5: Ja, die neue Woche startet, wie die alte aufgehört hat, mit viel Sonne und ein paar harmlosen Quellwolken. Damit wird's wieder heiß, bis zu 34 schwüle Grad sind drin. Gegen Abend gibt's in dieser schwülen Duft dann ein paar Schauer und Gewitter. Da, wo sie runterkommen, da können sie durchaus kräftig ausfallen. Die nächsten Tage wird's mit bis zu 36 Grad noch ein bisschen heißer und es bleibt schwül. Und in dieser Luft gibt's dann weiter viel Sonne, aber eben auch einzelne kräftige Gewitter. Ab Donnerstag etwas unbeständiger und dann nicht mehr ganz so heiß.
1: Guten Morgen.
5: 8:55.
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0: Guten Morgen. 9.17 Uhr haben wir es. Die Enderjob Guten Morgen Familie ist hier am Montag. Und da beginnt die Woche mit einer guten Nachricht für den Harz. Die Hexe ist zurück.
1: Ja, ich bin hier.
0: Nein, ich habe mir es gerade verschniffen, weißt du?
1: Nein, es geht natürlich um unser Löschflugzeug, um die Hexe 1. Die hatten wir ja kurzzeitig an Südfrankreich ausgeliehen, um dort die Einsatzkräfte beim Löschen der schlimmen Waldbrände zu unterstützen. Aber sie ist vorzeitig zurückgekommen, weil sich die Lage in Frankreich Gott sei Dank zu beruhigen scheint. Einige der über 200.000 evakuierten Menschen konnten schon in ihre Häuser zurückkehren. Aber trotzdem wird es natürlich noch Wochen dauern, bis die Brände vollständig gelöscht sind.
0: Ja, diese und ähnliche Meldungen aus ganz Südeuropa machen nochmal deutlich, der Sommer ist toll, aber er hat eben auch seine Gefahren. Auch bei uns und gestern war die Hexe direkt wieder im Einsatz. Ja? In Neinstedt im Harz gab es einen Feldbrand und dazu möchte Silvia noch einen Gedanken teilen.
2: Guten Morgen, Angie, guten Morgen Familie. Hier ist die Silvia aus Dresden und ich habe gerade gehört über die Hexe 1 und an der Stelle möchte ich gerne mal an alle appellieren, die sich im Wald oder an trockenen Feldern aufhalten, achtsam zu sein, wo sie ihre Zigarettenkippen hinschmeißen, im besten Fall ausdrücken und mitnehmen und auch die Autos mit ihren heißen Auspuffen, habe ich selber schon erlebt, standen am Feld und dann konnte sich das entzünden und vielleicht auch das Grillen gerade mal mit dem Elektrogrill zu tun und nie mit Holzkohle.
1: Ja, also in der Waldbrandsaison, da können wir diese Punkte wirklich gar nicht oft genug in Erinnerung rufen.
0: In dem Fall übernimmt das Silvia. Danke dafür. Also, turn the cigarettes off, turn the motors off und turn the lights off.
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0: Was habe ich gesagt wegen dem Song jetzt hier?

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1: 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Es ist 9.30 Uhr. Und jetzt die Meldung zur halben Stunde mit Markus Neumann.
2: Die deutschen Einzelhändler haben im ersten Halbjahr mehr Umsatz gemacht. Wie das Statistische Bundesamt mitteilte, stiegen die Einnahmen im Vergleich zum Vorjahreszeitraum um 2,2%. Inflationsbereinigt sei ein Plus von 0,7% übrig geblieben. Nach Angaben des Münchner IFO-Instituts schätzen viele Händler ihre Geschäftsaussichten weiterhin sehr zurückhaltend ein. In Erfurt werden heute 6 Stolpersteine verlegt. Wie die Initiatoren mitteilten, erinnert einer der Steine an den jüdischen Unternehmer Siegfried Pintus. Er war Mitbegründer des damals größten Thüringer Kaufhauses am Erfurter Anger. 1937 wurde er enteignet. Wenige Tage später starb er. In Kuba ist es erneut zu einem Stromausfall gekommen. Wie der staatliche Energieversorger mitteilte, war das ganze Land betroffen. Wegen veralteter Technik fällt in Kuba immer wieder der Strom aus. Außerdem fehlt es an Treibstoff für Kraftwerke, nachdem die USA eine Ölblockade verhängt hatten.
1: Und jetzt der Blick auf die Straßen. Hier sind die neuesten Meldungen aus unserem Verkehrszentrum. Die A4 Frankfurt Richtung Dresden am Hermsdorfer Kreuz ist die Überfahrt zur A9 Richtung Berlin wegen Bauarbeiten bis voraussichtlich Freitag gesperrt. A4 Richtung Frankfurt zwischen Bucher und Apolda. Stau und stockender Verkehr, 20 Minuten dauert es hier länger. Und die A9 Richtung Berlin zwischen Coswig und Kleinmarzehns, stockender Verkehr, hier dauert es eine Viertelstunde länger. A9 Richtung München zwischen Markt Schorgast und dem Dreieck Bayreuth-Kulmbach, Stau und stockender Verkehr an einer Baustelle. 15 Minuten dauert uns auch hier länger und die A36 Richtung Braunschweig zwischen Wernigerode Mitte und Ilsenburg. 3 Kilometer Stau an einer Baustelle, 10 Minuten

0: dauert es länger. Vorsicht außerdem auf der A38 Richtung Leipzig zwischen Heringen und Berger. Da liegt ein Reifen auf der Fahrbahn. Die A72 Richtung Leipzig zwischen Stolberg Nord und Chemnitz Süd. Da war Stau und stockender Verkehr. 10 Minuten dauert es länger. Und die B90 Saalfeld-Hirschberg ist in Höhe Frössen nach einem Unfall gesperrt. 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Auf der A4 Richtung Frankfurt zwischen Jena-Göschwitz und Bucha wird geblitzt. Auf der A72 Richtung Leipzig zwischen Böhlen und dem Kreuz Leipzig. Auf der B6 zwischen Bernburg und Köthen. Auf der B173 in Kesselsdorf Richtung Wilsdruff. Auf der B189 zwischen Seehausen und Osterburg. In Bischofswerder in der Putzkauer Straße stadteinwärts. In Dresden, Kossebaude in der Gartenstraße Richtung Niederwarter. Und in Jena in der Karl-Liebknecht-Straße stadtauswärts. Habt ihr noch was gesehen? Staus oder Blitzer? Dann ruft einfach an. Ne? Kostenlos. 0800 123 2340. Sarah, was haben wir für ein Wetter?
1: Ja, ein heißes Wetterchen, ne? 34 schwüle Grad sind heute drin. Es gibt viel Sonne, gegen Abend in der schwülen Luft auch mal ein paar Schauer und Gewitter. Da, wo sie runterkommen, können sie durchaus auch kräftiger ausfallen. Die nächsten Tage Hochsommer pur, heiß und schwül mit 31 bis 36 Grad. Es gibt weiter viel Sonne, aber auch einzelne kräftige Gewitter. Ab Donnerstag dann so ein bisschen unbeständiger und dann ist es auch nicht mehr ganz so heiß.
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1: Ach, was war das ein schönes Wochenende, tolles Wetter, bisschen Regen war auch dabei, bisschen Abkühlung, alles wunderbar, oder? Nicht?
2: Ja, doch. Ja? Ich bin begeistert über deine Einschätzung.
1: Ja, ich auch. Carsten, schönen guten Morgen.
3: Ja, schönen guten Morgen wünsche ich euch.
1: Hallöchen, wie dir auch. Hi. Wie war dein Wochenende, Carsten?
3: Mein Wochenende war sehr schön. Ich habe meinen 60. Geburtstag gefeiert.
1: Aber sag mal, Carsten, trotz deines biblischen Alters musst du ja trotzdem morgens raus. Was ist denn da los jetzt?
3: Ja, das ist so. Bis 67.
1: Auf die nächsten 7 Jahre arbeiten, vielleicht noch bis 70, wäre noch 10 Jahre, wäre auch gut.
3: Ja, okay.
2: Wir würden uns freuen, weil dann hörst du uns ja auch früher morgen, weil ich glaube, jemand, der nicht aufstehen muss, ist selten wach um diese Uhrzeit. Ne?
1: Das stimmt.
2: Also arbeite nur schön. Bleib nur bei uns.
1: Und wir gucken mal, wie es Annemarie aus Oldendorf so geht. Guten Morgen.
4: Guten Morgen.
1: Der August startet mit einem kleinen Geschenk an alle Autofahrer. Die nächste Speed Week steht nämlich an, auch bekannt als Blitzermarathon. Auch bei uns im Osten werden die ganze Woche vermehrt Radarfallen aufgestellt. Mal gucken, ob du gut vorbereitet bist. Wenn wir von 50 innerorts und 100 außerorts sprechen, dann meinen wir, welche Maßeinheit?
4: Kilometer pro Stunde, km/h.
1: Ja, toll, sehr gut. Wobei ich mich ja frage, wie viele Blitzer zum Beispiel Halle an der Saale noch aufbauen will. Haben die überhaupt noch welche?
4: Ja.
1: Das ist ja im Prinzip schon, da ist jeden Tag Blitzermarathon, ohne dass man es so nennt, aber gut. Caro aus Plauen, guten Morgen.
5: Ich gehe kaputt, guten Morgen.
1: Jetzt hat das Tickettäubchen gegurrt und lass mal hören, wie machst du, wenn du auf dem Highfield voll abgehst? Tu mal so, als würdest du gerade vor der Bühne stehen, Caro.
5: Jimmy, yippie, je, Krawall und Remi, Demi.
1: Ja. Das finde ich doch sehr schön. Hör mal, du gewinnst in diesem Augenblick 2 Tickets für das Highfield-Festival. Herzlichen Glückwunsch, Caro.
5: Herzlichen Dank.
1: Da, bitte.
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10: Um 10 Uhr mit Markus Neumann. Der DAX hat einen Rekordwert erreicht. Der deutsche Leitindex stieg am Morgen auf 25.912 Punkte. Damit übertraf er den bisherigen Höchststand von Anfang Juli. Hintergrund sind Hoffnungen der Anleger auf eine Lösung des Iran-Konflikts. US-Präsident Donald Trump hatte Gespräche mit dem Iran angekündigt und gleichzeitig einen Großangriff abgesagt. Daraufhin sank auch der Ölpreis deutlich. In Deutschland ist die Zahl der arbeitslosen Ingenieure deutlich gestiegen. Wie der Verein Deutscher Ingenieure mitteilte, waren im letzten Quartal 2025 knapp 58.400 Fachkräfte betroffen. Das ist der höchste Stand seit Beginn der Erhebung 2011. Die Zahl der offenen Stellen sank den Angaben zufolge im Vorjahresvergleich um etwa 18%. Vereinsdirektor Adrian Willig sagte, wegen der schwachen Konjunktur seien Unternehmen bei Investitionen und Neueinstellungen zurückhaltender. Die Pflegebeauftragte der Bundesregierung, Katrin Staffler, geht davon aus, dass es Änderungen an der geplanten Pflegereform gibt. Die CSU-Politikerin sagte dem Tagesspiegel, pflegenden Angehörigen sollten keine Rentenpunkte gekürzt werden. Nach den bisherigen Gesprächen zwischen Bundesregierung und Ländern sei sie zuversichtlich, dass das gelinge. Zuvor hatten unter anderem die Regierungschefs von Sachsen, Sachsen-Anhalt und Thüringen auf Korrekturen gepocht. Sie kritisieren auch, dass im Zuge einer Rentenreform die abschlagsfreie Rente gestrichen werden soll. Der Deutsche Wetterdienst hat für weite Teile von Sachsen und Thüringen eine Hitzewarnung herausgegeben. In Sachsen-Anhalt gilt sie für den Burgenlandkreis. Die Meteorologen rechnen mit Temperaturen von bis zu 33 Grad und warnen vor gesundheitlichen Folgen. Umweltstaatssekretär Jochen Flassbart mahnte einen nationalen Hitzeaktionsplan für den nächsten Sommer an. Er sagte im ZDF, Deutschland sei auf einem passablen Weg, müsse aber besser werden. Die Regierung von Nordrhein-Westfalen fordert wegen niedriger Flusspegel nationale Schutzmaßnahmen. Verkehrsminister Oliver Krischer schlug eine Taskforce vor. Fachleute von Bund, Ländern, Kommunen und aus der Logistikbranche sollten konkrete Maßnahmen abstimmen, etwa zusätzliche Lagerkapazitäten in Häfen. Den großen deutschen Flüssen fehlt derzeit Wasser. In Magdeburg lag der Pegel der Elbe am Morgen bei 47 Zentimetern und damit nur 2 Zentimeter über dem historischen Tiefstwert von 2019. Das waren die Nachrichten.
11: Es ist 10.02 Uhr, MDR Jump ist hier mit dem zuverlässigsten Verkehrsservice im Osten. Die neuesten Meldungen jetzt für euch. A2 nach Frankfurt zwischen Bucha und Apolda. Hier gibt es Stau und stockenden Verkehr, dauert jetzt schon 20 Minuten länger. Und A9 nach Berlin zwischen Coswig und Kleinmarzehn stockender Verkehr. Auch hier ist ein bisschen Geduld gefragt. Aktuell kommt da eine Viertelstunde Fahrzeit obendrauf. Die braucht ihr auch nochmal auf der A9 nach München zwischen Marktschaulgasse und dem Dreieck Bayreuth-Kulmbach. Stau und stockender Verkehr. Der Grund, hier wird gebaut. Auch das dauert eine Viertelstunde länger. Und A13 Richtung Berlin Berlin zwischen Ortrand und Ruhland Stau an einer Baustelle. Auch hier die obligatorischen 15 Minuten, die ihr mehr einplanen müsst. A36 Richtung Braunschweig zwischen Wernigerode Mitte und Ilsenburg. Hier 3 Kilometer Stau an einer Baustelle, es dauert 10 Minuten länger. Und A72 Richtung Leipzig zwischen Stolberg Nord und Chemnitz Süd, Stau und stockender Verkehr. Auch hier bitte nochmal 10 Minuten mehr Zeit einplanen. Die Blitzer findet ihr mobil auf mdrjump.de und in unserer App. Die aktuellsten stehen auf der A4 Richtung Frankfurt, hier zwischen Jena-Göschwitz und Bucha. Dann auf der A72 Richtung Leipzig zwischen Böhlen und dem Kreuz Leipzig. Auf der B6 wird zwischen Bernburg und Köthen geblitzt. Außerdem auf der B173 in Kesselsdorf, wenn ihr Richtung Wilsdruff unterwegs seid. Auf der B187 am Ortseingang Roßlau. Blitzer aus Richtung Coswig, wenn ihr da reinfahrt. Außerdem auf der B189 einer zwischen Seehausen und Osterburg. In Bischofswerda wird in der Putzkauer Straße stadteinwärts geblitzt, in Dresden-Kossebaude in der Gartenstraße Richtung Niederwarta und in Görlitz in der Heilige Grabstraße stadteinwärts. Jetzt haben wir sie alle, man merkt, dass es gerade Blitzweek ist, ja, dass überall Blitzer stehen. Habt ein Auge drauf und wenn ihr noch Staus oder Blitzer seht, dann ruft uns gerne an, kostenfrei natürlich, unter 0800 123 2340. So, wir kraxeln jetzt los. Und zwar auf die nächste Hitzehöhe. Wir haben jetzt in Salzwedel ganz oben im Norden schon 20 Grad gemessen, in Sonneberg 22 und in Dresden 23. Und da könnt ihr locker nochmal 10 Grad raufpacken. Höchstwerte heute Nachmittag so bis 34 Grad in der Spitze. Morgen sogar noch heißer. Dann entstehen aber wieder Hitzegewitter. Die kühlen es ein bisschen ab, aber direkt danach geht's mit dem nächsten Hitzeanstieg weiter. Also es wird eine anspruchsvolle Woche. Nicht überanstrengend. Ganz langsam reinstarten. 4:10 ist es. Euch einen schönen Montag. Mein Name ist Felix Schmutzer. Hi.
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0: Brandneue Woche mit MDR Jump am Montagvormittag. Ein Monat Sommerferien sind ja rum. Viele von euch sind aus dem großen Sommerurlaub schon wieder zurückgekommen. Und neben Sommerbräune und Kühlschrankmagneten, ja, was bringt man denn mit? Viele von euch witzige Anekdoten, zum Beispiel über Wörter, die euch im Urlaub eigenartig vertraut waren, weil die aus dem Deutschen kommen. Ja? Wer zum Beispiel Urlaub in Polen gemacht hat, der hat Städte angeguckt und stolpert im Zentrum über das Ratusch. Das Rathaus. Wer in Frankreich an die Tankstelle fährt, tankt Diesel, wie in Deutschland. Und wer in den italienischen Alpen wandern war, der hat Edelweiß gesehen, wie im Deutschen. Das Edelweiß. Und wir haben heute mal unsere Korrespondentinnen und Korrespondenten in den beliebtesten Urlaubsländern gefragt, welche deutschen Wörter gibt es denn bei euch? Jetzt werdet ihr gleich staunen. Für Kroatien hat unser Korrespondent Oliver Schosch geantwortet.
1: Im Kroatischen gibt es viele aus dem Deutschen abgewandelte Wörter. Das kommt daher, dass Kroatien lange Teil des Habsburgerreichs Österreich-Ungarn war. Und andere Wörter, die wurden von Gastarbeitern aus Deutschland mitgebracht. Typisch im Kroatischen sind Wörter aus der Arbeitswelt, wie zum Beispiel Baustella, Ziegler, Farbati, Anlasser, Kupplung, Rückwärts, Zeitnot. Und es gibt auch viele Wörter aus dem Alltag, wie zum Beispiel Zimmer, Flascha, Reißverschluss. Und ja, die werden wirklich mit so einem Akzent in Kroatien ausgesprochen.
0: Das ist ja Wahnsinn, oder? Kupplung, Zeitgeist. Kennt man als Wörter also auch in Kroatien. Wie witzig ist das denn? Und ihr werdet noch mehr staunen. Nachher hören wir uns nämlich bei unserem Korrespondenten in Japan um. Die haben auch ganz viele Wörter aus dem Deutschen übernommen. Und vielleicht kennt ihr das andersrum ja auch. Ja, gibt es bei euch Wörter, die ihr auf Holländisch, auf Italienisch oder Schwedisch einfach viel zu schön fandet und die deshalb aus dem Urlaub einfach mitgebracht habt und die auch hier benutzt? Dann erzählt uns das gerne mal. 0800 123 2340. Staunen wir ein bisschen oder schickt uns gerne eine Sprachnachricht über WhatsApp, die Nummer auf mdrjump.de. So, und bei uns geht's jetzt in den Jungle. Jungle Drum von Emiliana Torini für euch. Hey.

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1: Genau, 10.30 Uhr, halb 11 am Montagvormittag. 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Die Meldung in zur halben Stunde hat Markus Neumann für euch jetzt.
2: Die deutschen Einzelhändler haben im ersten Halbjahr mehr Umsatz gemacht. Wie das Statistische Bundesamt mitteilte, stiegen die Einnahmen im Vergleich zum Vorjahreszeitraum um 2,2%. Inflationsbereinigt sei das ein Plus von 0,7% gewesen. Nach Angaben des Münchner IFO-Instituts schätzen viele Händler ihre Geschäftsaussichten aber weiterhin sehr zurückhaltend ein. In Erfurt werden heute 6 Stolpersteine verlegt. Wie die Initiatoren mitteilten, erinnert einer der Steine an den jüdischen Unternehmer Siegfried Pintus. Er war Mitbegründer des damals größten Thüringer Kaufhauses am Erfurter Anger. 1937 wurde er enteignet, wenige Tage später starb er. In Kuba ist es erneut zu einem Stromausfall gekommen. Wie der staatliche Energieversorger mitteilte, war das ganze Land davon betroffen. Wegen veralteter Technik fällt in Kuba immer wieder der Strom aus. Außerdem fehlt es an Treibstoff für Kraftwerke, nachdem die USA eine Ölblockade verhängt hatten.
1: Die neuesten Meldungen jetzt aus dem MDR-Jump-Verkehrszentrum für euch. A2 nach Hannover zwischen Irxleben und Eilsleben. 5 Kilometer Stau wegen Bauarbeiten. Aktuell dauert es hier 20 Minuten länger. Und mehr Geduld braucht ihr auch auf der A4 Richtung Frankfurt zwischen Bucher und Apolda. Hier Stau und stockender Verkehr. Viertelstunde Fahrzeit kommt hier oben drauf. Ein langer Stau ist aktuell auf der A9 gemeldet. Richtung Berlin zwischen Coswig und Kleinmarzehns dauert es eine Dreiviertelstunde länger. 7 Kilometer Stau an einer Baustelle und A9 nach München. Zwischen Markt Schorgast und dem Dreieck Bayreuth-Kulmbach Stau und stockender Verkehr ebenfalls an einer Baustelle. Hier kommen nochmal 20 Minuten Fahrzeit obendrauf. A13 Richtung Berlin zwischen Ortrand und Ruhland Stau an einer Baustelle, eine Viertelstunde Verzögerung hier. Und die Blitzer findet ihr mobil auf mdrjump.de und in unserer App. Die aktuellsten stehen auf der A72 Richtung Leipzig zwischen Böhlen und dem Kreuz Leipzig. Dann auf der B6 zwischen Bernburg und Köthen, auf der B187 am Ortseingang Roßlau. Achtung hier der Blitzer, wenn ihr aus Richtung Coswig reingefahren kommt. Am Ortsausgang Bernburg steht ein Blitzer Richtung Könnern. Da stehen übrigens gleich 2 hintereinander. Dann in Bischofswerda in der Putzkauer Straße stadteinwärts, in der Ortsdurchfahrt von Borstel in beiden Richtungen. In Dresden-Kossebaude wird in der Gartenstraße geblitzt. Den hatten wir auch über das ganze Wochenende da stehen, hier Richtung Niederwarter. In Görlitz einer in der Heilige Grabstraße stadteinwärts. In Leipzig in der Richard-Lehmann-Straße stadteinwärts. Und jetzt noch jemand am Telefon.
3: Hallo, liebes Jump-Team, hier ist der Steffen. Ich möchte euch mal noch einen Blitzer melden. Ganz aktuell auf der B183A Reibitz Richtung Belaune auf Höhe vom Tiefenseer Weg am Waldende.
1: Dann haben wir den notiert, Steffen. Dankeschön. Und will noch jemand was melden?
4: Guten Morgen, hier ist der Micha aus Erfurt. Ich wollte einen Blitzer melden. Weimarische Straße stadtauswärts auf Höhe des Einkaufsmarkts.

0: Danke.
1: Micha, auch dir vielen Dank. Also ganz gut, was los heute. Wenn ihr Staus oder Blitzer seht, dann ruft uns gerne an, kostenfrei unter 0800 123 2340. Und dann gucken wir jetzt auf diese Achterbahnfahrt, die das Wetter diese Woche mit uns vorhat. In Magdeburg haben wir 20 Grad gemessen, Meiningen 22, Görlitz 21 Grad. Heute wird es knackig heiß, 34 Grad, morgen noch heißer. Dann gibt es Hitzegewitter, die kühlen es ein bisschen ab, aber danach gleich der nächste Hitzeritt.
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0: Sau.
1: Dann hatten wir am Wochenende Unwetter. Jetzt klettern wir schon wieder auf die nächste Hitzewelle zu. Bei mir hat auch gerade die Uhr gepiepst, dass es jetzt sogar eine Wetterwarnung gibt vor den hohen Temperaturen. Soll auch drückend und schwül werden, also macht wirklich langsam in den nächsten Tagen. Gönnt euch Pausen, 3 Minuten gerne zum Verschnaufen, das reicht aus. 3 Minuten, das ist auch zum Beispiel genauso lang wie dieses brandneue DJ-Brett aus NRW von Topic. Der Song heißt Sorry Papi, hier bei MDR Jump, brandneu.

Ganz neue Woche hier bei MDR Jump. Zwei Wochen Sommerferien stehen jetzt noch vor uns, damit auch noch zwei Wochen für unsere beliebten Ferienspiele. Gleich kann die ganze Familie wieder mitknobeln. Wir haben nämlich ein schickes neues Spiel für euch diese Woche. Das kennt ihr alle von der letzten Fahrt in den Urlaub. Ja, und vom letzten obligatorischen Rumstehen im Stau. Wir spielen nämlich Kennzeichen raten. Ein herrliches Klugscheißerspiel, deshalb ist es auch mein Lieblingsspiel. Und die nächste Runde gibt's gleich, kurz nach 11, also in 10 Minuten hier bei MDR Jump für euch. Nach Musik von den Sugababes jetzt.

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15: Um 11 Uhr mit Markus Neumann. Der DAX hat einen Rekordwert erreicht. Der Deutsche Leitindex stieg am Morgen auf 25.912 Punkte. Damit übertraf er den bisherigen Höchststand Anfang Juli. Hintergrund sind Hoffnungen der Anleger auf eine Lösung des Iran-Konflikts. US-Präsident Donald Trump hatte Gespräche mit dem Iran angekündigt und gleichzeitig einen Großangriff abgesagt. Daraufhin sanken auch die Ölpreise deutlich. Mehr als 1000 Juristen unterstützen die Forderungen, ein AfD-Verbotsverfahren einzuleiten. Der Republikanische Anwältinnen- und Anwälteverein hatte die Initiative gestartet. Ihre Vorsitzende Angela Fomagnac sagte, für Juristen sei es eine Pflicht, sich für die Würde aller Menschen einzusetzen. Deshalb müsse man eine Partei bekämpfen, die zentrale Grundwerte der Verfassung widerspreche. Sie forderte die Politiker zum Handeln auf. Sie durften sich nicht hinter Scheinargumenten verstecken. Ein Parteiverbotsantrag kann von Bundestag, Bundesrat oder Bundesregierung gestellt werden. In Deutschland ist die Zahl der arbeitslosen Ingenieure deutlich gestiegen. Wie der Verein Deutscher Ingenieure mitteilte, waren im letzten Quartal 2025 knapp 58.400 Fachkräfte davon betroffen. Das ist der höchste Stand seit Beginn der Erhebung 2011. Die Zahl der offenen Stellen sank den Angaben zufolge im Vorjahresvergleich um rund 18%. Vereinsdirektor Adrian Willig sagte, wegen der schwachen Konjunktur seien Unternehmen bei Investitionen und Neueinstellungen zurückhaltender. Die Pflegebeauftragte der Bundesregierung, Katrin Staffler, geht davon aus, dass es Änderungen an der geplanten Pflegereform gibt. Die CSU-Politikerin sagte dem Tagesspiegel, pflegenden Angehörigen sollten keine Rentenpunkte gekürzt werden. Nach den bisherigen Gesprächen zwischen Bundesregierung und Ländern sei sie zuversichtlich, dass das gelinge. Zuvor hatten unter anderem die Regierungschefs von Sachsen, Sachsen-Anhalt und Thüringen auf Korrekturen gepocht. Sie kritisieren auch, dass im Zuge einer Rentenreform die abschlagsfreie Rente gestrichen werden soll. Die Regierung von Nordrhein-Westfalen fordert wegen niedriger Flusspegel einen nationalen Krisenstab. NRW-Verkehrsminister Oliver Krischer schlug vor, Fachleute von Bund, Ländern, Kommunen und aus der Logistikbranche sollten konkrete Maßnahmen abstimmen, etwa zusätzliche Lagerkapazitäten in Häfen. Den großen deutschen Flüssen fehlt derzeit Wasser. In Magdeburg lag der Pegel der Elbe am Morgen bei 47 Zentimetern und damit nur 2 Zentimeter über dem historischen Tiefstwert von 2019. Das waren die Nachrichten.
16: Es ist
0: zwei Minuten nach elf. 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Die neuesten Meldungen jetzt für euch. A2 nach Hannover zwischen Irxleben und Eilsleben. 5 Kilometer Stau wegen Bauarbeiten. 10 Minuten dauert es hier länger. Und A4 nach Frankfurt zwischen Bucher und Apolda. 6 Kilometer Stau und stockender Verkehr. Hier kommen nochmal 20 Minuten Fahrzeit obendrauf. Bisschen Geduld braucht ihr auch auf der A9. Ein bisschen viel sogar Richtung Berlin zwischen Coswig und Kleinmarzehns. Hier sind 8 Kilometer Stau an einer Baustelle gemeldet. Aktuell dauert es 1 Stunde 15 länger. Und in der Gegenrichtung wird zwischen Markt Schorgast und dem Dreieck Bayreuth-Kulmbach gebaut. Stau und stockender Verkehr auch hier. Da kommt nochmal 1/4 Stunde Fahrzeit obendrauf. A13 Richtung Berlin zwischen Schönborn und Ruhland. Stau an einer Baustelle. 15 Minuten dauert es hier länger. A14 Richtung Magdeburg zwischen Nossen-Nord und Döbeln-Ost. Stau und stockender Verkehr plus 10 Minuten auch hier. Vorsicht auf der A38 Richtung Leipzig zwischen Breitenworbis und Bleicherode. Hier liegt ein totes Reh auf der linken Fahrspur und die Blitzer findet ihr mobil auf mdrjump.de und natürlich in unserer App. Die aktuellsten stehen auf der A9 nach München zwischen Dreußig und Eisenberg. Dann auf der B183A in Reibitz, wenn ihr Richtung Wellaune unterwegs seid. Auf der B248 in Püggen ein Blitzer Richtung Salzwedel. Am Ortsausgang Bernburg Richtung Könnern, Achtung, stehen gleich 2 hintereinander. In der Ortsdurchfahrt von Borstel wird in beiden Richtungen geblitzt. In Erfurt in der Weimarischen Straße stadtauswärts. Außerdem in Leipzig in der Richard-Lehmann-Straße stadteinwärts. In Wernigerode Blitzer in der Friedrichstraße stadteinwärts. In Weißenfels steht einer in der Seelauer Straße in beiden Richtungen. Und Stefan aus Naumburg möchte auch noch was melden.
2: Eine Laserpistole steht zwischen Mücheln und Braunspetra in der Umleitung. Macht langsam, lasst euch nicht blitzen.
0: Steffen, alles klar, dankeschön. Ist halt Speedweek, Blitzermarathon, ne? Und habt ihr noch Staus oder Blitzer gesehen, dann ruft uns gerne an, kostenfrei unter 0800 123 2340. Wir kraxeln jetzt auf die nächste Hitzehöhe. Haben in Salzwedel 20 Grad gemessen, Sonneberg 22, in Dresden 23 Grad, Höchstwerte heute schon bis 34 Grad und morgen, Achtung, wird es sogar noch ein bisschen heißer.
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0: Mit Felix Schmutzer am Montagvormittag und jetzt krallt euch mal Mama, Papa, die Kiddies, Oma, Opa. Alle dürfen nämlich mitraten. Wir spielen die nächste Runde unserer Ferienspiele, haben eine neue Woche, das heißt, wir haben ein neues Spiel. Es geht um Autokennzeichen raten und es gibt einen tollen Preis zu gewinnen. Ein Autoreinigungsset nämlich mit so 1000 Sprays und Polituren und dem ganzen Kram. Also könnt ihr sich euch richtig austoben. Wenn ihr mitspielen wollt, ruft jetzt an, kostenfrei unter 0800 123 2340. Bis gleich.

0: neue Woche, 2 Wochen Sommerferien stehen uns jetzt noch bevor und damit eben auch 2 Wochen für unsere beliebten Ferienspiele. Und wir haben ein schickes neues Spiel für euch diese Woche. Kennt ihr alle von der letzten Fahrt in den Urlaub. Wir spielen nämlich Kennzeichenraten.
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0: Das machen wir mit Juliana aus Schmölln. Die sitzt gerade ganz alleine im Büro, weil alle anderen im Urlaub sind. Juliana, grüß dich. Hi.
2: Hallo.
0: Wie nutzt du das? Dass du jetzt mal so quasi empty house hast.
2: Ja, in aller Ruhe, ne? Ich freue mich, wenn jemand vorbeikommt.
0: Ach so, okay, ich dachte jetzt, du, keine Ahnung, machst hier für dich alleine Drehstuhlwettrennen, einen Kaffee nach dem anderen, hast die Füße auf dem Tisch, lauter so Sachen, weißt du?
2: Ach nö, ein bisschen machen wir schon.
0: Okay, pass auf, wir spielen eine Runde Kennzeichenraten. Ich würde heute mit dir anfangen. Es geht um ein Autoreinigungsset, da sind so Polituren und alle möglichen Sprays irgendwie mit drin. Bist du da auch so jemand, der da viel Wert auf Sauberkeit im Auto legt, oder ist dir das egal?
2: Seit dem neuen Auto, ja.
0: Echt? Was ist das für eins? Seit wann hast du das?
2: Ein Toyota Corolla.
0: Seit wann hast du den?
2: Seit 3 Monaten.
0: Ui, der riecht ja noch ganz neu dann, oder?
2: Ja.
0: Okay, pass auf. Das Set wandert zu dir, wenn du das Kennzeichen des heutigen Vormittags errätst. Wir fangen mal ganz einfach an mit EF. EF wie einfach. Das ist die Frage, möchtest du noch Lösungsmöglichkeiten haben oder kriegst du das auch so raus?
2: Erfurt bekomme ich so hin.
0: Okay, als Thüringerin muss man das ja wissen, ne? Das ist natürlich richtig. Herzlichen Glückwunsch.
2: Vielen Dank.
0: So, das Set macht sich auf den Weg zu dir. Ich würde sagen, wenn du alleine im Büro bist, ziehst du die Mittagspause einfach eine halbe Stunde vor und machst sie 1 Stunde länger.
2: So wird's.
0: Cool. Ich danke dir fürs Mitspielen. Habt eine schöne Woche. Danke.
2: Danke, ebenso. Tschüss.
0: Tschüss. Und die nächste Runde gibt's dann gleich ab 14 Uhr bei meinem Kollegen Timo Klose im Feierabend-Countdown. Ich habe gesagt, wir fangen leicht an, ja? Wir steigern uns nachher ein bisschen von der Schwierigkeit.
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Genau, 10 vor 12. Hier ist das MDR Jump Verkehrszentrum mit einer Sofortmeldung für euch. Vorsicht auf der A38 Richtung Göttingen zwischen Leipzig Südwest und Lützen. Hier liegt ein Reifen auf der rechten Fahrspur.

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0: Ja, jetzt geht's ja erstmal weiter mit Felix und euren Lieblingshits.

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4: Genau, 11.30 Uhr ist es. MDR Jump ist hier am Montag mit den Meldungen zur halben Stunde von Matthias Becker für euch.
5: Die Stadt Magdeburg warnt vor gefälschten Schreiben im Namen der Ausländerbehörde. Als Beispiel nannte die Stadtverwaltung eine E-Mail an einen Studenten. Er sei darin aufgefordert worden, in sein Heimatland zurückzukehren. Zudem sei ein gefälschtes Schreiben an eine deutsche Botschaft im Ausland aufgetaucht. Man habe Strafanzeige erstattet. In Mühlhausen haben Kabeldiebe die Kühlanlage einer Gärtnerei lahmgelegt. Wie die Polizei mitteilte, waren die unbekannten Täter am frühen Morgen in die Gärtnerei eingebrochen und stahlen mehrere Meter Stromkabel. Dadurch sei die Kühlanlage ausgefallen. Zum Schaden machte die Polizei keine Angaben. In Chemnitz bekommen am Nachmittag 5 Jugendliche das sächsische Lebensrettungsehrenzeichen. Die Stadt hatte sie für die Auszeichnung vorgeschlagen. Die 5 hatten im März vergangenen Jahres einen Brand in einem Pflegeheim bemerkt, einen Notruf abgesetzt und erste Löschmaßnahmen eingeleitet. Zudem halfen sie, Bewohner des Hauses in Sicherheit zu bringen.
4: 11.31 Uhr. MDR Jump ist hier mit dem zuverlässigsten Verkehrsservice im Osten. A2 nach Hannover zwischen Irxleben und Alsleben. 5 Kilometer Stau wegen Bauarbeiten. Aktuell dauert es hier 10 Minuten länger. Und A4 nach Frankfurt zwischen Bucha und Apolda. Viel Geduld gefragt. Hier gibt es Stau und stockenden Verkehr nach einem LKW-Unfall. Aktuell dauert es 1 Stunde 15 länger. So viel Geduld braucht ihr leider auch auf der A9. Auch hier ist ein langer Stau gemeldet Richtung Berlin zwischen Coswig und Kleinmarzehns an einer Baustelle. 8 Kilometer Stau, 1 Stunde 15 Verzögerung auch hier. Und A9 nach München zwischen Markt Czorgast und dem Dreieck Bayreuth-Kulmbach. Stau und stockender Verkehr ebenfalls an einer Baustelle. Hier dauert es 20 Minuten länger. A13 Richtung Berlin zwischen Schönborn und Ruhland. Stau an einer Baustelle, 15 Minuten Fahrzeit kommen hier oben drauf. Dann A14 nach Magdeburg zwischen Nossen-Nord und Döbeln-Ost. Stau und stockender Verkehr, 10 Minuten Verzögerung und Vorsicht auf der A38 Richtung Göttingen zwischen Leipzig, Südwest und Lützen. Hier liegt ein Reifen auf der rechten Fahrspur. In Dresden ist die alte Meißener Landstraße nach einem Unfall gesperrt und die Blitzer findet ihr mobil auf mdrjump.de und in unserer App. Die aktuellsten stehen auf der A9 nach München zwischen Dreußig und Eisenberg. Dann auf der B248 in Pöcken, wenn ihr Richtung Salzwedel unterwegs seid. Gleich 2 hintereinander stehen am Ortsausgang Bernburg, Fahrt Richtung Könnern. In der Ortsdurchfahrt von Borsteln, Blitzer in beiden Richtungen. Außerdem in Leipzig, einmal an der Tabaksmühle Richtung Arno-Nietzsche-Straße und in der Richard-Lehmann-Straße hier stadteinwärts. In Weißenfels wird in der Seelauer Straße in beiden Richtungen geblitzt und in Wernigerode in der Friedrichstraße hier stadteinwärts. Und wenn ihr noch Staus oder Blitzer seht, dann ruft uns gerne an, kostenfrei unter 0800.

0: 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Es wird eine Achterbahnfahrt, was das Wetter diese Woche hinlegt. Wir fangen erstmal in Magdeburg und Mühlhausen bei zahmen 21 Grad an. Dresden 25 Grad, jetzt schon ein bisschen drückender. Die Höchstwerte heute klettern bis auf 34 Grad. Morgen wird es sogar noch ein bisschen heißer. Und dann passiert, was immer passiert, es entstehen so Hitzegewitter. Dann gibt es ein ganz kleines bisschen Abkühlung. Aber direkt danach geht es mit dem nächsten Hitzeanstieg gleich wieder weiter.
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Die Ferienwoche geht gut los. Gerade eben haben wir den Stau auf der A4 nach Frankfurt bei Bucha gemeldet. Jetzt ist die Autobahn nach dem LKW-Unfall voll gesperrt. Da geht's erstmal nicht weiter. Wir halten euch auf dem Laufenden. Das Update dazu gibt's in der Viertelstunde wieder hier bei MDR Jump. Haltet durch, eine Runde ins Lenkrad beißen hilft. Wir liefern den Sound dazu. Shakiras aktuelle Single Die Die für euch.

0: Nächste Autobahnvollsperrung, jetzt trifft es die A2 Richtung Hannover. Auch hier hat es nur LKW-Unfall gegeben zwischen Burg Ost und Burg Zentrum. Aktuell gesperrt, wir halten euch auf dem Laufenden.
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0: Sind ja viele aus dem Urlaub zurück und staunen immer noch über die vielen Wörter, die dort in Italien, Spanien oder auch in der Türkei eigenartig vertraut klingen, weil die nämlich aus dem Deutschen stammen. Wer zum Beispiel in Albanien mit dem Auto unterwegs ist, staunt über die vielen Baustellen. Ja? Die heißen auf Albanisch wirklich Baustellen. Wer in Finnland eine Postkarte sucht, bekommt ganz viel Kitsch angeboten. Kitsch heißt nämlich auch auf Finnisch Kitsch. Und China hat uns eine WhatsApp geschrieben, die ist Holländerin und sie sagt, die Niederländer haben auch ganz viele deutsche Wörter übernommen. Hond zum Beispiel für einen Hund, Apple für einen Apfel oder Kind für, na klar, das Kind. Mehrzahl Kinderin. Auch sehr schön. Deswegen versteht man als Deutscher Holländisch übrigens auch so gut. Also Dankeschön für diese Vorschläge, China. Und wir wühlen gleich mal ein bisschen weiter. Und zwar am anderen Ende der Welt, in Japan. Denn auch bis ins Japanische haben es viele deutsche Wörter geschafft. Und die werden im Alltag sogar richtig fleißig verwendet. Das zeigt euch gleich unser Tokio-Korrespondent in der Viertelstunde, kurz nach 12, hier bei MDR Jump. Jetzt Musik von The Last Goodnight.

0: Hier ist MDR Jump mit einem kleinen Update von der A4 Richtung Frankfurt. Ist die zwischen Bucha und Magdala nach einem LKW-Unfall gesperrt. Da gibt es jetzt einen Rückstau und deshalb ist jetzt auch der Jagdbergtunnel aktuell gesperrt worden. Rote Lampen, also bitte nicht mehr in den Jagdbergtunnel einfahren auf der A4 Richtung Frankfurt. Es gibt ein Update dazu, gleich nach den Meldungen, jetzt zum Mittag zur vollen Stunde für euch.
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2: Um 12 Uhr mit Matthias Becker. In Frankfurt am Main hat der Prozess gegen den Gründer einer illegalen Drogenhandelsplattform begonnen. Wie der Generalstaatsanwaltschaft mitteilte, hat der 31-Jährige bereits gestanden. Die von ihm betriebene Plattform Archetype Market war vor über einem Jahr abgeschaltet worden. Zu dem Zeitpunkt war sie nach Ermittlerangaben eine der größten und am längsten bestehenden Plattformen im Darknet. Der Angeklagte soll rund 20 Millionen Euro verdient haben. Er war vor einem Jahr in Spanien festgenommen und an Deutschland ausgeliefert worden. Mehr als 1000 Juristen unterstützen die Forderung, ein AfD-Verbotsverfahren einzuleiten. Der Republikanische Anwältinnen- und Anwälteverein hatte die Initiative gestartet. Ihre Vorsitzende Angela Fomagnac sagte, für Juristen sei es eine Pflicht, sich für die Würde aller Menschen einzusetzen. Deshalb müsse man eine Partei bekämpfen, die zentrale Grundwerte der Verfassung widerspreche. Sie forderte die Politiker zum Handeln auf. Sie dürften sich nicht hinter Scheinargumenten verstecken. Ein Parteiverbotsantrag kann vom Bundestag, Bundesrat oder Bundesregierung gestellt werden. Im Iran-Konflikt herrscht Unklarheit über einen neuen Anlauf für Friedensverhandlungen. Die Führung in Teheran erklärte, derzeit seien keine Gespräche mit US-Vertretern geplant. Zuvor hatte Präsident Donald Trump Gespräche noch für heute angekündigt. Wer wo daran teilnehmen sollte, ließ er offen. Die Hoffnungen auf Entspannung schoben aber den DAX auf ein Rekordhoch. Die Ölpreise gaben nach. In Deutschland ist die Zahl der arbeitslosen Ingenieure deutlich gestiegen. Wie der Verein Deutscher Ingenieure mitteilte, waren im letzten Quartal 2025 knapp 58.400 Fachkräfte betroffen. Das ist der höchste Stand seit Beginn der Erhebung 2011. Die Zahl der offenen Stellen sank den Angaben zufolge im Vorjahresvergleich um rund 18%. Vereinsdirektor Adrian Willig sagte, wegen der schwachen Konjunktur seien Unternehmen bei Investitionen und Neueinstellungen zurückhaltender. Die Europäische Fußballunion prüft rechtliche Schritte gegen FIFA-Boss Gianni Infantino. Hintergrund ist der geplatzte Investorendeal. Wie der Telegraph und die Financial Times berichten, wurde der Weltverbandspräsident davor gewarnt, Beweismittel zu vernichten. Infantino wollte unter anderem WM-Rechte an Investoren verkaufen. Das hatte für eine Empörungswelle gesorgt. Die UEFA drohte gar mit Boykott. Der FIFA-Boss zog das Vorhaben schließlich zurück. Das waren die Nachrichten.
0: 2:12 und hier ist MDR Jump mit dem zuverlässigsten Verkehrsservice im Osten. Die A2 nach Hannover ist zwischen Burg Ost und Burg Zentrum nach einem LKW-Unfall gesperrt. Hier ist schon Stau gemeldet. Und A2 im weiteren Verlauf nach Hannover zwischen Ilxleben und Eilsleben. 5 Kilometer Stau an einer Baustelle. Es dauert hier 10 Minuten länger. A4 Richtung Frankfurt. Die Autobahn ist zwischen Bucha und Magdala nach einem LKW-Unfall gesperrt. Es gibt jetzt Stau, der reicht teilweise bis in den Jagdbergtunnel zurück. Deswegen ist der Tunnel jetzt auch gesperrt worden in Fahrtrichtung Frankfurt. Also A4 Richtung Frankfurt zwischen Bucha und Magdala gesperrt und auch der Jagdbergtunnel ist hier gesperrt. A9 Richtung Berlin zwischen Coswig und Kleinmarzens. 8 Kilometer Stau an einer Baustelle. Hier dauert es aktuell 1 Stunde länger und noch ein bisschen Geduld ist auf der A9 nach München gefragt. Zwischen Markt Schorgast und dem Dreieck Bayreuth. Kulmbach Stau und stockender Verkehr ebenfalls an einer Baustelle. Es dauert 1/4 Stunde länger. A13 Richtung Berlin zwischen Ortrand und Ruhland. Stau an einer Baustelle. 15 Minuten Fahrzeit kommen hier oben drauf. Und A14 Richtung Magdeburg zwischen Nossen Nord und Döbeln Ost. Stau und stockender Verkehr. Hier 10 Minuten Verzögerung. Die Blitzer findet ihr mobil auf mdrjump.de und in unserer App. Die aktuellsten stehen auf der A9 nach München zwischen Dreußig und Eisenberg. Dann auf der B71 in Bergen an der Dumme in beiden Richtungen. Auf der B187A ein Blitzer am Ortseingang Zerbst, wenn ihr aus Richtung Aachen kommt. Außerdem wird in Bernburg geblitzt, in der Aderstädter Straße hier stadteinwärts. In Leipzig steht einer an der Tabaksmühle Richtung Arno-Nietzsche-Straße. In Wernigerode wird in der Friedrichstraße stadteinwärts geblitzt und in Zittau in der Schliebenstraße. Und habt ihr noch Staus oder Blitzer gesehen? Ruft uns gerne an, kostenfrei unter 0800 123 2340. So eine kleine Bergsteigertour heute auf die nächste Hitzehöhe. In Halle haben wir 22 Grad gemessen, Erfurt 21, in Bautzen 23 Grad. Da könnt ihr aber locker nochmal 10 Grad draufpacken. Dann haben wir die Topwerte für heute Nachmittag bis zu 34 Grad, nämlich in der Spitze. Morgen sogar noch ein bisschen heißer, dann entstehen aber wieder Hitzegewitter, die kühlen so ein bisschen ab, aber direkt danach geht es mit dem nächsten Hitzeanstieg weiter.
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0: Fantastischer Sommersound hier bei MDR Jump von Harry Styles, American Girl. Ein Monat Sommerferien sind ja auch schon rum. Und viele von euch sind aus dem großen Sommerurlaub schon wieder zurück. Und neben Sonnenbränden und Kühlschrankmagneten, ja, was man halt so mitbringt, bringen viele von euch noch witzige Anekdoten mit. Zum Beispiel über Wörter, die euch im Urlaub eigenartig vertraut waren, weil die aus dem Deutschen kommen. Wir haben das heute mal zum Thema gemacht. Wir haben heute mal unsere Korrespondentinnen und Korrespondenten rund um die Welt gefragt, welche deutschen Wörter gibt es denn bei euch? Spannend, ja, vorhin schon die Antwort aus Kroatien. Die haben wirklich Kupplung und Anlasser aus dem Deutschen übernommen. Gibt es auf Kroatisch jetzt auch als Wort? Und jetzt geht's auch spannend weiter. Aus Tokio in Japan. Ist ja auch gerade so ein boomendes Touristenziel. Antwortet unser MDR-Jump-Korrespondent Thorsten Iffland für euch.
1: Japan ist ja ein super Land zum Skifahren. Und da taucht in den Skigebieten immer wieder das Wort Gelände auf. Ausgesprochen wird das eher wie Gerände, also R für L. Und das bedeutet tatsächlich Skipiste. In den 1920er und 30er Jahren haben viele Wintersportler in Japan den Begriff einfach aus den deutschen Alpen übernommen und quasi japanisiert. Auch cool ist Meruhen. Na, was könnte das sein? Richtig, Märchen. Und einen habe ich noch, Arbeito. Das ist einfach, damit ist hier aber eher ein Nebenjob gemeint.
0: Arbeito. Ich bin bei Arbeito. Schön. Mehr zum Staunen gibt's ab 2 bei meinem Kollegen Timo Klose im Feierabend-Countdown. Dann antworten nämlich noch unsere Korrespondenten aus den USA, Italien und Schweden. Schweden auch spannend, weil die übernehmen nämlich hauptsächlich Schimpfwörter. Und vielleicht kennt ihr das andersrum ja auch. Gibt zum Beispiel Wörter, die ihr im Urlaub aufgeschnappt habt und die ihr mit nach Hause nehmt, weil die einfach viel zu schön sind. Ja, kleines Beispiel bei uns in der Familie. Wenn das Telefon klingelt, dann geht man immer wie in Italien ran. Mit, klar, pronto. Pronto, ja? Fass dich kurz, schnell, pronto. Habt ihr auch so ein schönes Wort? Ruft gerne mal an, erzählt mir das mal. 0800 123 2340. Könnt uns auch eine kurze Sprachnachricht über WhatsApp schicken. Und die Nummer pronto dafür auf mdrjump.de.

brandneue Musik von Michael Schulte hier bei MDR Jump für eure Mittagspause. Die erste in der neuen Woche. Es ist Lovesick gewesen. Und jetzt gibt's noch ein Update aus unserem Verkehrszentrum. Vorsicht bitte auf der A13 Richtung Berlin zwischen Lübbenau und Duben. Hier liegen mehrere Plasteteile auf der rechten Fahrspur. Den kompletten Überblick, das komplette Update, gleich in 8 Minuten hier bei uns.

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5: 12.31 Uhr ist es. MDR Jump ist hier mit den Meldungen zur halben Stunde von Matthias Becker für euch.
6: Die Stadt Magdeburg warnt vor gefälschten Schreiben im Namen der Ausländerbehörde. Als Beispiel nannte die Stadtverwaltung eine E-Mail an einen Studenten. Er sei darin aufgefordert worden, in sein Heimatland zurückzukehren. Zudem sei ein gefälschtes Schreiben an eine deutsche Botschaft im Ausland aufgetaucht. Man habe Strafanzeige erstattet. In Mühlhausen haben Kabeldiebe die Kühlanlage einer Gärtnerei lahmgelegt. Wie die Polizei mitteilte, waren die unbekannten Täter am frühen Morgen in die Gärtnerei eingebrochen und stahlen mehrere Meter Stromkabel. Dadurch sei die Kühlanlage ausgefallen. Zum Schaden machte die Polizei keine Angaben. In Chemnitz bekommen am Nachmittag 5 Jugendliche das sächsische Lebensrettungs-Ehrenzeichen. Die Stadt hatte sie für die Auszeichnung vorgeschlagen. Die 5 hatten im März vergangenen Jahres einen Brand in einem Pflegeheim bemerkt, einen Notruf abgesetzt und erste Löschmaßnahmen eingeleitet. Zudem halfen sie, Bewohner des Hauses in Sicherheit zu bringen.
5: Die neuesten Meldungen jetzt aus dem MDR Jump Verkehrszentrum und das sind eine ganze Menge. Wir fangen mal auf der A2 an Richtung Hannover zwischen Burg Ost und Burg Zentrum. Ist die Autobahn nach einem LKW-Unfall gesperrt? Die letzte freie Abfahrt ist aktuell Thesen. Laut Polizei werden die Aufräumarbeiten auch noch länger andauern. Wir werden euch auf jeden Fall hier auf dem Laufenden halten. Dann gehen wir auf die A4 Richtung Frankfurt zwischen Bucha und Magdala nach einem LKW-Unfall immer noch gesperrt. Es gibt Stau zurück und dadurch ist auch der Jagdbergtunnel ebenfalls gesperrt. A9 nach Berlin zwischen Coswig und Kleinmarzehns, 8 Kilometer Stau an einer Baustelle. Hier dauert es mindestens 1 Stunde 15 länger, bis ihr durch seid. Und ein Hinweis, die A9-Auffahrt Kleinmarzehns, die ist wegen Bauarbeiten auch aktuell gesperrt, da kommt ihr nicht rauf. A9 nach München zwischen Markt Schorgast und dem Dreieck Bayreuth-Kulmbach, Stau und stockender Verkehr an einer Baustelle. Hier dauert es 20 Minuten länger und A13 Richtung Berlin zwischen Ortrand und Ruhland, Stau an einer Baustelle, hier dauert es 15 Minuten länger. Vorsicht, ebenfalls auf der A13 Richtung Berlin zwischen Lübbenau und Duben. Hier liegen mehrere Plasteteile auf der rechten Fahrspur. Eine Sofortmeldung auch für euch auf der B7 unterwegs Richtung A71 in der Abfahrt Erfurt-Roter Berg. Hier befindet sich eine ungesicherte Unfallstelle. Das Ganze in einer Kurve. Vorsicht hier. B93 zwischen Borna und dem Abzweig Zedlitz in beiden Richtungen Stau nach einem Unfall. Die B170 Dresden-Zinnwald ist zwischen Oberkersdorf und der B171 in beiden Richtungen wegen Bergungsarbeiten gesperrt. Die Polizei sagt ungefähr bis 13:30, also noch eine Stunde. Auch hier halten wir euch auf dem Laufenden. Und jetzt sind wir bei den Blitzern. Die findet ihr mobil auf mdrjump.de und in unserer App. Die aktuellsten stehen auf der B71 in Bergen an der Dumme in beiden Richtungen. Dann in Bernburg, in

0: der Aderstädter Straße stadteinwärts, in Wernigerode in der Friedrichstraße, hier stadteinwärts und in Zittau in der Schliebenstraße. Und wenn ihr noch Staus oder Blitzer seht, ruft uns gerne an, kostenfrei unter 0800 123 2340. So, willkommen auf der Wetterachterbahn in dieser Woche. In Bernburg haben wir aktuell 21 Grad gemessen, in Mühlhausen 21, in Dresden schon 25 Grad. Heute geht's hoch bis auf 34 Grad in der Spitze, morgen sogar noch ein bisschen heißer. Dann entstehen auch wieder einzelne Hitzegewitter. Die kühlen es insgesamt so ein bisschen ab, morgen so im Laufe des Abends, aber schon Mittwoch direkt der nächste Hitzeanstieg.
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12.40 Uhr, MDR Jump mit zwei Sofortmeldungen aus unserem Verkehrszentrum. Es geht auf der A4 los Richtung Frankfurt. Da hat es ja die Vollsperrung bei Apolda gegeben. Der Jagdbergtunnel ist schon gesperrt und wegen des Rückstaus ist jetzt auch der Lobdeburgtunnel gesperrt. Das heißt, auch kein Vorankommen zwischen Jena Zentrum und Jena Göschwitz. Hier ist auch der Lobdeburgtunnel gesperrt Richtung Frankfurt. Und dann noch eine Sofortmeldung für euch Richtung Berlin auf der A9, so rum, muss ich mich selber erstmal sortieren, zwischen Eisenberg und Reußig, Achtung, Metallteile auf der Fahrbahn, noch einmal A9 nach Berlin, Vorsicht zwischen Eisenberg und Reußig, hier liegen Metallteile auf der Fahrbahn.

Am Wochenende hatten wir noch Unwetter, jetzt klettern wir schon wieder auf die nächste Hitzewelle zu. Das ist Wahnsinn, bei mir hat heute Mittag auch schon die Uhr gepiepst, dass es jetzt sogar eine Wetterwarnung vor hohen Temperaturen gibt. Also soll auch drückend schwül werden, deswegen macht schön langsam, gönnt euch genug Pausen. 4 Minütchen reichen aus, könnt ihr euch zum Beispiel jetzt nehmen und euch mal in diese brandneue Single von Olivia Rodrigo reinhören. Es lohnt sich nämlich, viele kennen die noch gar nicht, dabei hat die wirklich schon eine fette Karriere hingelegt, hat schon 3 Alben rausgebracht und ein ganz neues jetzt soll so in Richtung Grunge-Rock gehen. Denk mal an unsere Teenie-Zeit. Werden wir doch wieder ein bisschen wachgekitzelt, oder? Mal gucken, wie viel Grunge-Rock da jetzt drinsteckt. In der ganz neuen Olivia Rodrigo-Single, die heißt Drop Dead. Hier bei MDR Jump für euch. Brandneu.

0: War das nicht auch mal so ein
1: ja.
0: WM-Song von Kane an Wave and Flag hier bei MDR Jump? 12:51 ist es. Wir schwitzen uns mit euch gemütlich schon mal in die neue Woche durch die Mittagspause. Kurz vor eins haben wir es. Musik nochmal kurz zum Durchatmen, bis es in die zweite Runde geht bei der Arbeit für euch. Spielen nämlich jetzt Avril Lavigne und I'm With You.

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8: Um 13 Uhr mit Matthias Becker. Nach dem Unwetter in der sächsischen Schweiz ist unklar, wann die Felsenbühne Rathen wieder öffnen kann. Die kaufmännische Geschäftsführerin Artemis Wilms sagte dem MDR, eine Wiederaufnahme der Vorstellungen sei derzeit nicht absehbar. Im Moment dürfe die Spielstätte nicht betreten werden. Man prüfe, ob die Vorstellungen an anderen Orten stattfinden könnten. Das Unwetter war am Freitag rund um die Felsenbühne, hat am Freitag rund um die Felsenbühne schwere Verwüstungen angerichtet. Zahlreiche Bäume knickten um, Gebäude wurden zerstört, eine Person kam ums Leben. In Frankfurt am Main hat der Prozess gegen den Gründer einer illegalen Drogenhandelsplattform begonnen. Wie die Generalstaatsanwaltschaft mitteilte, hat der 31-Jährige bereits gestanden. Die von ihm betriebene Plattform Archetype Market war vor über einem Jahr abgeschaltet worden. Zu dem Zeitpunkt war sie nach Ermittlerangaben eine der größten und am längsten bestehenden Plattformen im Darknet. Der Angeklagte soll rund 20 Millionen Euro verdient haben. Er war vor einem Jahr in Spanien festgenommen worden. Mehr als 1000 Juristen unterstützten die Forderung, ein AfD-Verbotsverfahren einzuleiten. Der Republikanische Anwältinnen- und Anwälteverein hatte die Initiative gestartet. Die Vorsitzende Angela Fomaniak sagte, für Juristen sei es eine Pflicht, sich für die Würde aller Menschen einzusetzen. Deshalb müsse man eine Partei bekämpfen, die zentrale Grundwerte der Verfassung widerspreche. Sie forderte die Politiker zum Handeln auf. Ein Verbotsantrag kann von Bundestag, Bundesrat oder Bundesregierung gestellt werden. Der Fahrgastverband ProBahn hat das Management für viele Probleme im Unternehmen verantwortlich gemacht. Der stellvertretende Vorsitzende von ProBahn, Michael Koch, sagte im MDR, es gebe eine lähmende Schicht, die alle Probleme kaputtrede. Es müsse dafür gesorgt werden, dass die Ziele des Vorstands auch weiter verfolgt würden. Viele Mitarbeiter vor Ort wünschten sich Verbesserungen, würden aber immer wieder ausgebremst. Bahnchefin Evelyn Pahler hatte am Wochenende in einem Interview die Leistungsbereitschaft von Führungskräften angeprangert. Die Europäische Fußballunion prüft rechtliche Schritte gegen FIFA-Boss Gianni Infantino. Hintergrund ist der geplatzte Investorendeal. Wie der Telegraph und die Financial Times berichten, wurde der Weltverbandspräsident davor gewarnt, Beweismittel zu vernichten. Infantino wollte die WM-Rechte an private Investoren verkaufen. Nach massiven Protesten ließ er den Plan wieder fallen. Das waren die Nachrichten.
9: Und es ist 2:02. MDR Jump ist hier mit dem zuverlässigsten Verkehrsservice im Osten. Hier sind die neuesten Meldungen und es sind gerade eine ganze Menge. Die A2 nach Hannover ist zwischen Burg Ost und Burg Zentrum nach einem LKW-Unfall gesperrt. Aktuell ist die letzte freie Abfahrt Thesen. Laut Polizei werden die Aufräumarbeiten noch ein bisschen länger dauern. Dadurch staut es sich auch in Burg auf der Grabower Landstraße. Das ist die Umfahrung gerade. Mindestens eine halbe Stunde mehr müsst ihr hier einplanen. Dann A4 Richtung Görlitz zwischen dem Dreieck Dresden-Nord und Hermsdorf. 3 Kilometer langer Stau an einer Baustelle. 10 Minuten Fahrzeitaufschlag auch hier. Und die A4 nach Frankfurt ist zwischen Jena Zentrum und Magdala nach einem LKW-Unfall gesperrt. Zurzeit gibt's Stau zurück bis nach Stadtroda, weil auch die Tunnels gesperrt sind. Vorsicht auf der A9 nach Berlin zwischen Eisenberg und Reußig. Hier liegen Metallteile auf der Fahrbahn. A9 nach Berlin zwischen Vockerode und Kleinmarzenz. 9 Kilometer Stau an einer Baustelle. 1:15 dauert es hier länger. Ein Hinweis, die Auffahrt Kleinmarzenz, die ist aktuell wegen Bauarbeiten ebenfalls gesperrt. Hier kommt ihr nicht zurück auf die A9. A9 nach München zwischen Markt Schorgast und dem Dreieck Bayreuth-Kulmbach. Stau und stockender Verkehr an einer Baustelle. Hier bitte eine Viertelstunde mehr Zeit einplanen. Und A13 nach Berlin zwischen Ortrand und Ruhland. Stau an einer Baustelle, auch hier eine Viertelstunde plus. B93 zwischen Borna und dem Abzweig Zettlitz. In beiden Richtungen gibt es Stau nach einem Unfall. Die B170 Dresden-Zinnwald ist zwischen Oberkarsdorf und der B171 in beiden Richtungen wegen Bergungsarbeiten gesperrt. Das Ganze noch bis 13:30 Uhr, ungefähr eine halbe Stunde. Und geblitzt wird, ist ja auch noch Blitzermarathon. Auf der B71 in Bergen an der Dumme in beiden Richtungen, dann in Bernburg in der Aderstädter Straße stadteinwärts. Am Ortsausgang Röderhof steht ein Blitzer Richtung Halberstadt, hier in beiden Richtungen. In Wernigerode noch einer in der Friedrichstraße stadteinwärts und in Zittau in der Schliebenstraße. Und das waren lange nicht alle. Wenn ihr Staus oder Blitzer seht, ruft uns gerne an, kostenfrei unter 0800 123 2340. Und alle Staus gibt's auch nochmal in der MDR Jump App. So, extremes Tropenfeeling diese Woche hier bei uns im Osten. Wir haben jetzt schon 25 Grad in Bernburg und in Meiningen und Chemnitz 27 Grad. Höchstwerte nachher bis 34 morgen. Extrem schwülheiße, drückende 37 Grad und dann im Tagesverlauf wieder steigende Gefahr von Unwettern. Hagel, Starkregen, heftige Gewitter, kann dann alles mit dabei sein. Also habt das so ein bisschen mit im Blick. Wird eine spannende Woche. Toll. 5:05, mein Name ist Felix Schmutzer. Euch einen schönen Montag.
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0: 13.14 Uhr und hier ist das MDR Jump Verkehrszentrum mit einer Sofortmeldung. Vorsicht auf der A72 Hof Leipzig zwischen Hof Töpen und dem Dreieck Hochfranken. Achtung, hier laufen Rehe auf der Fahrbahn.
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0: Jetzt lassen wir uns mal so ein bisschen verzaubern. Von Musik. Denn sie kommt ohne Vorwarnung. Dein Lieblingssong läuft und plötzlich Gänsehaut. Oder wenn es ein richtig intensiver Song ist, vielleicht sogar Tränen. Wie kann Musik sowas schaffen? Einer, der das weiß, das ist mein Kollege Felix Heckler aus unserer Musikredaktion, ist jetzt bei mir im Studio. Hi.
2: Hallo. Ob du es glaubst oder nicht, die Gänsehaut, die wurde sogar schon wissenschaftlich untersucht von Neuroforschern. Die haben herausgefunden, dass beim Musikhören Gehirnbereiche aktiv werden, die für die Belohnung zuständig sind. Gänsehaut und Herzklopfen, das ist keine Einbildung, das kann man sogar richtig messen.
0: Man belohnt sich mit Musik, das klingt spannend. Warum schafft das aber gerade Musik und eben jetzt nicht irgendein anderes Geräusch?
2: Weil Musik mit Erwartungen spielt, ne? Also das wurde mit Hirnscannern sogar richtig aufgezeichnet. Wir hören eine Melodie und erraten sofort, wie die weitergehen könnte. Und wenn das wirklich passiert, dann wird unser Belohnungssystem aktiviert und es wird Dopamin ausgeschüttet, also der Botenstoff, der dafür sorgt, dass wir etwas als schön erleben. Und wenn Musik uns dann aber trotzdem noch überrascht, dann gibt es diese herrliche Gänsehaut.
0: Okay. Das heißt also, Musik ist dann richtig gut, wenn die unser Gehirn überrascht.
2: Richtig, aber das darf natürlich nicht völlig zufällig sein. Also okay. Irgendwelche Töne, da passiert nichts. Es geht halt darum, dass wir wirklich das Gefühl haben, wir wissen, wie es weitergeht. Und dann kommt vielleicht ein besonders toller Stimmeinsatz oder so. Und dann sind wir total mitgerissen. Und ich glaube, das ist wahrscheinlich das Geheimnis von Songs, die uns ein Leben lang begleiten.
0: Wahnsinn. Wenn Musik schon über Kopfhörer solche Gefühle auslösen kann, dann kann man sich vorstellen, was passiert, wenn tausende Menschen dieselben Songs gemeinsam live erleben und eben auch dasselbe dabei fühlen. 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Und die hier sind auch dabei. Giant Rooks mit der Single Watershed. Hier bei MDR Jump. Felix, dir vielen Dank.
2: Sehr gerne.

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0: Ja, jetzt geht's ja erstmal weiter mit Felix und euren Lieblingshits.

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0: Stammen die 13 Gräber aus dem 11. Jahrhundert. Die Verstorbenen gehörten offenbar zur wohlhabenden Gesellschaft. Mehrere Tote waren in gemauerten oder aus Steinplatten errichteten Kisten bestattet. Israels Sicherheitsminister Itamar Ben-Gvir darf keine Krokodilgräben um Haftanstalten für Palästinenser bauen lassen. Medienberichten zufolge hat ein Gericht in Jerusalem die Pläne des rechtsradikalen Politikers gestoppt. Ein Grund sei die Sorge um das Wohl der Tiere. Tierschützer hatten gefordert, Krokodile als geschützte Art einzustufen.
1: Es ist 13.30 Uhr, MDR Jump hier mit dem zuverlässigsten Verkehrsservice aus und für den Osten und den neuesten Meldungen. Das ist jetzt eine ganze Menge. Müssen wir uns ein bisschen sortieren. Auf der A2 geht's los Richtung Hannover. Hier ist zwischen Thesen und Burg Ost nach einem LKW-Unfall die Autobahn gesperrt. Es gibt aktuell schon einen langen Stau. Die letzte freie Abfahrt ist jetzt CESA. Laut Polizei werden die Aufräumarbeiten noch ein ganzes Weilchen dauern und dadurch staut es sich auch auf den Umfahrungen. Über Burg zum Beispiel auf der Graboer Landstraße müsst ihr mindestens eine halbe Stunde mehr Zeit einplanen. Dann A4 Richtung Görlitz. Zwischen dem Dreieck Dresden-Nord und Hermsdorf 3 Kilometer Stau an einer Baustelle. Hier dauert es eine halbe Stunde länger und der Schwerpunkt ist die A4 Richtung Frankfurt. Die ist zwischen Jena Zentrum und Magdala nach einem LKW-Unfall gesperrt, der ist kurz hinter der Abfahrt Bucha passiert. Es gibt aber Stau zurück bis Stadtroda und auch die Tunnels sind deshalb aktuell gesperrt. Jagdbergtunnel und Lobdeburg-Tunnel beide gerade dicht. A9 nach Berlin, zwischen Coswig und Kleinmarzehns, 8 Kilometer Stau an einer Baustelle. Hier dauert es eine halbe Stunde länger. Noch ein Hinweis für euch hier, die Auffahrt Kleinmarzehns ist wegen Bauarbeiten ebenfalls gesperrt. Hier kommt ihr nicht zurück auf die A9. In der Gegenrichtung A9 nach München, zwischen Marktschorgast und dem Dreieck Bayreuth-Kulmbach. Stau und stockender Verkehr an einer Baustelle, hier dauert es eine Viertelstunde länger. A13 nach Berlin, zwischen Ortrand und Ruhland. Stau an einer Baustelle, 10 Minuten Fahrzeit hier oben drauf. Und die B170 Dresden-Zinnwald ist zwischen Oberkarlsdorf und der B171 in beiden Richtungen wegen Bergungsarbeiten aktuell gesperrt. Die Blitzer stehen auf der B1 zwischen Irxleben und Magdeburg, dann in Bernburg in der Adersstädter Straße stadteinwärts. Am Ortseingang Haldensleben wird aus Richtung Bülstringen geblitzt, außerdem in Halle 7 in der Emil-Schuster-Straße, hier in beiden Richtungen. Blitzer stehen auch am Ortsausgang Röderhof in Richtung Halberstadt, hier in beiden Richtungen und in Zittau in der Schliebenstraße. Und wenn ihr noch Staus oder Blitzer seht, ruft uns gerne an, kostenfrei unter 0800 123-2340. Blick auf die Temperaturen. Das Wetter wird eine Achterbahnfahrt diese Woche. Wir haben in Halle 26 Grad gemessen, Erfurt 25, Dresden 28 Grad. Und ihr könnt damit rechnen, dass wir jetzt in den nächsten Minuten die 30er-Marke knacken werden. 34 Grad gibt es maximal heute. Das wird so am späten Nachmittag der Fall sein. Morgen extrem schwül, heiße und drückende 37 Grad. Und im Tagesverlauf dann steigende Gefahr von Unwettern, Hagel, Starkregen, heftige Gewitter. Das kann morgen alles nochmal mit dabei sein. Habt das bitte ein bisschen mit im Blick.
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Eure Nachbarn oder Freunde verabschieden sich in den Sommerurlaub und hier bei MDR Jump sagt Singer-Songwriter Ed Sheeran goodbye. Allerdings sogar ein bisschen länger. Der geht in Elternzeit und als, könnt ihr euch vorstellen, steinreicher Multimillionär fällt diese Elternzeit vielleicht ein bisschen üppiger aus als bei uns Normalos. Wir gucken mal. Eine frische Single hat er uns noch dagelassen und die hat ordentlich Wumms. Nämlich gemeinsam mit dem holländischen DJ Martin Garrix. Der Song heißt Repeated hier bei MDR Jump jetzt.

0: ein absoluter Goldie. Gossip, Move in the Right Direction hier bei MDR Jump und die neue Woche produziert heute schon am laufenden Band Gewinner. Auch unsere MDR Jump Ferienspiele gehen nämlich weiter in dieser Woche mit einem herrlichen Klugscheißerspiel. Wissen wird belohnt, denn wir spielen mit euch Kennzeichenraten. Angefangen haben wir mit EF. Ja? EF wie einfach, ihr wisst es, oder wie Juliana aus Schmölln natürlich super easy erraten hat.
1: Erfurt bekomme ich so hin.
0: Erfurt ist natürlich richtig, aber wir haben ja auch bewusst leicht angefangen. Wir steigern uns jetzt. Nächste Runde Ferienspiele gibt es nämlich gleich heute Nachmittag. Ich habe 2 in 10 Minuten bei meinem Kollegen Timo Klose im Feierabend-Countdown hier bei MDR Jump.

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13: Um 14 Uhr mit Matthias Becker. Nach dem Unwetter in der sächsischen Schweiz ist unklar, wann die Felsenbühne Rathen wieder öffnen kann. Die kaufmännische Geschäftsführerin Artemis Wilms sagte dem MDR, eine Wiederaufnahme der Vorstellung sei derzeit nicht absehbar. Im Moment dürfe die Spielstätte nicht betreten werden. Man prüfe, ob die Vorstellungen an anderen Orten stattfinden könnten. Das Unwetter hatte am Freitag rund um die Felsenbühne schwere Verwüstungen angerichtet. Zahlreiche Bäume knickten um, Gebäude wurden zerstört, eine Person kam ums Leben. Die Regierung von Nordrhein-Westfalen fordert wegen niedriger Flusspegel einen nationalen Krisenstab. NRW-Verkehrsminister Oliver Krischer schlug vor, Fachleute von Bund, Ländern, Kommunen und aus der Logistikbranche sollten konkrete Maßnahmen abstimmen, etwa zusätzliche Lagerkapazitäten in Häfen. Der neue Bundesverkehrsminister Steffen Bilger hat für Donnerstag ein Treffen angekündigt. In Köln wurde am Wochenende der niedrigste Rheinpegel seit Beginn der Aufzeichnungen gemessen. Auch an anderen Flüssen wie der Elbe ist die Schifffahrt erheblich eingeschränkt. Der Technologiehersteller Altec hat seine Pläne zur Batterieproduktion im Industriepark Schwarze Pumpe aufgegeben. Wie das Unternehmen mitteilte, führte die Suche nach einem strategischen Partner nicht zum Erfolg. Altec wollte an der brandenburgisch-sächsischen Grenze ein Werk für keramische Batterien bauen, die ohne Lithium oder Kobalt auskommen. An dem Projekt war auch ein Fraunhofer-Institut beteiligt. Ein bereits erworbenes Grundstück soll an die Kommune zurückverkauft werden. In Frankfurt am Main hat der Prozess gegen den Gründer einer illegalen Drogenhandelsplattform begonnen. Wie die Generalstaatsanwaltschaft mitteilte, hat der 31-Jährige bereits gestanden. Die von ihm betriebene Plattform Archetype Market war vor über einem Jahr abgeschaltet worden. Zu dem Zeitpunkt war sie nach Ermittlerangaben eine der größten und am längsten bestehenden Plattformen im Darknet. Der Angeklagte soll rund 20 Millionen Euro verdient haben. Er war vor einem Jahr in Spanien festgenommen worden. Die Europäische Fußballunion prüft rechtliche Schritte gegen FIFA-Boss Gianni Infantino. Hintergrund ist der geplatzte Investorendeal. Wie der Telegraph und die Financial Times berichten, wurde der Weltverbandspräsident davor gewarnt, Beweismittel zu vernichten. Infantino wollte die WM-Rechte an private Investoren verkaufen. Nach massiven Protesten ließ er den Plan wieder fallen. Das waren die Nachrichten.
14: Hier ist MDR Jump mit dem zuverlässigsten Verkehrsservice im Osten und der A2 Richtung Hannover zwischen Thesen und Burg Ost nach einem LKW-Unfall gesperrt, staut sich aktuell bis Tiesa und dadurch auch Stau zwischen Grabow und Burg, da braucht ihr eine Stunde länger. A4 Richtung Frankfurt zwischen Jena Zentrum und Magdala nach einem LKW-Unfall gesperrt. Zurzeit Stau bis zum Hermsdorfer Kreuz. Und A9 Richtung Berlin zwischen Coswig und Leimerzehns. 7 Kilometer Stau wegen der Baustelle. Dauert es eine Stunde länger und die Auffahrt Leimerzehns wegen Bauarbeiten gesperrt. Denkt dran. A9 Richtung München zwischen Niemeck und Leimerzehns. 6 Kilometer Stau wegen Bauarbeiten. 45 Minuten länger. Und A9 Richtung München zwischen Mark Schorgast und Dreieck Bayreuth-Kulmbach-Stockner Verkehr. An der Baustelle 10 Minuten mehr. Wir haben die B115, die ist zwischen Weißkeißel und Rietschen wegen eines umgestürzten LKW gesperrt. Und in Dresden die Radeburger Straße. Stadteinwärts Höhe Hellerhofstraße nach einem Unfall gesperrt. Blitzer auf der B156 abzweigt Nochten Richtung Weißwasser. In Dresden in der Grundstraße Richtung Körnerplatz. In Grube Ferdinande in der Magdeburger Chaussee Richtung Halle. Ortseingang Haldensleben aus Richtung Bülstringen. In Halle-Seeben in der Emil-Schuster-Straße in beiden Richtungen wird geblitzt und Saalfelden. In der Hanno-Straße stadtauswärts. Habt ihr vielleicht noch mehr entdeckt? Gebt gerne Bescheid, wir geben es für alle weiter. 0800 123 2340. Der Nachmittag mit Sonne und so ein paar harmlosen Wolken. Später sind aber vereinzelt noch starke Gewitter möglich. Oschatz aktuell bei 29 Grad, Thale 27, Ruderstadt zur Stunde auch 29 im Schatten. Bis zu 34 sind drin, wirklich sehr schwül. Morgen dann neben der Sonne vorübergehend mehr Wolken und teilweise auch Schauer oder Gewitter. Und das kann dann durchaus mal stärker werden mit Hagel, mit Starkregen. Sehr schwül morgen, Höchstwerte zwischen 32 und 37 Grad. 5 nach 2.
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14: Schönen Montagnachmittag und da grüße ich doch mal alle, die jetzt fleißig sind, den Laden am Laufen halten, während die Kolleginnen und Kollegen unverschämterweise im Urlaub sind. Wir machen gleich trotzdem mal gemeinsam einen sehr spannenden Kurztrip nach Schweden und ihr nehmt sogar ein Andenken mit. Für immer, in 6 Minuten.

0: Autos, Wurst, Fußballer, alles deutsche Exportschlager. Es gibt aber auch viele, viele deutsche Wörter, die es im Ausland geschafft haben. Hier ist der MDR Jump Feierabend Counter bei meinem Kollegen Felix Schmutzer. Habt ihr eben schon gehört, dass man in Japan zum Beispiel zum Nebenjob auch Arbeito sagt? Und in Schweden, ja, da würde man zu Helene Fischer, Roland Kaiser und Co. auch Schlager sagen. Aber es ist eben nicht das einzige deutsche Wort, was die Schweden nutzen. Unser Korrespondent Christian Stichler in Stockholm hat den Überblick.
1: Sehr häufig hört man in Schweden, wenn jemand meint, wieder einmal alles zu wissen, Besserwisser. Offenbar verbindet man das hier mit den Deutschen. Wenn jemand mit einem etwas zu starken Befehlston auftritt, jemand anderen zur Schnecke macht, dann sagen die Schweden gerne von oben. Oder auch einfach mal jawohl. Das ist klar, woher das kommt, aus der Zeit, in der man Deutschland vor allem mit einem starken Militär verbunden hat. Etwas angenehmer wird es erst dann, wenn man in Schweden von dem spricht, was gerade angesagt ist. Dann verwendet man ein schönes deutsches Wort. Zeitgeist. Und noch etwas hat sich in Schweden festgesetzt. Wenn nämlich alles nix ist, dann überkommt einen in Schweden der deutsche Weltschmerz.
0: Schwedisch für Anfänger. Wir nehmen euch später auch noch mit in die Staaten. 20 nach 4 hier im MDR Jump Feierabend Countdown.

Hier ist der MDR Jump Feierabend Countdown am Montag. Und wenn ihr jetzt schon auf dem Heimweg seid, dann liefern wir genau den richtigen Song. Der ist ruhig, der hat irgendwie so eine gewisse Wärme, ist aber nicht zu einschläfernd, denn so ein bisschen Energie braucht ihr wahrscheinlich noch für den Rest des Tages. Da steht doch garantiert bei euch auch noch was an. Hier ist die neue von Taylor Swift. I knew it, I knew you.

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0: solche Impfungen für gesetzlich Versicherte anbieten. Die Kosten würden direkt mit den Krankenkassen abgerechnet. Israels Sicherheitsminister Itamar Ben-Gvir darf keine Krokodilgräben um Haftanstalten für Palästinenser bauen lassen. Medienberichten zufolge hat ein Gericht in Jerusalem die Pläne des rechtsradikalen Politikers gestoppt. Ein Grund sei die Sorge um das Wohl der Tiere. Tierschützer hatten gefordert, Krokodile als geschützte Art einzustufen.
1: Der Blick auf die Straßen bei MDR Jump geht los mit der A2 Richtung Hannover zwischen Thesen und Burg Ost. Nach dem LKW-Unfall gesperrt, staut sich aktuell bis Wollin, wird wohl noch eine Weile dauern. Wir halten euch da auf dem Laufenden und es staut sich dadurch auch zwischen Grabow und Burg. So eine Stunde 20 braucht ihr dort länger. Die A4 Richtung Frankfurt zwischen Jena Zentrum und Magdala wegen Bergungsarbeiten gesperrt. Zurzeit Stau bis zum Hermsdorfer Kreuz. Und A9 Richtung Berlin zwischen Coswig und Leimerzins. 7 Kilometer Stau wegen der Baustelle, eine Stunde länger. A9 Richtung München zwischen Niemek und Leimerzins. 6 Kilometer Stau wegen Bauarbeiten, eine Stunde plus. Also Richtung München in dem Fall und Richtung Berlin. Also auf beiden Seiten gibt es den Stau wegen der Bauarbeiten. Dann die A9 Richtung München weiter zwischen Marx-Schorgast und Dreieck Bayreuth-Kulmbach, stockender Verkehr. An der Baustelle 15 Minuten mehr und die B115, die ist zwischen Weißkeißel und Rietschen wegen eines umgestürzten LKW gesperrt. Dann noch die B176 Sömmerda-Weißenfels zwischen Bad Bibra und Golzen, 2 Kühe auf der Fahrbahn. B184 zwischen Königsborn und Heirutsberge, Stau, Viertelstunde länger. Und in Dresden die Radeburger Straße, stadteinwärts in Höhe Hellerhofstraße nach einem Unfall gesperrt. Blitze auch noch in Einburg-Würzner Landstraße stadtauswärts. Dresden-Grundstraße Richtung Körnerplatz, in Gardelegen in der Schillerstraße stadteinwärts, in Grube-Ferdinande, Magdeburger Chaussee Richtung Halle in der Europachaussee, Höhe diese Straße Richtung Merseburg-Blitzer. Und falls ihr noch was entdeckt, 0800 123 2340. Viel Sonne heute Nachmittag, kann aber durchaus nochmal ein Gewitter aufkommen, teilweise auch stärker. Wir haben das im Blick für euch. Maximal 34 Grad sind drin, morgen noch heißer, bis 37 Grad. Zwischendurch dann auch mal Schauer oder Gewitter möglich, die werden teilweise heftiger. Auch das checken wir morgen für euch. 3:30, einen schönen Nachmittag.
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Zweimal wichtig, MDR Jump, Verkehrszentrum, erstmal die A38 in Richtung Leipzig zwischen Friedland und dem Heidkopftunnel. Fahrzeugteile auf allen Fahrspuren, da schön vorsichtig fahren. Und wir haben Neuigkeiten, was die A4 Richtung Frankfurt betrifft. Die ist zwischen Bucher und Magdala nicht mehr gesperrt. Der Verkehr wird da jetzt einspurig über die Standspur geleitet. Was aber wichtig ist, woran wir euch nochmal erinnern sollen, die Rettungsgasse für die Bergungsfahrzeuge bitte weiter freihalten. Und der Jagdbergtunnel und auch der Lobteburgtunnel zwischen Jena Zentrum und Bucher, die werden dann zeitnah in Blockabfertigung wieder freigegeben. Zurzeit staut es sich da bis zum Hermsdorfer Kreuz. Aber ihr merkt schon, dank unserer lieben Kolleginnen und Kollegen im MDR Jump Verkehrszentrum seid ihr da in guten Händen und immer auf dem Laufenden bei MDR Jump. Einen schönen Nachmittag. 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

0: 3:45, hier läuft nicht nur der MDR Jump Feierabend Countdown, es ist ja auch der MDR Jump Ferien Countdown, oder? 4 Wochen sind schon wieder vorbei, einige haben den Urlaub noch vor sich, die meisten sind, glaube ich, echt mittlerweile wieder da, haben nicht nur neue Energie mitgebracht, sondern auch eine neue Redewendung. Bernd aus Erfurt hat sich noch gemeldet.
1: Hallo, wir hatten schon öfter auf Madeira Urlaub gemacht, Familienurlaub. Und Madeira, da gibt es ja als Landessprache Portugiesisch und da gibt es die Redewendung mais ou menos, das heißt mehr oder weniger. Das wird aber auch von vielen Madeirensern so verwendet, komme ich heute nicht, komme ich morgen. Und diese Redewendung haben wir als Familie, als Andenken uns mitgebracht. Und wenn man sich nicht konkret festlegen will, mais ou menos. Vielen Dank, viele Grüße, schönen Tag noch. Tschüss.
0: Bernd, wünschen wir dir auch. Und wir haben zu danken für diese kleine Portugiesisch-Lektion. Und falls ihr den Urlaub noch vor euch habt, wir füllen ja heute wieder eure Reisekasse. 50 Euro MDR Jump Einkaufsgeld. 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Sobald es da irgendwie bei uns im Programm komisch piept, ruft fix an und holt euch die 50 Euro bei MDR Jump.

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13: Um 15 Uhr mit Matthias Becker. Der neue Bundesverkehrsminister Steffen Bilger hat die historisch niedrigen Wasserstände an den Flüssen zur Chefsache erklärt. Der CDU-Politiker sagte, er werde am Donnerstag zu einem Spitzentreffen mit Betroffenen einladen. Dabei werde es unter anderem um den Ausbau von Fahrrinnen und die Umrüstung von Schiffen gehen. Auf dem Rhein werden in dieser Woche so niedrige Wasserstände erwartet wie noch nie seit Beginn der Messungen. Auch auf anderen Flüssen ist die Schifffahrt stark eingeschränkt. In Rumänien wurde ein Felsen an der Donau gesprengt, um mehr Kühlwasser zu einem Kernkraftwerk zu leiten. Der ADAC hat das Bundeskartellamt aufgefordert, die hohen Spritpreise zu überprüfen. Der Autoclub teilte mit, der Rohölpreis sei in den vergangenen Tagen deutlich gesunken. Das habe sich aber nicht an den Tankstellen ausgewirkt. Die Preise dort seien teilweise sogar noch weiter angestiegen. Laut ADAC verteuerte sich im Juli ein Liter Diesel im Schnitt um fast 30 Cent. Für Super E10 mussten Autofahrer 15 Cent mehr zahlen. Der Technologiehersteller Altec hat seine Pläne zur Batterieproduktion im Industriepark Schwarze Pumpe aufgegeben. Wie das Unternehmen mitteilte, führte die Suche nach einem strategischen Partner nicht zum Erfolg. Altec wollte an der brandenburgisch-sächsischen Grenze ein Werk für keramische Batterien bauen, die ohne Lithium oder Kobalt auskommen. An dem Projekt war auch ein Fraunhofer-Institut beteiligt. Nach dem Unwetter in der sächsischen Schweiz ist unklar, wann die Felsenbühne Rathen wieder öffnen kann. Die kaufmännische Geschäftsführerin Artemis Wilms sagte dem MDR, eine Wiederaufnahme der Vorstellungen sei derzeit nicht absehbar. Im Moment dürfe die Spielstätte nicht betreten werden. Man prüfe, ob die Vorstellungen an anderen Orten stattfinden könnten. Das Unwetter hatte am Freitag rund um die Felsenbühne schwere Verwüstungen angerichtet. In Frankfurt am Main hat der Prozess gegen den Gründer einer illegalen Drogenhandelsplattform begonnen. Wie die Generalstaatsanwaltschaft mitteilte, hat der 31-Jährige bereits gestanden. Die von ihm betriebene Plattform Archetype Market war vor über einem Jahr abgeschaltet worden. Zu dem Zeitpunkt war sie nach Ermittlerangaben eine der größten und am längsten bestehenden Plattformen im Darknet. Der Angeklagte soll rund 20 Millionen Euro verdient haben. Das waren die Nachrichten.
14: Hier ist MDR Jump mit dem zuverlässigsten Verkehrsservice im Osten und der A2 Richtung Hannover zwischen Thesen und Burg Ost. Nach dem LKW-Unfall gesperrt, staut sich aktuell bis Ziesa und dadurch auch Stau zwischen Grabo und Burg. Da braucht ihr eine Stunde länger. Dann Vorsicht A2 in Richtung Hannover zwischen Helmstedt Zentrum und Helmstedt West, eine ungesicherte Unfallstelle. Und die A4 Richtung Frankfurt, da hatten wir eben schon die Neuigkeiten zwischen Bucher und Magdala nicht mehr gesperrt. Verkehr wird da jetzt einspurig über die Standspur geleitet. Der Jagdberg und der Lupteburg-Tunnel, die sind noch gesperrt, werden aber jetzt zeitnah in Blockabfertigung freigegeben. Staut sich aktuell noch bis zum Hermsdorfer Kreuz. A9 in Richtung Berlin zwischen Coswig und Kleinmarzehns. 7 Kilometer Stau wegen der Baustelle eine Stunde länger. Und A9 Richtung München zwischen Niemek und Kleinmarzehns dann nochmal 8 Kilometer stockender Verkehr wegen der Bauarbeiten. Auch in der Gegenrichtung 20 Minuten mehr. A38 Richtung Göttingen zwischen Leuna und Merseburg Süd, 4 Kilometer Stau, Viertelstunde länger. Und Vorsicht noch auf der A38 in Richtung Leipzig zwischen Friedland und dem Heidkopftunnel. Fahrzeugteile auf allen Fahrspuren. Und die B115 ist zwischen Weißkeißel und Rietschen wegen eines umgestürzten LKW gesperrt. Blitzer von euch entdeckt. A9 Richtung München zwischen Niemek und Kleinmarzehns in Eilenburg in der Wurzener Landstraße statt auswärts, in Gardelegen in der Schillerstraße statt einwärts und Halle-Europa-Chaussee, Höhe Dieselstraße Richtung Merseburg. Habt ihr mehr entdeckt? 0800 123 2340.
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14: Sonne und so ein paar harmlose Wolken, später dann vereinzelt noch starke Gewitter möglich. Freiberg aktuell bei 29 Grad, Halle 30, anstatt 31 bis zu 34 sind drin. Morgen neben der Sonne vorübergehend auch mal mehr Wolken und teilweise auch Schauer und Gewitter. Die können dann auch mal stärker ausfallen mit Hagel, mit Starkregen. Das haben wir morgen natürlich im Blick für euch. Wird auch sehr schwül. Höchstwerte zwischen 32 und 37 Grad. 5 nach 3.
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0: Wenn die Musik zum Wetter passt, dann ist's euer Sommerradio. Sandtanz mal wieder bei MDR Jump. Sehr geil davor, aber auch nicht schlecht. Habt ihr es gehört?
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0: Unser Anrufsignal. Das heißt, ich darf jetzt wieder 50 Euro verschenken an der 0800 123 2340. Da geht's heute nach Sachsen zu Anja nach Radeberg.
2: Ja, hallo.
0: Hallo.
2: Freude.
0: Ja, hallo. Schön. Das freut mich. Du klingst so entspannt und erholt. Hast du also schon deinen Urlaub gehabt?
2: Nein, der liegt noch vor mir. In 2 Tagen. Das passt so richtig gut, weil wir noch die letzten Sachen einkaufen müssen.
0: Oh, toll. Und da sind jetzt ganz viele neidisch, weil ich glaube, die meisten haben schon Urlaub gemacht. Wo geht's denn hin für euch?
2: Oh, es geht dieses Jahr tatsächlich mal nach Slowenien.
0: Oh, das ist total witzig. Begegnen wir gerade sehr oft. Wie kommen denn plötzlich alle auf Slowenien?
2: Ehrlich gesagt habe ich mich das auch gefragt.
0: Ja.
2: Ja, ich weiß es nicht. Das war eine spontane Idee tatsächlich und sie haben das einfach mal gemacht jetzt.
0: Ja, man sammelt ja immer so Ideen. Ich weiß nicht, wie es euch geht und dann überlegt man immer. Slowenien war bei mir bislang noch nicht dabei. Aber habt ihr was Schönes gefunden? Wie seid ihr da untergebracht?
2: Ah, wir haben ein ganz kleines, schnuckeliges Hotel gefunden, direkt in Isula am Strand sozusagen, am Stück der Adria.
0: Super.
2: Und dann werden wir von da ein paar Tagesausflüge starten.
0: Ja, Kroatien ja auch super angesagt. Viele verbinden das dann auch miteinander.
2: Ja.
0: Ich glaube, das geht auch ganz gut. Ey, da wünsche ich euch einen totalen schönen Urlaub, immer schön eincremen und 50 Euro mehr für die Reisekasse.
2: Oh, vielen lieben Dank. Dankeschön.
0: Danke dir. Grüße nach Radeberg.
2: Danke. Tschüss.
0: Ciao.
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auch so eine super Beschäftigung, wenn es an der Ampel länger dauert, nebenbei ein bisschen Luftgitarre spielen geht bei den Red Hot Chili Peppers. Natürlich super. Snow, heyo, hier im MDR Jump Feierabend Countdown. Weiter geht's mit Avicii.

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5: Hier ist MDR Jump gleich 4:30 und die Meldung zur halben Stunde mit Matthias Becker.
6: Die Stadt Magdeburg hat Anzeige erstattet, nachdem gefälschte Schreiben der Ausländerbehörde aufgetaucht sind. Darin wurden Personen zur Ausreise aufgefordert, obwohl sie sich rechtmäßig in Sachsen-Anhalt aufhalten. Die Behörde schließt nicht aus, dass weitere derartige Schreiben und E-Mails im Umlauf sind. Die Flugzeughersteller Airbus und Boeing klagen über einen Lieferengpass bei Fenstern für das Cockpit und für die Kabine. Den Angaben zufolge gibt es Probleme bei einem Zulieferer in Kalifornien. Den Fluglinien werde geraten, Fenster nur bei dringendem Bedarf und nicht aus rein kosmetischen Gründen auszutauschen. Im sächsischen Heidenau ist eine Frau um mehr als 40.000 Euro betrogen worden. Laut Polizei hatten sich Unbekannte Zugang auf das Konto der 42-Jährigen verschafft und mehrere Überweisungen getätigt. Außerdem hätten sie Konten im Namen der Frau eröffnet und Kredite bei anderen Banken aufgenommen.
5: Viel los auf den Straßen heute Nachmittag. Das MDR Jump Verkehrszentrum mit der A2 Richtung Hannover zwischen Thesen und Burg Ost nach dem LKW-Unfall gesperrt. Zurzeit Stau bis Ziesa und dadurch staut es sich auch zwischen Grabow und Burg. Braucht ihr

0: an der Baustelle 15 Minuten mehr und A38 Richtung Göttingen zwischen Leuna und Merseburg Nord 6 Kilometer Stau und stockender Verkehr 20 Minuten plus. Die B115 ist zwischen Weißkeißel und Rietschen wegen eines umgestürzten Lkw gesperrt. B184 zwischen Königsborn und Heirutsberge Stau 20 Minuten länger. In Magdeburg die Lübecker Straße zwischen Heinrich-Mundlos-Ring und Agnetenstraße in beiden Richtungen gesperrt. Da hat ein Lkw wohl die Oberleitung der Straßenbahn beschädigt und kommt gerade noch eine Meldung rein. Für die A14 Richtung Schwerin zwischen Tangerhütte und Lüderitz nach einem Unfall gesperrt. Und Blitze habt ihr auch noch entdeckt. A9 Richtung München zwischen Niemeck und Kleinmarzehns. In Eilenburg in der Wurzener Landstraße stadtauswärts. In Großenhain, Wesnitzer Straße und Halle Europachaussee Höhe Dieselstraße in Richtung Merseburg. Na, noch mehr unterwegs? Dann gebt uns gerne Bescheid. 0800 123 23 40. Viel Sonne heute Nachmittag, können aber durchaus nochmal kräftige Gewitter aufkommen. Maximal 34 Grad sind drin. Morgen wird es noch heißer, bis zu 37 Grad. Auch dann zwischendurch Schauer und Gewitter, teilweise auch heftiger. Das haben wir aber morgen alles im Blick für euch. 2:30.
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Montagnachmittag. Hier ist der MDR Jump Feierabend Countdown. Wir überlegen natürlich im Vorfeld von so einer Sendung auch immer, was können wir den Hörerinnen und Hörern von MDR Jump auch mal mitgeben, so auf dem Weg in den Feierabend. Wie wär's denn zum Beispiel mit dem aktuellen Ohrwurm von OneRepublic? Ey, der geht nicht mehr aus dem Kopf, das ist total verrückt. Need Your Love ist neu bei uns.

Teamwork ist so wichtig. Ihr kennt das sicherlich auch von der Arbeit. Wir hier im MDR Jump Team natürlich auch. Und es funktioniert sogar bei Waschbären und Berberaffen. Zumindest im Affenwald bei Strausberg. Denn die Waschbären, die graben sich auf der Suche nach Futter wohl immer so kleine Löcher. Und die Affen bedanken sich dafür, indem sie darüber ausbüchsen. Das klingt jetzt total witzig, ist aber ein echtes Problem geworden. Denn immer wieder brechen einzelne Tiere aus und haben dann letzte Woche sogar einen Moped-Urlaub verursacht. Hinzu kommt, dass wohl auch Besucherinnen und Besucher immer wieder Türen offen stehen lassen. Also, wenn ihr in den Ferien tatsächlich nochmal unterwegs seid, im Strausberger Affenwald, dann denkt dran, das ist wie zu Hause. Einer schreit immer, Tür zu! Und alles, was sonst noch wichtig ist in der Menschenwelt, das gleich in unseren Nachrichten.

MDR Jump Verkehrszentrum noch mit der A71. Vorsicht Richtung Sangerhausen zwischen Erfurt Nord und Sömmerda Süd. Eine Plane auf der Fahrbahn. 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
13: Um 16 Uhr mit Matthias Becker. Der neue Bundesverkehrsminister Steffen Bilger hat die historisch niedrigen Wasserstände an den Flüssen zur Chefsache erklärt. Der CDU-Politiker sagte, er werde am Donnerstag zu einem Spitzentreffen mit Betroffenen einladen. Dabei werde es unter anderem um den Ausbau von Fahrrinnen und die Umrüstung von Schiffen gehen. Auf dem Niederrhein werden in dieser Woche so niedrige Wasserstände erwartet wie noch nie seit Beginn der Messungen. Auch auf anderen Flüssen ist die Schifffahrt stark eingeschränkt. In Rumänien wurde ein Felsen an der Donau gesprengt, um mehr Kühlwasser zu einem Kernkraftwerk zu leiten. Nach dem Anschlag auf den Christopher Street Day in Berlin müssen 4 Gefährder Fußfesseln tragen. Das gab die Berliner Innensenatorin Iris Spranger bekannt. Bei einer Person sei zusätzlich ein sogenannter Unterbindungsgewahrsam angeordnet worden. Spranger sagte, es sei richtig und notwendig, dass die bestehenden rechtlichen Möglichkeiten konsequent angewendet würden. Nach dem Anschlag in Berlin waren Forderungen nach Konsequenzen laut geworden. Der mutmaßliche CSD-Attentäter war als Gefährder eingestuft, konnte sich aber frei bewegen. Der Technologiehersteller Altec hat seine Pläne zur Batterieproduktion im Industriepark Schwarze Pumpe aufgegeben. Wie das Unternehmen mitteilte, führte die Suche nach einem strategischen Partner nicht zum Erfolg. Altec wollte an der brandenburgisch-sächsischen Grenze ein Werk für keramische Batterien bauen, die ohne Lithium oder Kobalt auskommen. An dem Projekt war auch ein Fraunhofer-Institut beteiligt. Der ADAC hat das Bundeskartellamt aufgefordert, die hohen Spritpreise zu überprüfen. Der Autoclub teilte mit, der Rohölpreis sei in den vergangenen Tagen deutlich gesunken. Das habe sich aber nicht an den Tankstellen ausgewirkt. Die Preise dort seien teilweise sogar noch weiter angestiegen. Laut ADAC verteuerte sich im Juli 1 Liter Diesel im Schnitt um fast 30 Cent. Für Super E10 mussten Autofahrer 15 Cent mehr zahlen. Nach dem Unwetter in der sächsischen Schweiz ist unklar, wann die Felsenbühne Rathen wieder öffnen kann. Die kaufmännische Geschäftsführerin Artemis Wilms sagte dem MDR, eine Wiederaufnahme der Vorstellungen sei derzeit nicht absehbar. Im Moment dürfe die Spielstätte nicht betreten werden. Man prüfe, ob die Vorstellungen an anderen Orten stattfinden könnten. Das Unwetter hatte am Freitag rund um die Felsenbühne schwere Verwüstungen angerichtet.
14: Hier ist MDR Jump mit dem zuverlässigsten Verkehrsservice im Osten und der A2 Richtung Hannover zwischen Thesen und Burg Ost. Nach dem LKW-Unfall immer noch gesperrt, zurzeit Stau bis Ziesa, das wird noch eine Weile dauern. Wir halten euch auf dem Laufenden und es staut sich dadurch auch zwischen Grabow und Burg eine Stunde mehr. A4 Richtung Frankfurt, zwischen Bucher und Magdala wird der Verkehr wegen Bergungsarbeiten über die Standspur geleitet, zurzeit Stau bis zum Hermsdorfer Kreuz. Und A9 Richtung Berlin zwischen Bad Klosterlausnitz und Eisenberg. Defektes Fahrzeug auf der rechten Fahrspur und Vorsicht, da läuft Öl aus. A9 Richtung Berlin am Kreuz Rippachtal in der Überfahrt zur A38 in Richtung Göttingen eine ungesicherte Unfallstelle. Und A9 Richtung Berlin zwischen Coswig und Kleinmarzehns 7 Kilometer Stau wegen der Baustelle eine Stunde länger. Und A9 Richtung München dann noch zwischen Mark Schorgast und Dreieck Bayreuth-Kulmbach, Stockner Verkehr an der Baustelle eine Viertelstunde länger. Die A38 Richtung Göttingen zwischen Leuna und Merseburg Nord, 6 Kilometer Stau und Stockner Verkehr, 20 Minuten mehr. Vorsicht, A71 in Richtung Sangerhausen zwischen Erfurt Nord und Sömmerder Süd, eine Plane auf der Fahrbahn. Und die B115, die ist zwischen Weißkeißel und Rietschen wegen eines umgestürzten LKW gesperrt. Blitzer von euch entdeckt auf der B80 zwischen Seeburg und dem Abzweig Wandsleben am See. In Fraureuth in der Werdauer Straße aus Richtung Greiz, in Gera Straße des Friedens stadteinwärts und Jena Stadtroda Straße stadtauswärts Höhe der A4. Habt ihr mehr entdeckt? 0800 123 23 40. Görlitz aktuell 30 Grad, genauso wie Magdeburg. Weimar zur Stunde 31. Unser Feierabend und auch die Nacht ganz oft wolkenlos. Nur noch vereinzelt Schauer oder stärkere Gewitter. Tiefstwerte gehen dann später runter auf 22 bis 16 Grad. Morgen zumindest zwischendurch dann auch mal mehr Wolken und Schauer oder Gewitter. Die fallen hier und da auch stärker aus, also mit Hagel oder Starkregen. Wir haben das morgen alles im Blick für euch. Höchstwerte zwischen 32 und 37 Grad morgen. 5:05.
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14: Und da kümmern wir uns gleich wieder um die Daheimgebliebenen. Nehmen euch mit auf einen witzigen Kurztrip über einen großen Teich. Ab in die USA, ganz ohne Anreisestress, in 15 Minuten.

Wie gemacht für den Feierabend, oder? So ein geiler Song. Einmal gehört und man kann irgendwie gefühlt schon mitsingen. Chris de Sarandi mit Good Old Days ist neu bei MDR Jump. Schönen Feierabend.

0: Nisa und der Amerikaner neben euch sagt nicht bless you, sondern Gesundheit. Ja, hier ist der MDR Jump Feierabend Countdown und dort bringt man sein Kind ja auch, das wisst ihr vielleicht, in den Kindergarten. In den USA schwingen ja immer mehr deutsche Wörter im Alltag mit. Welche das sind und vor allen Dingen, warum das auch so ist, das erklärt uns unser Korrespondent vor Ort, Samuel Jakisch.
1: Im Wortschatz der USA sind Dutzende deutsche Wörter, die deutsche oder jiddische Einwanderer irgendwann mal mitgebracht haben. Dabei geht es erstmal viel um Essen, Bratwurst, Braunschweiger, Sauerkraut, Pretzel, Pumpernickel und andere deutsche Delikatessen. Sehr prägend ist die deutsche Sprache aber auch in der Philosophie und in der Psychologie. Und deshalb gibt es Gefühle und Gedanken, die hier in den USA einen deutschen Begriff haben, die Angst, die Schadenfreude, der Weltschmerz, bis hin zu komplexeren Begriffen wie Zeitgeist oder The Hinterland, Realpolitik oder auch The Leitmotiv. Also tiefgründige Konzepte, schwere Gedanken und schweres Essen. Dafür ist hier in den USA die deutsche Sprache zuständig.
0: Und wir halten fest, wir sprechen also nicht nur die Sprache der Dichter und Denker, sondern auch der Delikatessen. Aber das Ganze geht ja auch andersrum. Vielleicht habt ihr auch Begriffe aus dem Urlaub hinterher mitgebracht, nach Deutschland und benutzt die jetzt im Alltag. Wir waren jetzt gerade Familie besuchen in Ostfriesland, also Richtung Nordsee und bringen da auch regelmäßig so plattdeutsche Begriffe mit. Bei uns total gängig jetzt in der Familie, wenn sowas, na, passt das noch rein in den Kühlschrank? Dann sagen wir nicht, ja, das geht noch, sondern ho, dat geht. Und vielleicht habt ihr auch sowas. Dann schickt gerne eine WhatsApp oder klingelt durch, alle Nummern stehen auf mdrjump.de.

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1: Hier ist MDR Jump, 16:30 und die Meldung zur halben Stunde mit Matthias Becker.
2: Lieferanten räumen Firmenkunden mehr Zeit zum Bezahlen ein. Das geht aus einer Studie der Wirtschaftsauskunft der Kreditreform hervor. Demnach hatten Unternehmen im ersten Halbjahr gut 32 Tage Zeit, eine Rechnung zu begleichen. Das waren gut 2 Tage mehr als noch 2013.

0: gestoppt. Ein Grund sei die Sorge um das Tierwohl.
1: Der Blick auf die Straße bei MDR Jump mit der A2 Richtung Hannover zwischen Thesen und Burg Ost nach dem LKW-Unfall immer noch gesperrt. Wird wohl auch noch eine Weile dauern. Wir haben das natürlich im Blick, stehen auch in Kontakt zur Polizei. Aktuell staut es sich bis Ziesa und dadurch auch zwischen Grabow und Burg. Da braucht ihr eine Stunde länger. Die A4 in Richtung Frankfurt zwischen Hermsdorfer Kreuz und Magdala. Streckenweise Stau und stockender Verkehr. Wegen der Aufräumarbeiten, die linke und mittlere Fahrspur aber wieder frei. A9 Richtung Berlin zwischen Hermsdorfer Kreuz und Eisenberg, Stau wegen Bergungsarbeiten, halbe Stunde plus. Und A9 Richtung Berlin zwischen Coswig und Leimerzehns, 7 Kilometer Stau wegen der Baustelle, eine halbe Stunde länger. Und ganz wichtig noch, die Auffahrt Leimerzehns wegen Bauarbeiten gesperrt. A38 Richtung Göttingen zwischen Leuna und Merseburg Nord, 6 Kilometer Stau und stockender Verkehr. Viertelstunde plus und Vorsicht A38 Richtung Leipzig zwischen Kreuz Rippachtal und Lützen, ein Plastikteil auf der Fahrbahn. Gesperrt die B115 zwischen Weißkeißel und Rietschen wegen eines umgestürzten LKW und im Landkreis Bautzen die Straße zwischen Ostling und dem Abzweig Döbra nach dem Unfall und Landkreis Sächsische Schweiz Osterzgebirge zwischen Lichtenhain und Mittelndorf, ein defekter Traktor im Kurvenbereich. Geblitzt wird auf der B91 kurz nach dem Ortseingang Merseburg aus Richtung Halle, in Fraureuth, in der Werdauer Straße aus Richtung Greiz und Gera noch, Straße des Friedens stadteinwärts. Habt ihr noch was entdeckt? 0800 123 23 40. Der Feierabend und auch die Nacht oft ganz schön und wolkenlos. Nass wird es nur noch selten. Hier und da müsst ihr dann aber nochmal mit stärkeren Gewittern rechnen. Tiefstwerte gehen dann in der Nacht runter bis auf 16 Grad. Morgen zieht sich zwischendurch immer mal zu. Schauer und Gewitter sind möglich. Kann teilweise auch so unwetterartig werden mit Hagel, mit Starkregen. Wir haben das morgen im Blick für euch und können euch insofern beruhigen, als dass auch morgen Sonne da ist. Wird auch sehr schwül, bis zu 37 Grad. 3,5.
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0: Denk dran, es kann nochmal knallen die nächsten Tage, teilweise auch heftiger. Hier ist der MDR Jump Feierabend Countdown. Morgen auch Temperaturen bis 37 Grad, wir haben eben drüber gesprochen. In den nächsten Tagen stellenweise auch wirklich stärkere Gewitter mit Unwetterpotenzial möglich. Ja, auch vor diesem letzten großen Unwetter hatten wir am Freitag schon gewarnt und vor allem in Rathen in der Sächsischen Schweiz war es heftig. Ein Mensch kam dabei ums Leben, 13 wurden verletzt. Die Felsenbühne der Stadt wurde beschädigt, zahlreiche Bäume einfach umgeknickt, Autos gingen kaputt. Gastwirt Christoph von der Waltersdorfer Mühle hat es live miterlebt.
1: Plötzlich kam eine graue Wand, es regnete, dann fing es kurz an zu hageln stark und dann machte es nur noch so ein Sausen, so ein und da war es vorbei und dann lag alles hier.
0: Unser Sachsen-Reporter Michael Steinwachs war heute für euch in Rathen. Wie ist der aktuelle Stand so zwei Tage nach diesem Unwetter?
2: Ja, also hier in Rathen hört man schon einige Motorsägen kreisen. Der Betreiber der Forellenräucherei Uwe Knut zum Beispiel hat eigene Mitarbeiter beauftragt, um umgestürzte Bäume zu beseitigen. Er hofft vor allem auf die rasche Beräumung und Wiedereröffnung des Basteiwegs, denn das ist ja der Besuchermagnet hier. Ich habe auch einige Sachsenforst-Mitarbeiter gesehen, die begutachten wohl vor allem noch die großen Schäden und legen dann die weiteren Schritte fest. Man sieht aber auch einige Menschen, die den Ort trotz allem besuchen. Ich habe mit einigen gesprochen, sogar Weitgereiste aus New York zum Beispiel. Nicht alle wussten über das Unwetter Bescheid. Ein Wanderer aus Kiel, der war zwar überrascht, aber der zeigte sich auch ganz flexibel und wollte sich einfach eine neue Route zur Bastei suchen.
0: Was wir aber dringend ja nochmal besprechen müssen, es gilt immer noch so ein Betretungsverbot für Waldgebiete im Nationalpark Sächsische Schweiz. Wie lange noch? Das wird heute noch entschieden. Aber Michael, ich glaube, das ist ganz wichtig, es ist nicht alles gesperrt.
2: Nein, also es betrifft ja nur einen wirklich kleinen Bereich hier um Rathen und im Polenztal. Alle anderen Wege im Nationalpark sind ja noch begehbar. Auch auf die Bastei kommt man weiterhin, sogar von Rathen über den Elberadweg zu Fuß. Und die Gastronomen hier, die schlagen tatsächlich Alarm, denn es ist schon deutlich weniger los als üblich. Einige Besucher hätten wohl auch ihre Übernachtung storniert. Der Tourismusverband für die Sächsische Schweiz, der spricht zwar nur von wenigen Anfragen wegen des Betretungsverbots. Ja, aber die Restaurantbetreiber und Bürgermeister Roloff, die betonen nochmal die Gaststätten und die Hotels. Alles ist weiterhin offen. Die Besucher sollen bitte kommen. Und auch die Fähre ist ja jetzt wieder für alle nutzbar.
0: Unbedingt ist es so schön in der Sächsischen Schweiz. Ich habe auch schon da Urlaub gemacht mit der Family. Kann das nur empfehlen. Also, die Aufräumarbeiten laufen zwei Tage nach dem schweren Unwetter in Rathen in der Sächsischen Schweiz. Das waren Infos von unserem Reporter vor Ort, von Michael Steinwachs. Wie lange dieses geltende Betretungsverbot in Teilen des Nationalparks überhaupt noch gilt, das erfahrt ihr natürlich hier bei uns, sobald wir mehr wissen, in den MDR-Jump-Nachrichten. 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

Das MDR Jump Verkehrszentrum, fahrt vorsichtig. A71 in Richtung Schweinfurt zwischen Heldrungen und Kölle da. Bremsklötze auf der Fahrbahn. Und wie versprochen, wir halten euch auf dem Laufenden. Es gibt dann auch noch gute Nachrichten von der A2 Richtung Hannover. Zwischen Thesen und Burg Ost die Sperrung aufgehoben, Unfallstelle geräumt. Wirklich jetzt auch alle Fahrspuren wieder frei. Staut sich natürlich aktuell noch bis Tiesa, wird vielleicht noch ein bisschen dauern. Aber es geht voran, wo es sonst noch länger dauert. Und der Blick auf die Blitzer dann wie gewohnt. Kurz nach 5 hier im MDR Jump Feierabend Countdown. Jetzt erstmal entspanntes Ankommen mit den Imagine Dragons und Bad Liar bei uns.

0: Hier ist der MDR Jump Feierabend Counter und die einen haben Kinder, das Haustier oder ganz klassischen Wecker, der einen wach macht und unser Dr. Imkus.
1: Der Nachbar zerrt seine Tonne über den Gehweg und bei mir schrillt augenblicklich die absolute Todesangst durchs Gehirn, weil ich den verdammten Abfuhrkalender schon wieder komplett verpeilt habe.
0: Das kennt ihr doch bestimmt auch, oder? Hoffentlich kam die Warnung noch rechtzeitig. Oder muss Dr. Imkus auf seinem Müll sitzen bleiben? Wir erfahren das in der neuen Folge. Die gibt's in 20 Minuten gegen 10:05 Uhr hier im MDR Jump Feierabend Countdown.

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8: Um 17 Uhr mit Jean-Marc Holkmes. Die Wasserstände am Rhein werden in den kommenden Tagen weiter sinken. Das Wasserstraßen- und Schifffahrtsamt teilte mit, bis Ende der Woche würden neue Tiefstände erwartet. Die Lage werde sich zuspitzen. In Köln rechnen die Experten mit einem Pegel von nur noch 63 Zentimetern. Der bisherige historische Tiefstand lag bei 69 Zentimetern. In Emmerich an der niederländischen Grenze konnte kein Wasserstand mehr gemessen werden. Der Pegel lag trocken. Der neue Bundesverkehrsminister Steffen Bilger berief für Donnerstag ein Krisentreffen ein. Dabei soll es unter anderem um den Ausbau von Fahrrinnen und die Umrüstung von Schiffen gehen. Nach dem Anschlag auf den Christopher Street Day in Berlin müssen 4 Gefährder Fußfesseln tragen. Das gab die Berliner Innensenatorin Iris Spranger bekannt. Bei einer Person sei zusätzlich ein sogenannter Unterbindungsgewahrsam angeordnet worden. Spranger sagte, es sei richtig und notwendig, dass die bestehenden rechtlichen Möglichkeiten konsequent angewendet würden. Nach dem Anschlag in Berlin waren Forderungen nach Konsequenzen laut geworden. Der mutmaßliche CSD-Attentäter war als Gefährder eingestuft, konnte sich aber frei bewegen. Der Technologiehersteller Altec hat seine Pläne zur Batterieproduktion im Industriepark Schwarze Pumpe aufgegeben. Wie das Unternehmen mitteilte, führte die Suche nach einem strategischen Partner nicht zum Erfolg. Altec wollte an der brandenburgisch-sächsischen Grenze ein Werk für keramische Batterien bauen, die ohne Lithium oder Kobalt auskommen. An dem Projekt war auch ein Fraunhofer-Institut beteiligt. Der ADAC hat das Bundeskartellamt aufgefordert, die hohen Spritpreise zu überprüfen. Der Autoclub teilte mit, der Rohölpreis sei in den vergangenen Tagen deutlich gesunken. Das habe sich aber nicht an den Tankstellen ausgewirkt. Die Preise dort seien teilweise sogar noch weiter angestiegen. Laut ADAC verteuerte sich im Juli ein Liter Diesel im Schnitt um fast 30 Cent. Für Super E10 mussten Autofahrer 15 Cent mehr zahlen. Die Europäische Fußballunion prüft rechtliche Schritte gegen FIFA-Boss Gianni Infantino. Hintergrund ist der geplatzte Investorendeal. Wie der Telegraph und die Financial Times berichten, wurde der Weltverbandspräsident davor gewarnt, Beweismittel zu vernichten. Infantino wollte die WM-Rechte an private Investoren verkaufen. Nach massiven Protesten ließ er den Plan wieder fallen. Das waren die Nachrichten.
9: Hier ist MDR Jump mit dem zuverlässigsten Verkehrsservice im Osten und der A2 Richtung Hannover. Zwischen Thesen und Burgost die Sperrung also aufgehoben. Alle Fahrspuren wieder frei. Staut sich aktuell noch bis Ziesa und auf der Umfahrung zwischen Grabow und Burg ebenfalls noch Stau. Da braucht ihr eine Stunde länger. A4 in Richtung Frankfurt zwischen Hermsdorfer Kreuz und Magdala streckenweise Stau und stockender Verkehr. Wegen der Aufräumarbeiten die linke und mittlere Fahrspur sind aber wieder frei. A9 Richtung Berlin in der Auffahrt Bad Berdeck-Himmelkron ein defekter LKW und A9 Richtung Berlin zwischen Hermsdorfer Kreuz und Eisenberg Stau wegen Bergungsarbeiten 45 Minuten länger und weiter zwischen Coswig und Kleinmarzehns 7 Kilometer Stau wegen der Baustelle eine halbe Stunde plus. Dann auf die A38 Richtung Göttingen zwischen Leuna und Merseburg Nord 6 Kilometer stockender Verkehr. Viertelstunde länger und Vorsicht A71 Richtung Schweinfurt zwischen Heldrungen und Kölle da Bremsklötze auf der Fahrbahn und die B115 ist zwischen Weißkeißel und Rietschen wegen eines umgestürzten LKW gesperrt. Geblitzt wird auf der B91 kurz nach dem Ortseingang Merseburg aus Richtung Halle, in Fraureuth, in der Werdauer Straße aus Richtung Greiz und Gera Straße des Friedens stadteinwärts. Habt ihr mehr entdeckt? 0800 123 23 40. Leipzig aktuell 32 Grad, Quedlinburg und Gotha 31. Ja, der Abend, die Nacht oft wolkenlos, nur noch vereinzelte Schauer oder starke Gewitter, die können aber teilweise heftiger ausfallen. Es gibt eine amtliche Unwetterwarnung vom Deutschen Wetterdienst für schwere Gewitter in Thüringen. Betroffene Gebiete unter anderem der Ilm-Kreis, der Kreis Gotha, der Kreis Saalfeld-Rudolstadt und auch das Weimarer Land, die Stadt Erfurt und die Stadt Weimar. Wir halten euch da natürlich auf dem Laufenden. In der Nacht sind auch weitere Gewitter möglich. Tiefstwerte gehen dann runter bis auf 16 Grad. Morgen, naja, zumindest zwischendurch nochmal mehr Wolken und Schauer oder Gewitter, teilweise auch wieder stärker mit Hagel und Starkregen. Das haben wir dann morgen im Blick für euch. Höchstwerte gehen rauf auf 32 bis 37 Grad. 5 nach 5.
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0: Hier ist der MDR Jump Feierabend Countdown. Freut euch drauf. Geschichten aus der Siedlung heute mit unserem Dr. M-Kuss.
1: Also was mich ja seit dieser Einfamilienhausnummer so richtig nervt, dass man abends völlig tiefenentspannt auf der Couch fläzt und plötzlich dieses eine unheilschwangere Rumpeln von draußen durchs Fenster dringt. Der Nachbar zerrt seine Tonne übern Gehweg. Und bei mir schrillt augenblicklich die absolute Todesangst durchs Gehirn, weil ich den verdammten Abfuhrkalender schon wieder komplett verpeilt habe. Da springst du auf wie vom Blitz getroffen, stolperst in Hausschuhen und Jogginghose durch die Dunkelheit und wuchtest den tonnenschweren Container in höchst panischer Lichtgeschwindigkeit an die Straße, bevor morgen früh das Müllauto unbarmherzig vorbeidonnert. Man steht da mit rasendem Puls im Vorgarten und fragt sich ernsthaft, warum man für diesen Scheiß eigentlich keine Notfallsirene auf dem Dach hat. Aber man muss es auch mal umgedreht sehen. Wenn die Donne am Ende vor dem Nachbarn an der Kante steht, geht man mit erhabenem Gefühl ins Bett, das tägliche Bürokratie-Game mal wieder in letzter Sekunde gemeistert zu haben.
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Zwei Wochen Sommerferien noch, das heißt auch zwei Wochen noch Geschenke für euch. Schöne Tradition mittlerweile, unsere MDR Jump Ferienspiele. Da tun wir gleich nicht nur was für euch, sondern auch was für euer Auto. Eine Runde Kennzeichenraten gibt's noch. Kurz nach 5:30 anrufen und 20 vor 6 dann unsere kleine Überraschung gewinnen. Hier im MDR Jump Feierabend Countdown.

0: 8 Uhr unterwegs. Es gibt noch eine Sofortmeldung aus unserem Verkehrszentrum für die A4 Richtung Frankfurt zwischen Neudietendorf und Wandersleben. Eine ungesicherte Unfallstelle.
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0: Hier ist der MDR Jump, es ist 17:30 und die Meldung zur halben Stunde mit Jean-Marc Falkemes.
1: Die Stadt Magdeburg hat Anzeige erstattet, nachdem gefälschte Schreiben der Ausländerbehörde aufgetaucht sind. Darin wurden Personen zur Ausreise aufgefordert, obwohl sie sich rechtmäßig in Sachsen-Anhalt aufhalten. Die Behörde schließt nicht aus, dass weitere derartige Schreiben und E-Mails im Umlauf sind. Die Flugzeughersteller Airbus und Boeing klagen über einen Lieferengpass bei Fenstern für das Cockpit und für die Kabine. Den Angaben zufolge gibt es Probleme bei einem Zulieferer in Kalifornien. Den Fluglinien werde geraten, Fenster nur bei dringendem Bedarf und nicht aus rein kosmetischen Gründen auszutauschen. Im sächsischen Heidenau ist eine Frau um mehr als 40.000 Euro betrogen worden. Laut Polizei hatten sich Unbekannte Zugang auf das Konto der 42-Jährigen verschafft und mehrere Überweisungen getätigt. Außerdem hätten sie Konten im Namen der Frau eröffnet und Kredite bei anderen Banken aufgenommen.
0: Das MDR Jump Verkehrszentrum mit der A2 in Richtung Hannover. Aktuell zwischen Wollin und Thesen 14 Kilometer Stau. Und dann nochmal die A2, nochmal Richtung Hannover zwischen Ilxleben und Bornstedt. 4 Kilometer Stau und stockender Verkehr an der Baustelle dauert so 20 Minuten länger. Die A4 Richtung Frankfurt zwischen Neudietendorf und Wandersleben. Stau nach einem Unfall. Das Stauende liegt hinter einer Kuppe. Unbedingt vorsichtig fahren, zumal da dann auch noch Trümmerteile auf der linken und rechten Fahrspur liegen. A9 Richtung Berlin, die Auffahrt Bad Berneck-Himmelkron, da steht ein defekter LKW. Und B

0: bestimmt noch mehr. Unterwegs auf eurem Weg dann gerne die 0800 123 2340 und WhatsApp freuen wir uns natürlich auch. Der Abend, die Nacht oft ganz schön, nass wird es nur noch selten, aber ihr müsst zumindest vereinzelt nochmal mit stärkeren Gewittern rechnen. Und da gibt es auch nach wie vor die amtliche Unwetterwarnung, was Thüringen betrifft. Vor schweren Gewittern plant das unbedingt mit ein. Tiefstwerte in der Nacht dann bis 16 Grad. Morgen zieht sich zwischendurch immer mal zu. Schauer und Gewitter sind möglich, kann auch wieder heftiger werden. Wir haben das dann morgen im Blick, aber Sonne ist auch noch da und es wird auch sehr schwül morgen, bis zu 37 Grad. 6:35.
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0: Neue Woche, auch was unsere MDR Jump Ferienspiele betrifft. Weil es so einen Spaß macht mit euch, geht's diese Woche natürlich weiter. Heute mit einem Preis für alle, die ihr Auto lieben. Also ich würde mich total drüber freuen. Euch trennt nur noch eine Frage vom Gewinn. Eure Chance kommt jetzt. 0800 123 2340 braucht ihr nur in 6 Minuten am Telefon. Es geht wirklich um ein sehr hochwertiges Reinigungsset fürs Auto. 0800 123 2340. Ich sehe gerade, das hat einen Wert von über 80 Euro. Wahnsinn.

0: Schönen Heimweg für euch. Es lohnt sich übrigens, wenn ihr diese Woche mal genau schaut, was so vor euch unterwegs ist und von wo sie kommen vor allen Dingen.
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0: Ja, und diese Woche mit dem Familienklassiker für lange Autofahrten. Ihr ahnt es wahrscheinlich schon. Wir spielen Kennzeichenraten und es geht um ein echt hochwertiges Reinigungsset fürs Auto. Hat einen Wert von über 80 Euro. Richtig schick kann man damit sein Auto aufpolieren. Und Laura aus Urbach will's wagen an der 0800 1232340. Hallöchen!
2: Hallo, hier ist Laura.
0: Ja, grüße dich, Laura. Das ist hier direkt an der A38, so Landkreis Nordhausen, oder?
2: Ja, genau.
0: Ja, sehr schön. Habt ihr da eine gute Waschanlage?
2: Ja, die haben wir auf jeden Fall, aber selber putzen ist natürlich besser.
0: Absolut, ja, ja. Wer sein Auto wirklich liebt, der macht das selber. Und für dich geht's jetzt um dieses Reinigungsset und ich sag mal so, das kriegst du auf alle Fälle hin, auch wenn es jetzt um ein Kennzeichen geht. Weiß nicht, ob es unbedingt in eure Ecke passt. Wir suchen nämlich das DD. Ja, es geht hammerhart los an diesem Montag. Wir fragen uns, steht das DD A für Dackeldorf, B für Dumsdorf oder C vielleicht doch für Dresden? Laura?
2: Das DB war das.
0: DD, das Doppel-D. Dora,
2: ah,
0: Dora.
2: Doppel-D. Ja, das ist ja ganz eindeutig, das steht für Dresden.
0: Du hast so recht, natürlich. Herzlichen Glückwunsch.
2: Super, danke schön.
0: Sehr, sehr gerne. Habt einen schönen Abend und wir schicken dir das super gerne zu, ja?
2: Super, ich freue mich. Danke schön.
0: Gerne. Morgen schon die nächste Runde. Die erste gibt's dann bei Felix Schmutzer ab 10.
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0: Und eine Sofortmeldung kommt noch rein aus dem MDR Jump Verkehrszentrum für die A4 Richtung Frankfurt. Zwischen Neudietendorf und Wandersleben nach einem Unfall jetzt gesperrt, dementsprechend Stau. Wir haben das natürlich im Blick für euch.

Manchmal ist man ja nach so einem stressigen Tag so ein bisschen orientierungslos. Aber wir geben die Richtung vor. Hier ist der MDR Jump Feierabend Countdown und das kann da nur das Motto sein. Nur nach vorn. Hier ist der neue Hit der Toten Hosen bei MDR Jump mit Campino und Co. Jetzt knallt's richtig.

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13: Um 18 Uhr mit Jean-Marc Heukemess. Deutschland ist in einem EU-weiten Vergleich zu Fortschritten bei der Digitalisierung um 3 Ränge auf Platz 17 abgerutscht. Das geht aus einer Untersuchung des Branchenverbands Bitkom hervor. Darin heißt es, Deutschland komme bei dem Thema voran, andere seien aber schneller. Eine Verbesserung habe es im Bereich digitale Kompetenzen gegeben. Besonders schlecht habe die Digitalisierung der öffentlichen Verwaltung abgeschnitten. Auf Platz 1 liegt laut Studie Dänemark. Unter den 5 größten EU-Ländern landet Deutschland auf Platz 2 hinter Spanien und vor Frankreich. Die Wasserstände am Rhein werden in den kommenden Tagen weiter sinken. Das Wasserstraßen- und Schifffahrtsamt teilte mit, bis Ende der Woche würden neue Tiefstände erwartet. Die Lage werde sich zuspitzen. In Köln rechnen die Experten mit einem Pegel von nur noch 63 Zentimetern. Der bisherige historische Tiefstand lag bei 69 Zentimetern. In Emmerich an der niederländischen Grenze konnte kein Wasserstand mehr gemessen werden. Der Pegel lag trocken. Der neue Bundesverkehrsminister Steffen Bilger berief für Donnerstag ein Krisentreffen ein. Dabei soll es unter anderem um den Ausbau von Fahrrinnen und die Umrüstung von Schiffen gehen. Die insolvente Billigkette McGuides trennt sich von Dutzenden Filialen. Das Unternehmen teilte in Landsberg bei Halle mit, man gehe derzeit von rund 50 Standorten aus, die geschlossen werden müssten. Spätestens im Herbst werde Klarheit über die künftige Konzernstruktur bestehen. Das Insolvenzverfahren in Eigenverwaltung war am 1. August eröffnet worden. Derzeit betreibt McGuides nach eigenen Angaben bundesweit mehr als 180 Filialen. Dort arbeiten knapp 1200 Mitarbeiter. Wegen drohender Stromausfälle haben die Autobauer Dacia und Ford ihre Produktion in Rumänien vorübergehend eingestellt. Ministerpräsident Ilie Bolojan sagte in Bukarest, die Werke stünden bis zum 19. August still. Die Konzerne seien dem Aufruf der Regierung gefolgt, den Energieverbrauch freiwillig zu senken. Auslöser für die Krise sind eine Hitzewelle und die anhaltende Dürre. An der Donau musste ein Felsen gesprengt werden, damit das einzige Atomkraftwerk des Landes genügend Kühlwasser erhält. Das waren die Nachrichten.
14: Hier ist MDR Jump mit dem zuverlässigsten Verkehrsservice im Osten und der A2 Richtung Hannover. Zwischen Wollin und Thesen 9 Kilometer Stau. 1 Stunde 45 Minuten länger tatsächlich aktuell. Und nochmal die A2 Richtung Hannover. Zwischen Ilxleben und Bornstedt 8 Kilometer Stau. An der Baustelle braucht ihr auch 1 Stunde länger. Vorsicht A4 Richtung Frankfurt. Höhe Chemnitz ein Unterlegkeil auf der linken Fahrspur und die A4 Richtung Frankfurt ist zwischen Neudietendorf und Wandersleben nach dem Unfall gesperrt, staut sich aktuell bis zum Kreuz Erfurt mit Rückstau auf die A71. Und wir haben noch die B115 zwischen Weißkeißel und Rietschen wegen eines umgestürzten LKW gesperrt. Blitzer A9 Richtung München zwischen Drolsig und Eisenberg, auf der B2 zwischen Tornau und Bad Düben, B91 kurz nach dem Ortseingang Merseburg aus Richtung Halle, in Dresden am Terrassenufer statt einwärts, in Jena Karl-Liebknecht-Straße statt auswärts und in Schmölln auf der B7 Höhe Kapsgraben in beiden Richtungen. Habt ihr unterwegs mehr entdeckt? 0800 123 23 40. Bautzen aktuell 31 Grad, Merseburg 33, Schmalkalden-Meiningen 32, viel Sonne dabei, aber zwischen Wartburgkreis und Thüringer Becken zum Teil aktuell starke Gewitter, auch mit Hagel und allmählich dann auch zwischen Hainich, Eichsfeld, Südharz und Anhalt bereithalten. Die Nacht, ja, gebietsweise klar, aber zumindest vereinzelt nochmal kräftige, gewittrige Schauer. Tiefstwerte gehen dann später runter auf 22 bis 16 Grad. Morgen mal Sonne, mal dichtere Wolken und vereinzelt dann nochmal kräftige Schauer und Gewitter. Im Verlauf auch mit Hagel, mit Starkregen und Sturmböen. Wir haben das morgen alles im Blick für euch. Wird wirklich richtig heiß und schwül. Höchstwerte 31 bis 37 Grad. 5 nach 6.
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0: Achtung unterwegs, es gibt noch eine Sofortmeldung aus dem MDR Jump Verkehrszentrum für die A9 Richtung München. Zwischen Münchberg Süd und Gefrees eine ungesicherte Unfallstelle auf der linken Fahrspur. Apropos Autos, Wurst, Fußballer, alles deutsche Exportschlager. Aber es gibt auch viele, viele deutsche Wörter, die es ins Ausland geschafft haben. Hier ist der MDR Jump Feierabend Countdown. Wir haben heute schon gehört, dass man in Japan zum Nebenjob auch Arbeito sagt. Und in Schweden, ja, da würde man zu Helene Fischer oder Roland Kaiser auch Schlager sagen. Aber das ist nicht das einzige deutsche Wort, was die Schweden nutzen. Unser Korrespondent Christian Stichler in Stockholm hat den Überblick.
1: Sehr häufig hört man in Schweden, wenn jemand meint, wieder einmal alles zu wissen, Besserwisser. Offenbar verbindet man das hier mit den Deutschen. Wenn jemand mit einem etwas zu starken Befehlston auftritt, jemand anderen zur Schnecke macht, dann sagen die Schweden gerne von oben. Oder auch einfach mal jawohl. Das ist klar, woher das kommt, aus der Zeit, in der man Deutschland vor allem mit einem starken Militär verbunden hat. Etwas angenehmer wird es erst dann, wenn man in Schweden von dem spricht, was gerade angesagt ist. Dann verwendet man ein schönes deutsches Wort. Zeitgeist. Und noch etwas hat sich in Schweden festgesetzt. Wenn nämlich alles nix ist, dann überkommt einen in Schweden der deutsche Weltschmerz.
0: Sensationell. Schwedisch für Anfänger dank unserem Korrespondenten Christian Stichler. Vielen, vielen Dank. Und in gut einer Stunde nehmen wir euch dann nochmal mit nach Kroatien. Dann wisst ihr schon mal für den nächsten Urlaub, welche Wörter ihr benutzen könnt. Nach 7 hier im MDR Jump Feierabend Countdown.

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Also ich habe so das Gefühl, hier ist der MDR Jump Feierabend Countdown. Missy hat beim Schreiben seines neuen Songs so ein Gänseblümchen gezupft. Ich lieb dich nicht. So recht weiß er es nicht. Aber eins ist sicher, manchmal spürt er wohl was. Sometimes I Love You ist neu bei MDR Jump. Richtig cooler Sound. Missy, euch einen schönen Montagabend.

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7: Hier ist MDR Jump 6:30 und die Meldung zur halben Stunde mit Jean-Marc Heukemes.
8: Die Schweizer Großbank UBS muss in den USA eine Geldstrafe von 125 Millionen Dollar zahlen. Das Finanzministerium erklärte, die Bank habe gegen Geldwäschevorschriften verstoßen und sei ein Wiederholungstäter. Die Schweizer Bank war bereits 2018 zu einem Bußgeld von 14,5 Millionen Dollar verurteilt worden. Bei einem Tauchunfall sind im Bodensee zwei Menschen ums Leben gekommen. Wie die Polizei mitteilte, ereignete sich das Unglück in der Nähe von Überlingen während eines Notaufstiegs aus rund 80 Metern Tiefe. Der Grund für das plötzliche Auftauchen ist nicht bekannt. Nach dem Großbrand auf dem früheren Reichsbahngelände in Meiningen wird gegen 5 Kinder und Jugendliche ermittelt. Wie die Polizei mitteilte, wird ihnen fahrlässige Brandstiftung vorgeworfen. Das Feuer hatte in der vergangenen Woche mehrere leerstehende Industriehallen zerstört.
7: Das MDR Jump Verkehrszentrum mit der A2 Richtung Hannover zwischen Wollin und Ciesa. 7 Kilometer Stau wegen eines defekten Fahrzeugs, eine Stunde mehr. Und zwischen dem Kreuz Magdeburg und Bornstedt 8 Kilometer Stau. Da braucht ihr an der Baustelle eine Dreiviertelstunde länger. Die A4 Richtung Frankfurt ist zwischen Neudietendorf und Wandersleben nicht mehr gesperrt. Unfallstelle geräumt. Ja, stockender Verkehr noch zur Zeit, sollte sich schnell bessern. Dann haben wir noch die A9 Richtung Berlin zwischen Bad Lobenstein und Schleiz, die rechte und mittlere Fahrspur stark verschmutzt. Und A9 Richtung München zwischen Münchberg Süd und Gefrees, eine ungesicherte Unfallstelle auf der linken Fahrspur. Ihr habt Blitzer gesehen. Wir geben es weiter für die A9 Richtung München zwischen Dreußig und Eisenberg, B2 zwischen Tornau und Bad Düben, B91 kurz nach dem Ortseingang Merseburg aus Richtung Halle, in Dresden am Terrassenufer stadteinwärts, in Jena Karl-Liebknecht-Straße stadtauswärts und in Schmölln auf der B7 Höhe Kaps.

0: Wir behalten das morgen natürlich für euch im Blick. Es wird ganz schön heiß. Höchstwerte klettern rauf bis auf 37 Grad. 6:35.
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Hier ist der MDR Jump Feierabend Countdown mit einer traurigen Nachricht noch für die Fans von RB Leipzig, denn Peter Gulacsi, der bisherige Stammtorhüter, verlässt die Sachsen nach 11 Jahren. Er zählt wirklich zu den Dienstältesten und in seinem Fall darf man das dann, glaube ich, auch schon sagen und von Legende sprechen, wenn man bedenkt, wie jung der Verein RB Leipzig noch ist. Peter wechselt nach Spanien, spielt dort dann künftig für einen der Top-Clubs, muss man wirklich sagen, den FC Villarreal, letzte Saison Dritter geworden. Wir wünschen natürlich alles Gute, wobei Sommer und Hitze hätte er auch hier haben können, ne?

0: Hier läuft ja nicht nur der MDR Jump Feierabend Countdown, sondern irgendwie auch der Ferien Countdown. Vielleicht merkt ihr es auch so langsam an der Stimmung daheim bei den Kindern. Also ich schon. 4 Wochen sind schon vorbei. Einige haben den Urlaub tatsächlich noch vor sich. Die meisten sind, glaube ich, wirklich mittlerweile wieder da. Haben nicht nur neue Energie mitgebracht, haben wir festgestellt heute, sondern auch neue Redewendungen. Bernd aus Erfurt hat sich gemeldet.
1: Hallo, wir hatten schon öfter auf Madeira Urlaub gemacht, Familienurlaub. Und Madeira, da gibt es ja als Landessprache Portugiesisch. Und da gibt es die Redewendung mais ou menos. Das heißt mehr oder weniger. Das wird aber auch von vielen Madeirensern so verwendet. Komme ich heute nicht, komme ich morgen. Aha. Und diese Redewendung haben wir als Familie, als Andenken uns mitgebracht. Und wenn man sich nicht konkret festlegen will, mais ou menos. Vielen Dank, viele Grüße, schönen Tag noch.
0: Tschüss. Dankeschön, Bernd. Wir haben zu danken für deine kleine Portugiesisch-Lektion.

0: Achtung unterwegs. Sofortmeldung noch aus dem MDR-Jump-Verkehrszentrum für die A38 Richtung Göttingen. Zwischen Bleicherode und Breitenworbes ein PKW-Rad auf der linken Fahrspur A38 Richtung Göttingen. Schön vorsichtig.
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9: Um 19 Uhr mit Jean-Marc Heukemes. Deutschland ist in einem EU-weiten Vergleich zu Fortschritten bei der Digitalisierung um 3 Ränge auf Platz 17 abgerutscht. Das geht aus einer Untersuchung des Branchenverbands Bitkom hervor. Darin heißt es, Deutschland komme bei dem Thema voran, andere seien aber schneller. Eine Verbesserung habe es im Bereich digitale Kompetenzen gegeben. Besonders schlecht habe die Digitalisierung der öffentlichen Verwaltung abgeschnitten. Auf Platz 1 liegt laut Studie Dänemark. Unter den 5 größten EU-Ländern landet Deutschland auf Platz 2 hinter Spanien und Frankreich. Der deutsche Leitindex DAX hat an der Frankfurter Börse ein neues Rekordhoch erreicht. Der Index ging mit einem Plus von 1,45% aus dem Handel und schloss erstmals über der Marke von 26.000 Punkten. Angetrieben wurden die Kurse von der Hoffnung auf neue Gespräche zwischen den USA und dem Iran. Besonders starke Kursgewinne erzielten die Schwergewichte SAP und Deutsche Telekom. Die Wasserstände am Rhein werden in den kommenden Tagen weiter sinken. Das Wasserstraßen- und Schifffahrtsamt teilte mit, bis Ende der Woche würden neue Tiefstände erwartet. Die Lage werde sich zuspitzen. In Köln rechnen die Experten mit einem Pegel von nur noch 63 Zentimetern. Der bisherige historische Tiefstand lag bei 69 Zentimetern. In Emmerich an der niederländischen Grenze konnte kein Wasserstand mehr gemessen werden. Der Pegel lag trocken. Die insolvente Billigkette McGalls trennt sich von dutzenden Filialen. Das Unternehmen teilte in Landsberg bei Halle mit, man gehe derzeit von rund 50 Standorten aus, die geschlossen werden müssten. Spätestens im Herbst werde Klarheit über die künftige Konzernstruktur bestehen. Das Insolvenzverfahren in Eigenverwaltung war am 1. August eröffnet worden. Derzeit betreibt McGalls nach eigenen Angaben bundesweit mehr als 180 Filialen. Der bisherige Stammtorhüter von RB Leipzig, Peter Gulaschi, wechselt nach Spanien. Wie der Fußball-Bundesligist mitteilte, spielt Gulaschi künftig für den FC Villarreal. Der Verein belegte in der abgelaufenen Saison in der spanischen Liga den 3. Platz. Gulaschi war einer der dienstältesten Profis in Leipzig und stand seit 11 Jahren im Tor. Das waren die Nachrichten.
10: Hier ist MDR Jump mit dem zuverlässigsten Verkehrsservice im Osten und der A2 Richtung Hannover zwischen Wollin und Sieser, Stau und stockender Verkehr. 10 Minuten dauert's länger und A2 Richtung Hannover zwischen Ilsleben und Eilsleben 9 Kilometer Stau und stockender Verkehr, an der Baustelle eine halbe Stunde länger.

0: A9 Richtung Berlin dann noch zwischen Bad Lobenstein und Schleiz. Die rechte und mittlere Fahrspur relativ stark verschmutzt, schön vorsichtig. A9 Richtung München zwischen Münchberg Süd und Gefrees stockender Verkehr wegen Bergungsarbeiten. Und Vorsicht noch A38 Richtung Göttingen zwischen Bleicherode und Breitenworbis, ein Pkw-Rad auf der linken Spur. Geblitzt wird auf der A9 Richtung München zwischen Dreußig und Eisenberg, B2 zwischen Tornau und Bad Düben, auf der B184 zwischen Roßlau und Dessau, in Dresden Terrassenufer statt einwärts, Jena Karl-Liebknecht-Straße statt auswärts und in Schmölln auf der B7 Höhe Kapsgraben in beiden Richtungen. Habt ihr mehr entdeckt? 0800 123 23 40. Görlitz aktuell 30 Grad, Dessau 31, in Suhl sind ist 29, dazu ziehen noch Schauer und Gewitter aktuell ja durchs Eichsfeld, aber allmählich auch so Richtung Harz nach Sachsen-Anhalt. Außerdem kracht es zwischen dem Wartburgkreis, dem Thüringer Becken bis zum Saale-Orla-Kreis und jetzt langsam auch über dem Kyffhäuser bis zum Burgenlandkreis. In der Nacht gebietsweise klar, meist nur noch einzelne, aber zum Teil kräftige Schauer. Tiefstwerte gehen dann runter auf 22 bis 16 Grad. Morgen, ja, zeitweise heiter, zum Teil aber auch mal dichtere Wolken und wieder kräftige Schauer und Gewitter möglich. Gerade später auch noch mal mit Unwettergefahr durch Hagel, durch Starkregen und Sturmböen. Das haben wir morgen natürlich alles im Blick für euch. Es wird wirklich wieder sehr schwül und heiß. Höchstwerte morgen 31 bis 37 Grad. 4 nach 7.
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0: Und da grüße ich doch mal alle, die fleißig sind oder waren heute, also den Laden am Laufen halten, während die Kollegen unverschämterweise im Urlaub sind. Wir machen gleich trotzdem gemeinsam einen spannenden Kurztrip nach Kroatien in gut 10 Minuten.
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0: Hier ist der MDR Jump Feierabend Countdown am Montag und wir reden schon den ganzen Tag über eure, ja, Urlaubsmitbringsel. Also neben Fotos, tollen Erinnerungen und Souvenirs sind es vielleicht auch Wörter, die euch sehr vertraut vorkommen. Deutsche Wörter im Ausland. Auch unsere ARD-Korrespondenten aus aller Welt haben da heute schon geliefert. Unter anderem Oliver Soos aus Kroatien.
1: Im Kroatischen gibt es viele aus dem Deutschen abgewandelte Wörter. Das kommt daher, dass Kroatien lange Teil des Habsburgerreichs Österreich-Ungarn war. Und andere Wörter, die wurden von Gastarbeitern aus Deutschland mitgebracht. Typisch im Kroatischen sind Wörter aus der Arbeitswelt, wie zum Beispiel Baustella, Ziegler, Farbati, Anlasser, Kupplung, Rückwärts, Zeitnot. Und es gibt auch viele Wörter aus dem Alltag, wie zum Beispiel Zimmer, Flascha, Reißverschluss. Und ja, die werden wirklich mit so einem Akzent in Kroatien ausgesprochen.
0: Zeitnot, Kupplung, Reißverschluss, das ist total witzig. Unser kleiner Sprachkurs Kroatisch mit Oliver Soos hier bei MDR Jump.

Normalerweise sind das richtige Schlammschlachten. Hier ist der MDR Jump Feierabend-Countdown. Und Wahnsinn, was denn in der Boulevardpresse oft abgeht bei Promi-Trennung. Ganz anders ist das bei Katy Perry und Orlando Bloom gelaufen. Letztes Jahr wirklich alles relativ versöhnlich, so wie es scheint. Denn jetzt hat sich Katy Perry mit einem neuen Song zurückgemeldet. Und wenn man da so reinhört, man hat so das Gefühl, es hat sich was angestaut. Sie will zumindest in ihrer neuen Single etwas brennen sehen. Wen oder was? Das denkt ihr euch bitte selbst dazu. Hier ist Katy Perry neu bei MDR Jump mit Watch It Burn.

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4: Um 20 Uhr mit Jean-Marc Heukemes. Der ukrainische Präsident Volodymyr Zelensky hat den Chefunterhändler Rustem Umirov zum neuen Chef des Auslandgeheimdienstes ernannt. Bei einem Treffen mit Diplomaten in Kiew sagte Zelensky, Umirov solle auch den Export ukrainischer Drohnen koordinieren. Zudem bleibe er zuständig für Verhandlungen mit Russland. Zelensky beauftragte, die Diplomaten Waffen bei den ausländischen Partnern zu organisieren. Drohnenangriffe, Sanktionen des Auslands und diplomatische Initiativen müssten zusammenwirken, damit Russland keine Alternative zu einem Frieden habe. Der deutsche Leitindex DAX hat an der Frankfurter Börse ein neues Rekordhoch erreicht. Der Index ging mit einem Plus von 1,45% aus dem Handel und schloss erstmals über der Marke von 26.000 Punkten. Angetrieben wurden die Kurse von der Hoffnung auf neue Gespräche zwischen den USA und dem Iran. Besonders starke Kursgewinne erzielten die Schwergewichte SAP und Deutsche Telekom. Deutschland ist in einem EU-weiten Vergleich zu Fortschritten bei der Digitalisierung um 3 Ränge auf Platz 17 abgerutscht. Das geht aus einer Untersuchung des Branchenverbands Bitkom hervor. Darin heißt es, Deutschland komme bei dem Thema voran, andere seien aber schneller. Eine Verbesserung habe es im Bereich digitale Kompetenzen gegeben. Besonders schlecht habe die Digitalisierung der öffentlichen Verwaltung abgeschnitten. Auf Platz 1 liegt laut der Studie Dänemark. Die Wasserstände am Rhein werden in den kommenden Tagen weiter sinken. Das Wasserstraßen- und Schifffahrtsamt teilte mit, bis Ende der Woche würden neue Tiefstände erwartet. Die Lage werde sich zuspitzen. In Köln rechnen die Experten mit einem Pegel von nur noch 63 Zentimetern. Der bisherige historische Tiefstand lag bei 69 Zentimetern. In Emmerich an der niederländischen Grenze konnte kein Wasserstand mehr gemessen werden. Der Pegel lag trocken. Wegen drohender Stromausfälle haben die Autobauer Dacia und Ford ihre Produktion in Rumänien vorübergehend eingestellt. Ministerpräsident Bolojan sagte in Bukarest, die Werke stünden bis zum 19. August still. Die Konzerne seien dem Aufruf der Regierung gefolgt, den Energieverbrauch freiwillig zu senken. Auslöser für die Krise sind eine Hitzewelle und die anhaltende Dürre. Das waren die Nachrichten. Das Wetter. In der Nacht teilweise klar mit dichten Wolken, vor allem von der Rhön bis zum Erzgebirge gewittrige Schauer. Das Ganze bei Tiefstwerten von 22 bis 16 Grad. Morgen dann zeitweise Sonne, vorübergehend Wolken, teilweise auch Schauer und starke Gewitter. Schwül mit Höchstwerten zwischen 31 und 36 Grad. Die Zeit 20.03 Uhr.
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5: Vorsicht auf der A72 Richtung Hof. In Höhe Chemnitz Süd liegen Fahrzeugteile auf allen Fahrspuren. A2 Richtung Hannover. Zwischen Irxleben und Eilsleben 9 Kilometer stockender Verkehr an einer Baustelle. A2 Richtung Hannover. Zwischen Wollin und Caesar liegen gebliebenes Fahrzeug auf dem Standstreifen. A4 Frankfurt Richtung Dresden. Am Hermsdorfer Kreuz ist die Überfahrt zur A9 Richtung Berlin wegen Bauarbeiten bis voraussichtlich Freitag gesperrt.
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0: Hallo, hier ist Pop Order Abendshow am Montag. Schön, dass ihr da seid. Na, jetzt ist die Woche, wo ganz Deutschland Ferien hat, ne? Oft ist es so eine Woche und die ist genau jetzt. Die hat genau jetzt angefangen. Mit diesem Montag hat die Woche angefangen, wo ganz Deutschland Ferien hat. Habt ihr das mitbekommen? Benedikt Larven ist hier im Zimmer auch. Warum schreckst du so auf? Hast du gerade
1: Du hast meinen Namen gesagt.
0: Das war wie in der Schule.
1: Gesehen.
0: Ja, ich bin da. Wie in der Schule, ganz genau. Hast du das gesehen heute, was da am Ammersee in Bayern los ist?
1: Das mit den Zeugnissen. Davon habe ich gehört.
0: Ich finde es sehr sympathisch. Also am Ammersee, da gibt es das Strandbad Utting. Und der Betreiber dieses Strandbades hat geschrieben, auf ein fröhliches Schild geschrieben, vor seinem Strandbad, Lädle. Den Strebern wird immer alles hinterhergeworfen. Wir feiern die Nieten.
1: Yay.
0: Für jeden Sechser im Zeugnis gibt's ein Eis gratis und eine Packung Salzstangen. Da haben also wahrscheinlich jetzt viele, haben einfach ihr Zeugnis unter den Arm geklemmt und ein Handtuch und die Badehose angezogen, sind dahin und haben hier, bitte, ich habe zwei Sechser, kriege ich jetzt zwei Eis.
1: Blöd, wenn du so eine 6 in Deutsch hast. Ich hätte gerne eins Eis und dann sagt er, es heißt ein Eis. Hier ist das.
0: Hier ist das Eis und die Salzstangen. Ja, die Frage ist ja, finden wir das gut? Ich finde das eigentlich gut. Er hat auch dazu geschrieben, warum er das gemacht hat. Darunter in seinem Insta-Post hat er geschrieben, ne, das ist, bitte jetzt ja keine Schnappatmung kriegen und sowas und Bedenkenträger und so. Es ist einfach ein Hoch auf die Loser. Ne? Es ist einfach so, dass er, der Mensch, der dieses Strandbad betreibt, wurde als Schüler damals einfach immer fertig gemacht von Lehrerinnen und Lehrern. Die haben einfach gesagt, du kannst gar nichts, du gehörst auf eine Förderschule, wurde ihm tatsächlich wörtlich gesagt. Und er sagt, er ist einfach ein bisschen stolz, dass er da durch ist, Zähne zusammengebissen, durch die Schulzeit durch, auch mal mit dem einen oder anderen Sechser. Und dann sagt er, es ist doch so, aus mir ist trotzdem was geworden, ich darf jetzt dieses Strandbad betreiben. Also lasst euch nicht auf die Schuhe treten und so. Und eine Bitte noch, der letzte Satz ist schön, eine Bitte noch an alle, führt euch bitte genauso auf, wenn ihr seht, dass jemand wegen einer 1 im Zeugnis was geschenkt bekommt. Also ne, nicht einteufeln auf Leute, die ein schlechtes Zeugnis haben oder sowas, das bringt doch alles nichts.
1: Finde ich gut. Eine strategische Frage hätte ich noch.
0: Wie geht die?
1: Meinst du, der macht das nächstes Jahr nochmal?
0: Das kann ich mir gut vorstellen. Der ist, glaube ich, einfach ein Mensch. Der ist Mensch geblieben.
1: Gut.
0: Ne? Wir können ja mal fragen, 07221 2011, wie findet ihr das? Also, weißt du, wenn das Kind nach Hause kommt mit einem Zeugnis, mit einem Sechser auf dem Zeugnis oder mit einem Fünfer oder zwei Fünfer oder so, dann kann man darauf einteufeln. Man kann auch erstmal ein Eis essen gehen und gucken, wo können wir die Probleme vielleicht lösen, was können wir machen.
1: Oder? Oh, das klingt gut.
0: Naja, ist doch so.
1: Pädagoge wäre auch schon ein Job für dich.
0: Ja, weiß nicht. 07221 2011, wie seht ihr das denn mit den schlechten Noten auf dem Zeugnis? Vorsicht auf der A3, Frankfurt-Köln zwischen Lohmar und Königsforst, da werfen Leute Steine auf die Fahrbahn.

0: Eis für schlechte Noten. Wir reden gleich drüber. Aber vorher müssen wir ganz kurz mal gucken, was ist da los bei Ariana Grande in eurer Abendshow. Ja, möge die Sonne für Ariana Grande immer scheinen, oder? Eternal Sunshine, ewiger Sonnenschein. So nennt Ariana Grande ihre Tour gerade, die sie ja um die Welt bringt gerade in Chicago. Oh ja, und dann noch ungefähr 271 Mal in London gefühlt. Ja, okay, es sind nur 10, aber man kann ja wohl mal leicht übertreiben. Und das, und jetzt kommt es, wird dann auch vorerst Ariana Grandes letzte Tour sein.
1: Was? Echt jetzt?
0: Keine Angst, jawohl, aber Pause bei Ariana Grande. Sie braucht einfach eine Pause, sagt sie, oder beziehungsweise ihr Management spricht von einer wohlverdienten Auszeit für Frau Grande. Das ist der Punkt, an dem viele vielleicht auch von uns gerne mal von Ariana Grandes Management gemanagt werden würden, oder? Wir machen hier noch eine große Tour durch den Laden, so hier mal ein bisschen aufräumen, da machen wir das Licht aus und dann sind wir einfach eine Weile weg. Okay, es sei allen gegönnt, auch Ariana Grande natürlich. Das neue Album von Ariana Grande ist mega geworden, sehr zurückhaltend, total angenehm, so im Auto zu hören, gibt's euch vielleicht mal, haben wir am Wochenende getestet. Es heißt Petal, die Blüte, und hier, es fängt schon so lustig. Ich sehe da auch Blüten. Wenn man die Augen zumacht, sind das kleine Blüten, die so flitschi-flatschi machen. Ariana Grande vom Petal-Album. Hate That I Made You Love Me.

0: Es ist 8:30.
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3: Heute Nacht gibt es anfangs vor allem in der Südwesthälfte Deutschlands Gewitter, die heftig sein können. Später sind dann vor allem vom Nordwesten bis zur Mitte noch Gewitter unterwegs. Sonst ist es zum Teil klar. Morgen gibt es eine Mischung aus Sonne und Wolken. Am Vormittag treten bevorzugt im Nordosten Gewitter auf. Am Nachmittag und Abend kommt es auch im übrigen Land zu lokalen Gewittern.
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4: A2 Richtung Hannover. Zwischen Irxleben und Eilsleben 9 Kilometer stockender Verkehr an einer Baustelle. A4 Frankfurt Richtung Dresden. Am Hermsdorfer Kreuz ist die Überfahrt zur A9 Richtung Berlin wegen Bauarbeiten bis voraussichtlich Freitag gesperrt. A9 Richtung München. Zwischen Fockerode und Dessau-Ost steht ein defekter LKW auf der rechten Fahrspur. A14 Richtung Magdeburg. Zwischen Kreuz Bernburg und Stassfurt befindet sich Öl auf der linken Fahrspur. A71 Richtung Schweinfurt. Zwischen Arnstadt Süd und Stadt Ilm liegt ein Spanngurt auf der linken Fahrspur. Vorsicht auf der A72 Richtung Hof. In Höhe Chemnitz Süd liegen Fahrzeugteile auf allen Fahrspuren. In Tangerhütte ist die Rosa-Luxemburg-Straße. Zwischen Breite Straße und Magdeburger Straße nach einem Unfall gesperrt.
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0: Show, hallo Deutschland.
1: Ganz Deutschland hat in dieser Woche Schulferien. Wir haben eben darüber erzählt, dass am Ammersee der Betreiber des Strandbads Utting ein besonderer Typ ist. Martin Gruber heißt er.
2: Das ist doch der Bergdoktor.
1: Fällt mir gerade ein. Der Bergdoktor betreibt das am Ammersee, das Strandbad. Nee, der Herr Gruber vom Strandbad Utting am Ammersee hat ein Schild geschrieben an sein Strandbad. Den Strebern wird eh immer alles hinterhergeworfen. Wir feiern die Nieten. Bringt euer Zeugnis mit. Für jeden Sechser im Zeugnis gibt's ein Eis gratis und eine Packung Salzstangen. Wir finden das gut, denn, weißt du, auf die armen Jungs und Mädels, die dann

0: 6 nach Hause bringen, die sind ja nicht happy darüber oder so. Dann noch drauf teufeln. Nein. Lieber versuchen, problemorientiert weiterzumachen. Und wir wollten ein bisschen eure Meldung hören.
1: Dr.
0: Benobald und ich. Lösungsorientiert.
1: Ja.
0: Lösungsorientiert. Also erstmal, guck mal, Werner, hast du gesehen? Werner, Eis für schlechte Noten. Das ist eine sensationelle Idee. Einfach ein bisschen motivieren, dann wird das schon wieder.
1: Ich fand gut, dass er sich da so kurz gefasst hat, weil im Gegensatz dazu schreibt Stefanie zum Beispiel 1 Million Eis-Emojis.
0: Ja.
1: Und Eis ist ja wohl immer zielführend, sagt sie. Bedenkenträger, hier links rein, rechts wieder raus. Und möglichst ignorieren ist ja wohl das Beste. Und dann zeigt man es denen später. Genauso genau. Wie ist ja der Betreiber von diesem...
0: Der Martin Gruber ist Bergdoktor und Badeseebetreiber. Nein, genau. Ruhe. Hier, Nati noch eben zu eurem Thema schlechte Noten und Belohnung dafür. Ich war damals auf der Hauptschule und ich war überhaupt niemals motiviert zu lernen, aber auch nicht traurig über schlechte Noten. Haha. Irgendwann habe ich mich trotzdem entschlossen, die Realschule noch dran zu hängen. Dann habe ich noch eine Ausbildung gemacht und jetzt setze ich noch einen Meister drauf gerade.
1: Geil.
0: Somit kann man nie sagen, dass man mit schlechten Noten nichts wird. So nämlich. Liebe Grüße, Nati. Liebe Grüße zurück. Hier ist irgendwo noch Susan aus Althengen. Hengstedt, die uns eine Sprache geschickt. Hinter Kalf ist Alt-Hengstedt. Susan, du hattest mal eine 6 in Franz. Was haben die Eltern so gesagt?
2: Also, meine Eltern waren da jetzt nicht so amused.
0: Aber was ist ja auch französisch. Haben, amused, finde ich gut.
2: Was die gemacht haben, war richtig geil. Und zwar habe ich in den Sommerferien, in den darauffolgenden, 6 Wochen in Frankreich verbracht. 6 Wochen Schule, jeden Vormittag von 9 bis 12.
0: Toll.
2: Und in französischer Familie gewohnt. Und danach habe ich eine 2.
0: So wird's gemacht, Susan. Das war schön. Okay. Danke dir für den Anruf. Einen schönen Sommer.
2: Bitte.
0: Noch.
2: Sehr gerne. Euch auch.
3: Tschüss. Bis dann. Ciao, ciao. 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

0: Guck mal, ich habe gerade noch einen Nachschlag. Wir haben eben darüber berichtet, dass am Ammersee wie ein Mensch, der das Strandbad dort betreibt, ein Schild aufgestellt hat. Für alle, die eine 6 im Zeugnis haben, ihr kriegt ein Eis und Salzstangen gratis. So, anstatt noch reinzuteufeln auf die Armen, die eine 6 nach Hause gebracht haben, gibt es mal eine kleine Belohnung und dann wird geguckt, wie man da vielleicht wieder rauskommt. Jutta aus Kamen schreibt noch eben, gestern habe ich in der Kleingartenanlage das folgende Schild gesehen. Achtung, Strebergarten. Jeder, der eine 1 im Zeugnis hat, muss einmal den Rasen mähen. Ha, geht auch. Natürlich kann man auch mal loben, wenn man eine 1 im Zeugnis nach Hause bringt. Selbstverständlich. Es geht, man trifft sich am besten irgendwo in der Mitte. Wir haben gerade Kollegin Benedikt.
1: Ja, das beschreibt mein Abi eigentlich ganz gut, ehrlich gesagt. Ja. Treffen uns in der Mitte.
0: Naja. Ich finde es meins auch. Ist doch nicht schlimm. Wir haben gerade darüber gesprochen, dass ja das Schöne an der Playlist hier in der Abendsendung ist so, dass da kommen so aktuelles Zeug, ne? Gerade hier Mr. Knows-All von Teddy Swims. Aber dann kommt jetzt, sehen wir gerade, nämlich zufällig, weil es hier auf Play liegt schon, ne? Da kommt ein Eros Ramazzotti aus den 90ern. Wir fragen, warum? Aber das ist eben so. Das ist mit Liebe ausgesucht von Benedikt Wiele, unser Musikredakteur.
1: Grüße gehen raus.
0: Und dann sagst du mir gerade, das ist mein Kochlied.
1: Das ist auch, ist wirklich mein Kochlied.
0: Und als wir das angespielt haben, die ersten 3 Töne nur, da sagst du...
1: Ich krieg jetzt sofort Hunger.
0: Ich krieg Hunger. Es riecht sofort nach Zwiebeln, die angeschwitzt werden.
1: So toll. Bisschen Knoblauch oder heute ohne?
0: Kein Date mehr.
1: Komm, so, dann machen wir noch zwei. Machen wir zwei rein.
0: Zwei.
1: Oh. Und dann kommt noch eine dritte.
0: Lecker!

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1: Um 21 Uhr mit Jean-Marc Heukemes. Kinder, die schon mit 10 oder 11 Jahren soziale Netzwerke nutzen, sind oft schlechter in der Schule. Das haben Forscher der Universität von Mailand herausgefunden. Demnach schnitten die Kinder besser in der Schule ab, die bis zur 9. Klasse oder noch länger mit einem Social-Media-Konto warteten. Ausgewertet wurden Testergebnisse in Italienisch und Mathe. Nur in Englisch seien Kinder mit einem frühen Account gleich gut gewesen. Da viele Inhalte auf Englisch angeboten würden, helfe das, die Sprache zwanglos zu lernen. Der ukrainische Präsident Volodymyr Zelensky hat den Chefunterhändler Umirov zum neuen Chef des Auslandsgeheimdienstes ernannt. Bei einem Treffen mit Diplomaten in Kiew sagte Zelensky, er solle auch den Export ukrainischer Drohnen koordinieren. Zudem bleibe er zuständig für Verhandlungen mit Russland. Zelensky beauftragte die Diplomaten, Waffen bei den ausländischen Partnern zu organisieren. Drohnenangriffe, Sanktionen des Auslands und diplomatische Initiativen müssten zusammenwirken, damit Russland keine Alternative zu einem Frieden habe. Der deutsche Leitindex DAX hat an der Frankfurter Börse ein neues Rekordhoch erreicht. Der Index ging mit einem Plus von 1,45% aus dem Handel und schloss erstmals über der Marke von 26.000 Punkten. Angetrieben wurden die Kurse von der Hoffnung auf neue Gespräche zwischen den USA und dem Iran. Besonders starke Kursgewinne erzielten die Schwergewichte SAP und Deutsche Telekom. Im Fall des Kinderporno-Verfahrens gegen einen Richter aus Nordhausen widersprechen sich die Justizministerien von Niedersachsen und Thüringen. Ein Ministeriumssprecher aus Hannover teilte dem MDR mit, man habe die Thüringer Kollegen bereits im Mai vergangenen Jahres über Ermittlungen gegen den Juristen informiert. Dagegen erklärte Thüringens Justizministerin Beate Meißner, sie habe erst Anfang Juni dieses Jahres davon erfahren und ein Disziplinarverfahren eingeleitet. Der angeklagte Richter soll 1,7 Millionen kinderpornografische Dateien besessen haben. Der 62-Jährige war unter anderem stellvertretendes Mitglied des Thüringer Verfassungsgerichtshofs. Die Wasserspringer Lou Massenberg und Jonathan Schauer haben bei der Schwimm-Europameisterschaft in Paris Gold gewonnen. Das Duo aus Halle sicherte sich im Synchronwettbewerb vom 3-Meter-Brett den Titel. Das waren die Nachrichten. Das Wetter. In der Nacht teilweise klar mit dichten Wolken, vor allem von der Rhön bis zum Erzgebirge gewittrige Schauer, Tiefstwerte von bis zu 22 bis 16 Grad. Morgen dann zeitweise Sonne, vorübergehend Wolken, teilweise auch Schauer möglich, starke Gewitter, schwül, das Ganze mit Höchstwerten zwischen 31 und 36 Grad. Die Zeit 21.03 Uhr.
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2: A2 Richtung Hannover. Zwischen Irxleben und Eilsleben 9 Kilometer stockender Verkehr an einer Baustelle. A9 Richtung München. Zwischen Fockerode und Dessau-Ost steht ein defekter LKW auf der rechten Fahrspur. A14 Richtung Magdeburg. Zwischen Kreuz Bernburg und Staßfurt befindet sich Öl auf der linken Fahrspur. A71 Richtung Schweinfurt. Zwischen Erfurt Nord und Erfurt Gispersleben wird der gesamte Verkehr wegen Instandsetzungsarbeiten über die Standspur geleitet. In Tangerhütte ist die Rosa-Luxemburg-Straße zwischen Breitestraße und Magdeburger Straße nach einem Unfall gesperrt.
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3: Mit Markus Barsch, hallo. Machen wir gleich ein Quiz eventuell erstmal? Gute Idee.
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0: 21.11 Uhr. Hallo Deutschland. Hier ist Pop, eure Abendshow. Das ist die gemeinsame Abendshow von Bremen 4 und HR3 und MDR Jump und NDR 2. Und RBB 888 und SR1 und WDR 2 produziert jetzt mit einem spontanen Schnellstquiz von SWR3. Auf euch ist Verlass, total süß. Hier schreibt schon HC Voss, Hans-Christian Voss schreibt hier gerade ins Studio Baschi. Denkt dran, heute, gut, es hat schon angefangen, 20.15 Uhr bei Phoenix, der Ocelot, eine Katze in Not. Das ist eine gute Dokumentation. Ich glaube, die kam schon mal neulich in der ARD irgendwo. Der Ocelot darf in keinem spontanen Schnellstquiz fehlen, keine Sorge. Ich werde ihn irgendwo einbauen später. Wir wissen doch gar nicht, was wir machen. 3. August heute, guck mal, heute, am 3. August 1787. Messungen des Genfer Naturforschers Horace Benedict de Saussure ergeben, dass der Mont Blanc höchster Berg Europas ist. Ich dachte, es wäre ein Füller. Das ist ja total, da haben die den Berg nach dem Füller benannt. Also das ist ja lame. Naja. Guck mal, 3. August 1984. In Deutschland, das ist lustig, in Deutschland wird um 10.14 Uhr, Punkt 10.14 Uhr, am 3. August 1984, wird die erste Internet-E-Mail empfangen. Die erste Internet-E-Mail wird empfangen am 3. August 1984 um 10.14 Uhr. Zweiter Satz. Diese wurde von der Uni Cambridge einen Tag zuvor an die Uni Karlsruhe gesendet. Gut, ist immer noch schneller als die Post. Das ist aber süß, oder? Einen Tag. Was haben die gemacht zwischendurch? Zwischendurch wurde die ausgedruckt und dann wurde da ein Taxi gestiegen mit dem Zettel und dann wurde ein Stückchen gefahren. Dann musste man noch in den 216er umsteigen und in die 5, in die Bahn. Dann wurde die wieder abgegeben, die E-Mail. Dann musste die wieder irgendwo hingeschrieben werden, ins Internet, in dieses damals neue. Und dann kam die an. Da einen Tag gedauert, die E-Mail. Okay, da haben wir es doch. Heute ist Nimm dir ein paar Nüsse-Tag. Das ist super. Ist natürlich nichts anderes als der Aufruf zur gesunden Ernährung, weil Nüsse sind was ganz Tolles. In Nüssen sind ganz tolle Sachen. Da sind gute Fette drin, nicht böse, wie in Chips und Pommes. Gute Fette, pflanzliches Eiweiß, wichtige Vitamine. Nüsse, die Allzweckwaffe, die schützen das Herz, helfen dem Hirn beim Denken und liefern ganz viel Energie. So steht es hier im allwissenden Abendshow-Kalender. Das ist ja toll. Es gibt sehr, sehr viele Sorten Nüsse. Und weil die Botanik da, wie ihr vielleicht wisst, sehr spitzfindig, aber zu Recht unterscheidet, viele Nüsse, die wir so nennen, sind überhaupt gar keine Nüsse. Die sind was total anderes.
1: Ich sag nur Erdbeere.
0: Oder umgekehrt. Nuss und Erdbeere. Ist egal. Wir machen das spontane Einen auf die Nuss Schnellstquiz. Wenn ihr schon mal eine Nuss gesehen habt oder schon mal einen auf die Nuss gekriegt habt, jetzt sofort anrufen. 07221 2011 07221 2011. Wir spielen das spontane zu Ehren des Nimm dir ein paar Nüsse-Tags. Machen wir das spontane Einen auf die Nuss Schnellstquiz. 07221 2011. Sofort anrufen.

0: Hier ist Pop, eure Abendshow. Heute ist Nimm dir ein paar Nüsse-Tag. Yeah. Wir spielen das Spontane, weil es sind ja nicht alles Nüsse, was Nuss heißt. Wir spielen das Spontane, einen auf die Nuss, Schnellstquiz. Und das machen wir zusammen mit Stefan aus Steinfurt. Stefan, bist du da, Stefan?
1: Ich höre dich, Markus. Hallo.
0: Oh Gott, ich habe gerade gedacht, du wärst ins Funkloch gefahren auf dem Weg. Eben seit zwei Minuten.
1: Da bist du ja. Ich stehe extra am Straßenrand.
0: Danke, danke, danke. Sehr gut. Aber aufpassen, ne? Musst du schon da schön rechts ran und so. Gut.
1: Bin ich ja.
0: Hast du heute eine Nuss gegessen? Im Müsli? Ja.
1: Walnüsse im Müsli heute Morgen.
0: Walnüsse im Müsli. War das? Ja, okay, das bringt uns ja. Das ist ja das Tolle. Ich habe ja eben mal gesagt, dass die Botanik da eiskalt ist. Vieles, was wir Nüsse nennen, sind gar keine Nüsse, sondern was völlig anderes. Ich nenne dir jetzt einfach irgendwelche Nussarten, Sorten, Namen und du musst sagen, ist es eine Nuss oder was völlig anderes. Sollen wir anfangen mit der Walnuss, die du heute hattest? Walnuss, Stefan. Nuss oder was völlig anderes?
1: Also ich würde sagen Nuss.
0: Haha, total daneben. Das ist botanisch eine Steinfrucht. Keine Nuss. Die grüne, guck mal hier, die grüne Hülle, weil die ja da drin kommen, die grüne Hülle ist das Mesokarp. Geil, ist auch ein guter Kneipenname, oder? Wo gehst du hin? Ins Mesokarp. Trink mal. Das Mesokarp. Oh, ich wäre so gerne Mesokarp. Okay.
1: Trinken wir doch einen Kölsch.
0: Mesokarp. Ach Mensch, im nächsten Leben werde ich vielleicht Biologe oder Botaniker. Dann habe ich den ganzen Tag zu tun mit Mesokarp. Gut. Könnte auch so ein Teppich bei Ikea sein. Haben Sie ja noch den Mesokarp in 1,20 bei 1,80?
1: Oh, Werbung.
0: Weiter als Werbung, keine Werbung. Es gibt noch tolle andere Läden. Haselnuss, Stefan, Haselnuss. Das ist nun...
1: Die darf ich nicht essen.
0: Ja, ich auch nicht.
1: Die darf ich nicht essen.
0: Ist aber...
1: Die ist absolut allergisch, aber ist eine Nuss.
0: Das ist tatsächlich eine 1A-Nuss, die Vorzeigenuss. Das ist der klassische Vertreter mit harter Schale. Die Haselnuss, sehr richtig. Macadamia oder Macadamia-Nuss?
1: Macadamia. Würde im Moment sagen, ja.
0: Ja, korrekt. Die Königin der Nüsse. Das ist wirklich eine Nuss. Sehr cremig und fettreich. Ja. Ganz gesund. Die Walnuss hast du heute schon gegessen, war gar keine Nuss, war eine Hülsenfrucht. Guck mal, Hülsenfrucht. Erdnuss. Okay. Erdnuss noch?
1: Eine Hülsenfrucht.
0: Ist richtig, ist überhaupt keine Nuss. Ist eine Hülsenfrucht, die in der Erde wächst. Kannst du auch Erbsen essen, ist auch eine Hülsenfrucht. Oder Bohnen. Okay. Vorletzte. Hier noch die Edelkastanie. Sehr gut. Wer glaubt's? Edelkastanie. Halt dich fest, was jetzt kommt. Die Kastanie, die Marone. Und?
1: Ich würde sagen, ja.
0: Ja, ist eine Nuss. Ist eine richtige Nuss. Die essbare Frucht der Kastanie. Ja. Es ist eine verflixte Nuss. Hier noch. Die sehr bekannte Ozelotnuss.
1: Was? Das muss eine Nuss sein.
0: Nein, natürlich nicht.
1: Was wir? Hast du doch heute schon gesagt vorhin.
0: Nee, ist natürlich erfunden, die gibt's überhaupt nicht. Ocelot gibt's, so eine Wildkatze. Bleib dran, du hast gewonnen, bleib dran, juhu!
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Hammertime. Hier ist Pop-Eurer. Hör mal auf. Warte, falsche Knöpfe. Ich bin so wirr. Eben haben wir erzählt, heute ist Nimm dir eine Nuss-Tag. Und wir haben das spontane Schnellsquiz mit Stefan aus Steinfurt eben gerade gespielt, der sich wacker geschlagen hat natürlich. Außer bei der Ocelot-Nuss, die hat er als Nuss einsortiert, dabei gibt es die gar nicht. Und eben habe ich aber gesagt, weil die Botanik unterscheidet da messerscharf, es sind nur ganz wenige Gewächse sind wirklich Nüsse, die kann man einer Hand abzählen fast schon. Also die Haselnuss ist mal eine ganz klare Nuss. Hier habe ich, und die Walnuss ist nämlich keine Nuss, es ist botanisch eine Steinfrucht. Da habe ich noch Witze gemacht über die grüne Hülle, die sei das Mesokarp. Wörter, die wir noch nie gehört haben, außer wir kommen gerade aus der Biostunde. Die grüne Hülle ist das Mesokarp. Und hier schreibt aber gerade Alexander, liebe Grüße Barschi, laut Wikipedia ist unter Nussfrucht die Walnuss jetzt seit kurzem eine botanische Nuss. Ja, was ist das denn? Ist die befördert worden? Ist die jetzt eine echte Nuss? Früher war das nicht so, aber jetzt ist sie eine Nuss. Da ist ihnen eingefallen, jetzt ist sie doch eine Nuss? Das gibt's doch nicht. Okay, ich muss alles zurücknehmen. Also die Walnuss ist jetzt doch eine Nuss. Alles klar. Wissen wir das auch. Wusstet ihr übrigens, der Axel schreibt das auch, Axel Zinke. Baschi, frag doch mal nach der Erdbeere. Die ist nämlich total crazy, botanisch gesehen auch eine Nuss. Das habe ich heute auch noch kurz gelesen. Die Erdbeere ist eine Nuss. Und zwar ist es eine Sammelnussfrucht und überhaupt keine Beere, sondern eine Nuss. Das rote, saftige Fruchtfleisch ist nur ein dicker Blütenboden. Die kleinen gelben Körnchen, nie wieder kann ich eine Erdbeere normal angucken. Die kleinen gelben Körnchen außen an der Erdbeere, das sind kleine Nüsschen. Das ist doch ein Witz, oder? Was passiert? Die Welt ist verrückt geworden. Muss sofort Erdbeeren kaufen, Mann.

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5: 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Warte. 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
7: Heute Nacht gibt es anfangs vor allem in der Südwesthälfte Deutschlands Gewitter. Später sind dann vor allem vom Nordwesten bis zur Mitte noch Gewitter unterwegs. Morgen gibt es eine Mischung aus Sonne und Wolken. Vor allem in der Südosthälfte ist es auch länger sonnig. Am Vormittag treten bevorzugt im Nordosten mitunter schon kräftige Gewitter auf. Am Nachmittag und Abend kommt es auch im übrigen Land zu lokalen Gewittern.
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8: A2 Richtung Hannover zwischen Irxleben und Alsleben 5 Kilometer stockender Verkehr an einer Baustelle plus 15 Minuten. A4 Frankfurt-Dresden. Zwischen Dresden-Altstadt und Dresden-Neustadt ist eine Person auf der Fahrbahn. A9 Richtung München. Zwischen Fockerode und Dessau-Ost steht ein defekter LKW auf der rechten Fahrspur. Die A9 Richtung München ist Höhe Kleinmarzehns wegen Aufräumarbeiten gesperrt. Und in der Gegenrichtung ist die linke Fahrspur gesperrt. A14 Richtung Magdeburg. Zwischen Kreuz Bernburg und Staßfurt befindet sich Öl auf der linken Fahrspur. In Tangerhütte ist die Rosa-Luxemburg-Straße. Zwischen Breite-Straße und Magdeburger Straße nach einem Unfall gesperrt.
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1: Na klar, viele unserer Lieblingslieder sind in Tonstudios und Proberäumen geschrieben worden. Das sind nun mal die Orte, an denen musikalisch gearbeitet wird, ne? Aber inspirierend sind so schallgedämmte Räume voller Technik ja vielleicht nicht, oder? Unser ARD-Popmann Bernd Lechler hat mal geguckt, an welchen Orten, welchen Stars die besten Ideen kamen.
2: Adele, 16 Jahre alt, will nicht weg aus ihrem vertrauten Londoner Viertel an eine Uni ganz woanders und nach einem Riesenstreit mit ihrer Mutter darüber rauscht sie in ihr Zimmer und schreibt ihr erstes Lied. Hometown Glory wird später ihre Debütsingle. Kreativort Jugendzimmer. Duh. Das ganze erste Album von Billie Eilish hat sie mit ihrem Bruder Phineas in ihrem Zimmer nicht nur ausgedacht, sondern weitgehend auch aufgenommen. Etwas origineller, die Badewanne. Freddie Mercury komponierte Crazy Little Thing Called Love schaumumhüllt im Hotel. Dass er sich auch ein Klavier ins Bad hat wuchten lassen, ist allerdings eine Legende. Aber auch das ganze neue Album von Ariana Grande. Das hat Ariana großteils in der heimischen Wanne getextet. Dieser intime Ort, sagt sie, passe gut zu den Themen der Songs. Wo ist man noch irgendwie der Welt entrückt? Im Auto. Olivia Rodrigo kam auf Driver's License passenderweise beim liebeskummergeplagten Rumcruisen durch Los Angeles. Und Taylor Swift hat sich bei einer Autofahrt mit ihrem Liebsten Travis Kelce über Hollywood-Legende Elizabeth Taylor unterhalten und sofort Ideen für einen gleichnamigen Song ins Handy notiert. Auf Achse zu sein half immer schon. Purple Rain zum Beispiel hat Prince zusammen mit seiner Band im Tourbus entwickelt. Aber man darf sich's auch netter machen. Die heute üblichen Songwriting-Camps werden gerne ins Grüne verlegt. Espresso von Sabrina Carpenter entstand in einem hübschen Chateau in der Normandie. Und As It Was von Harry Styles mit Blick auf den Pazifik. Das Budget war gut investiert.

0: Riesenapplaus aus dem Abendshowstudio. Goldener Abend für die deutschen Wasserspringer bei der Schwimm-EM in Paris. Der Berliner Lou Massenberg hat gemeinsam mit Partner Jonathan Schauer im Synchronspringen vom 3, sieht ihr meine Finger, 3-Meter-Brett den Europameistertitel geholt. Und Luso?
1: Das war schon seit Jahren das Ziel, überhaupt mal eine Medaille zu holen in so einer Disziplin.
0: Da ist sie mit starken 423,84, sehr genau wird es gemacht, Punkten haben die zwei die Konkurrenz aus Russland und Italien klar hinter sich gelassen. Es war halt Top-Teamwork, ne?
1: Ja, ich habe den besten Partner an der Seite dafür, denke ich mal. Wir haben uns hier gegenseitig durchgepusht, sind ruhig geblieben und haben das abgerufen, was wir konnten.
0: Zack, für Partner Jonathan Schauer ist es die erste EM-Medaille überhaupt. Und für Lou Massenberg schon Nummer 11. Trotzdem bekommt er den Sieg gerade noch so gar nicht richtig auf die Kette.
1: Ja, fassungslos irgendwie schon, weil das Feld ist so qualitativ hochwertig gewesen. Und wir sind einfach das gesprungen, was wir konnten. Wir haben nichts probiert, was wir nicht können. Und ich glaube, das hat heute den Unterschied gemacht zu den anderen.
0: Glückwunsch! 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

Eine Meldung aus dem Verkehrszentrum. Achtung, Falschfahrer auf der A8 Karlsruhe-München zwischen Kreuz, Stuttgart und Wendlingen. Da kommt ein Falschfahrer entgegen. Ganz rechts fahren, nicht überholen. Auf der A8 Karlsruhe-München zwischen Kreuz, Stuttgart und Wendlingen. Falschfahrer unterwegs. Vorsicht in beiden Richtungen.

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1: Um 22 Uhr mit Jean-Marc Heukemes. Kinder, die schon mit 10 oder 11 Jahren soziale Netzwerke nutzen, sind oft schlechter in der Schule. Das haben Forscher der Universität von Mailand herausgefunden. Demnach schnitten die Kinder besser in der Schule ab, die bis zur 9. Klasse oder noch länger mit einem Social-Media-Konto warteten. Ausgewertet wurden Testergebnisse in Italienisch und Mathe. Nur in Englisch seien Kinder mit einem frühen Account gleich gut gewesen. Da viele Inhalte auf Englisch angeboten würden, helfe das, die Sprache zwanglos zu lernen. Im Fall des Kinderporno-Verfahrens gegen einen Richter aus Nordhausen widersprechen sich die Justizministerien von Niedersachsen und Thüringen. Ein Ministeriumssprecher aus Hannover teilte dem MDR mit, man habe die Thüringer Kollegen bereits im Mai vergangenen Jahres über Ermittlungen gegen den Juristen informiert. Dagegen erklärte Thüringens Justizministerin Beate Meißner, sie habe erst Anfang Juni dieses Jahres davon erfahren und ein Disziplinarverfahren eingeleitet. Der angeklagte Richter soll 1,7 Millionen kinderpornografische Dateien besessen haben. Der 62-Jährige war unter anderem stellvertretendes Mitglied des Thüringer Verfassungsgerichtshofs. Im Weimarer Land hat am Abend ein Unwetter gewütet. Der Feuerwehr zufolge war der Blankenhainer Ortsteil Tangelstedt besonders betroffen gewesen. Windböen hätten etwa 20 Dächer beschädigt. Gerissene Stromleitungen sorgten für Ausfälle. Umgestürzte Bäume blockierten Zufahrtsstraßen. Auch im Ort Kottendorf wurden Dächer beschädigt. Nach dem Unwetter in der Sächsischen Schweiz haben die Behörden das Betretungsverbot bis Ende August verlängert. Es galt zunächst bis heute Abend. Wie das Landratsamt mitteilte, bleibt das Gebiet um Rathen, den Amselgrund und Teile des Polenstals gesperrt. Bäume könnten unvermittelt umstürzen und Äste herabfallen. Die Sächsische Schweiz selbst sei weiterhin für Touristen erreichbar. Bei dem Unwetter kam ein Mann ums Leben, 3 weitere Menschen wurden verletzt. Die Wasserspringer Lou Massenberg und Jonathan Schauer haben bei der Schwimm-Europameisterschaft in Paris Gold gewonnen. Das Duo aus Halle sicherte sich im Synchronwettbewerb vom 3-Meter-Brett den Titel. Der bisherige Stammtorhüter von RB Leipzig, Peter Gulaschi, wechselt nach Spanien. Wie der Fußball-Bundesligist mitteilte, spielt Gulaschi künftig für den FC Villarreal. Gulaschi war einer der dienstältesten Profis in Leipzig und stand seit 11 Jahren im Tor. Das waren die Nachrichten. Das Wetter. In der Nacht gebietsweise klar, vereinzelt gewittrige Schauer, 22 bis 16 Grad. Morgen dann wechselnd bewölkt mit Sonne, zum Teil kräftige Schauer, schwül bei 31 bis 36 Grad. Die Zeit 22.03 Uhr.
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2: A4 Richtung Dresden. Zwischen Gotha und Wandersleben steht ein defekter PKW. Vorsicht, auf der Fahrbahnseite wird ein Rad gewechselt. A14 Richtung Magdeburg. Zwischen Kreuz Bernburg und Stassfurt befindet sich Öl auf der linken Fahrspur. Auf der A17 Richtung Dresden ist die Auffahrt Heidenau wegen eines Schwertransports bis ca. 5 Uhr gesperrt. Auf der B188 Rathenow-Gardelegen. In Höhewus befindet sich eine ungesicherte Unfallstelle. In Tangerhütte ist die Rosa-Luxemburg-Straße. Zwischen Breitestraße und Magdeburger Straße nach einem Unfall gesperrt.
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3: 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Hallo. Alvaro Soler fängt an.
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0: Gleich einer der tollsten Popsongs der aktuellen Sommerhochkultur, nämlich der hier. Mehr gibt's im Moment noch nicht. Erstmal ein bisschen Philosophie. Hallo Deutschland, hier ist Pop, eure Abendshow. Die gemeinsame Abendshow von Bremen 4, HR3, MDR Jump, NDR 2, RBB 888, SR1 und WDR 2. Produziert jetzt mit einem kleinen Ausflug in die Philosophenecke von SWR 3. Alles, was den ganzen Tag ein bisschen doof war oder so und uns gezwickt oder genervt hat, das schieben wir jetzt beiseite, machen uns für eine Minute völlig andere Gedanken, wechseln die Perspektive, gucken anders auf die Dinge. Wir haben schon philosophiert über Sachen wie zum Beispiel sinnlos. Ist ein Leben ohne Sinn für Unsinn? Das könnte man sich auch aufs Gäste-WC hängen. Sagen Linkshänder eigentlich, das mache ich doch mit rechts. Wahrscheinlich schon, oder? Gestern war auch schön von Dietmar aus Stuttgart. Bin gleich hingefahren, Dietmar, gestern Nacht noch. Wenn ich sehr regelmäßig nach Konstanz fahre, beweise ich dann wenigstens damit eine gewisse Konstanz. Okay. Bitte entschuldigt, wenn ihr aus der Region kommt, wo man Konstanz sagt. Damit das funktioniert, musste ich Konstanz sagen. Ihr wisst ja, wie es ist. 897 Trilliarden von diesen kleinen Hirnaushängern stehen auf popabend.de, auf unserer Philosophie-Galerie-Seite. Heute verkaben wir unsere Synapsen, das mag ich sehr, über die Frage von Georg. Das ist ein richtig schöner Perspektivwechsel, lieber Georg. Der Nachname ist gut. Georg Mortmüller. Wenn ein Krimi-Autor oder eine Krimi-Autorin Georg Mortmüller einführt auf Seite 6 im neuen Buch, könnte das dann der Täter sein? Weiß nicht. Georg Mortmüller aus Speicher fragt, absichtlich mit E, machen Hunde beim Yoga den herabschauenden Menschen? Nein, ich trottel. Falscher Knopf. Hab's doch versprochen. Bin ich doof. Machen Hunde beim Yoga den herabschauenden Menschen? So.
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2500 Jahre alt, der Song. Aber gerade wieder so ein bisschen irgendwo, ich weiß auch nicht. TikTok oder so? Keine Ahnung, er wird gerade öfter mal wieder hervorgekramt. Wie schön. Fleetwood Mac Everywhere in eurer Abendshow. Hey, schöner Moment jetzt am Wochenende beim Auftritt von Olivia Dean. Sie hat am Wochenende bei ihrer Show beim Lollapalooza Festival in Chicago zur sehr großen Freude der Fans den Mann aus dem Hut und auf die Bühne gezaubert, mit dem sie den Song ja eh auf der Single singt. Hier. Mr. Sam Fender! Und dann hat sie noch erzählt, dass sie gerade, die beiden haben Geschichte geschrieben, nämlich nach 19, zwar nicht aufeinanderfolgenden, scheißiger, nach 19 Wochen an der Spitze der britischen Charts ist Rain Me In offiziell die am längsten auf Platz 1 platzierte Single in der Geschichte des Landes. Spielen wir euch jetzt mal vom Lollapalooza in der Live-Version, weil es gut ist. Sam Fender, Olivia Dean, Rain Me In.

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1: Cool oder cool? Olivia Dean beim Lollapalooza am Wochenende in Chicago holt einfach den Typen auf die Bühne, mit dem sie die Single doch eh singt. Sam Fender, Rain Mien. Vorsicht noch gerade auf der A61, Koblenz Richtung Mönchengladbach, zwischen Kerpen Süd und Bergheim Süd. Das ist eine ungesicherte Unfallstelle. Fahrt vorsichtig.

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0: Es ist 22:30.
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6: Heute Nacht gibt es anfangs vor allem in der Südwesthälfte Deutschlands Gewitter. Später sind dann vor allem vom Nordwesten bis zur Mitte noch Gewitter unterwegs. Morgen gibt es eine Mischung aus Sonne und Wolken. Vor allem in der Südosthälfte ist es auch länger sonnig. Am Vormittag treten bevorzugt im Nordosten Gewitter auf. Am Nachmittag und Abend kommt es auch im übrigen Land zu lokalen Gewittern.
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7: Die A9 Richtung München ist Höhe Kleinmarzehns wegen Aufräumarbeiten gesperrt. Und in der Gegenrichtung ist die linke Fahrspur gesperrt. A14 Richtung Magdeburg. Zwischen Kreuz Bernburg und Staßfurt befindet sich Öl auf der linken Fahrspur. Auf der A17 Richtung Dresden ist die Auffahrt Heidenau wegen eines Schwertransports bis ca. 5 Uhr gesperrt. Auf der B188 Rathenow-Gardelegen. In Höhe Wus befindet sich eine ungesicherte Unfallstelle, A4 Dresden-Frankfurt. Zwischen Hohenstein-Ernsthal und Glauchau-West wird in Richtung Frankfurt die Fahrbahn erneuert. Bis voraussichtlich Dezember wird der gesamte Verkehr mit je 2 Fahrspuren pro Richtung auf der Richtungsfahrbahn Dresden geführt. Dadurch ist in Richtung Frankfurt die Anschlussstelle Glauchau-Ost bis Ende Oktober gesperrt.
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0: Taylor Swift.
1: I knew it.
0: In eurer Abendshow. Haben die nicht neulich geheiratet, diese Taylor Swift und Travis Kelce?
2: Angeblich.
0: Hast du ein Foto, Beno?
2: Nicht, ich war auch nicht eingeladen. Keine Ahnung, ich weiß nichts.
0: Hat jemals jemand irgendein Foto gesehen von dieser Veranstaltung?
2: Vielleicht war ja jemand von euch da.
0: Sag doch
2: mal Bescheid.
0: Genau, schickt uns 2011.
2: Super.
0: Wenn ihr ein Foto habt von der Hochzeit von Taylor Swift und Travis Kelce,
2: schickt
0: es mal rüber an die 0722 1 2011. Freuen wir uns sehr. So, jetzt kommen wahrscheinlich ganz viele Fotos von so ganz prominenten Menschen, die uns alle hören hier. Weil es hören ja ganz viele Leute die wunderbare Abendshow. Das ist schön, dass ihr da seid. Immer wenn wir im Radio ein bisschen philosophieren, wie wir das eben gemacht haben, über die sehr gute Frage von Georg aus Speicher: Machen Hunde beim Yoga den herabschauenden Menschen? Wie der herabschauende Hund ist wie so ein Dreieck. Du machst mit deinem Körper ein Dreieck. Der Popo ist, glaube ich, das oberste, ne? Das ist der Mount Everest. Und die Hände werden vorne hingelegt. Dann gehst du mit dem Popo nach oben und dann knickt's ab. Die Beine sind auch gerade. Das dehnt ganz schön die Sehnen, glaube ich.
2: Schön.
0: Hab's schon mal gesehen. Okay, Hunde, treffen sich zwei Hunde, machen Yoga. Was machen wir jetzt? Den herabschauenden Menschen. Das gefällt mir, der Gedanke gefällt mir. Jasmina aus Horb, Jasmina Elsner, liebe Grüße. Wenn Schafe nicht schlafen können, zählen die dann Menschen? Das ist süß, der Perspektivwechsel ist immer gut. Michael aus Pullheim hat gerade geduscht, Pullheim hinter Köln. Hallo Barschi, ich kam gerade aus der Dusche und habe mich sofort auf die Waage gestellt. Meine Frage, habe ich dann so nach einer Minute mein Abtropfgewicht? Es ist so heiß, schreibt Michael. Das Abtropfgewicht, das ist so bei Obst in Dosen, oder?
2: Super. Das ist ein guter Gedanke.
0: Das Abtropfgewicht, okay.
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0: eurer Abendshow. Na, möchtet ihr gerne süchtig werden nach etwas? Kein Problem, da können wir helfen.
1: Nein, war Spaß. Sagt Nein zu Drogen. Es ist kein Witz. Drogen sind nicht gut. So. Wir haben jetzt gleich kommen hier Another, die beiden Soundbastler aus Holland, zusammen mit 54 Ultra, Talk to You, ne? Das ist ein ordentlicher Fußwipper. Aber was wir gerade gemacht haben, was treiben Another gerade, haben wir gerade nachgeschaut und die spielen heute Abend auf Ibiza, Another, also A-N-O-T-R, ne? Anotr, Another. Und die spielen auf Ibiza beim Circo Loco. Circo Loco ist eine Partyreihe, ne? Vielleicht wisst ihr das. Und wenn ihr... Ihr müsst jetzt Folgendes machen, wenn ihr gerade vorm Computer sitzt an eurer, weiß ich nicht, Magisterarbeit oder sonst irgendwas, sagen, weißt du, wo ihr gar keine Lust drauf habt, aber ihr habt einen Computer vor der Nase. Mit dem Handy geht's, glaube ich, nicht, weil ihr braucht eine Maus. Geht jetzt bitte auf die Seite, wir machen mal ein bisschen Traffic bei denen. CircoLocoIbiza.com, also alles mit C, ne? CircoLocoIbiza.com, der verrückte Zirkus. CircoLocoIbiza.com. Dann fahrt ihr mit dem Rädchen ein bisschen runter und dann merkt ihr plötzlich, dass die Maus so einen Faden macht. Die Maus, wir spielen hier im Studio, wir sind so bescheuert, aber so ist es halt. Wir spielen hier seit Minuten einfach mit der Maus rum. Wir fahren mit der Maus auf dem Bildschirm von rechts nach links und oben nach unten. Mal langsam, mal schnell. Und die Maus macht einen Strich, einen lustigen, schwubbeligen Strich. Man kann nicht mehr aufhören. Hilfe! Ich mach's immer noch.

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1: Um 23 Uhr mit Klaus Regineck. Mehr als 1000 Juristen fordern ein AfD-Verbotsverfahren durch das Bundesverfassungsgericht. Die Richter, Anwälte und Staatsanwälte haben einen offenen Brief an die Bundesregierung geschrieben. Die soll das Verbotsverfahren beantragen. Der Hintergrund der Forderung ist ein Gutachten der Gesellschaft für Freiheitsrechte. Details dazu von ARD-Korrespondentin Bianca Schwarz.
2: Dazu wurden knapp 3 Millionen Social-Media-Posts und 77.000 Parlamentsdokumente und rund 55.000 Pressemitteilungen der AfD ausgewertet, also ein ziemlich großer Datensatz. Und das Gutachten kommt zu dem Ergebnis, dass die Politik der AfD gegen das Menschenwürdeprinzip des Grundgesetzes und gegen das Demokratieprinzip verstoßen würde und damit verfassungswidrig sei. Der offene Brief appelliert an die Verantwortung der Bundestagsabgeordneten gegenüber dem Grundgesetz und der Demokratie und erfordert, ein AfD-Verbotsverfahren einzuleiten.
1: Die aktuelle Hitzewelle hat auch Osteuropa erfasst und führt dort zu großen Problemen. Für Ungarn sagt der Wetterdienst für die nächsten Tage bis zu 41 Grad voraus. Regierungschef Modyar rief die Industrie dazu auf, Strom zu sparen. Daraufhin nahmen Ford und Dacia jeweils ihre Autofabriken außer Betrieb. Der Grund? Das einzige Kernkraftwerk des Landes muss wegen Kühlwassermangels abgeschaltet werden. In Slowenien fahren die Züge tagsüber langsamer. Damit sollen Unfälle vermieden werden, falls sich die Schienen verformen. Die USA haben nach Angaben von Präsident Trump neue Gespräche im Iran-Krieg begonnen. Nach seinen Worten hätten mehrere Länder um Diplomatie gebeten. Gleichzeitig drohte er, dies sei die letzte Chance für den Iran, eine Verhandlungslösung zu finden. Der iranische Außenamtssprecher hatte direkte Gespräche mit den USA zuletzt aber dementiert. Man spreche mit dem Vermittler Oman, hieß es aus Teheran. Bei der Schwimmeuropameisterschaft in Paris hat Deutschland 2 weitere Medaillen geholt, und zwar im Wasserspringen. Details von ARD-Sportreporter Lars Becker.
3: Gold im 3-Meter-Synchron für das Hallenser-Duo Lou Massenberg und Jonathan Schauer, dann Silber vom 10-Meter-Turm für die Berlinerin Pauline Pfeiff. Routinier Massenberg und EM-Debütant Schauer dominierten die europäische Konkurrenz mit verblüffender Deutlichkeit und waren hinterher fassungslos über ihre grandiose Leistung. Pfeiff hatte im vergangenen Jahr mit WM-Silber vom Turm die einzige deutsche Medaille in Singapur geholt. In Paris hätte sie erstmals bei einem Großereignis ganz oben auf dem Podium stehen können. Souverän in Führung liegend verpatzte Pfeiff aber ihren vorletzten Sprung und rettete am Ende hauchdünn Silber.
1: Das Wetter: in der Nacht örtlich Schauer und Gewitter und es bleibt warm, 23 bis 16 Grad. Morgen wieder schwül und bis zu 37 Grad, am Nachmittag und Abend von Südwesten her teils heftige Gewitter, örtlich auch mit Unwettergefahr. 23:03 Uhr.
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5: Die A9 Richtung München ist Höhe Kleinmarzehns wegen Aufräumarbeiten gesperrt. Und in der Gegenrichtung ist die linke Fahrspur gesperrt. A14 Richtung Magdeburg. Zwischen Kreuz Bernburg und Stassfurt befindet sich Öl auf der linken Fahrspur. Auf der A17 Richtung Dresden ist die Auffahrt Heidenau wegen eines Schwertransports bis ca. 5 Uhr gesperrt. Auf der B188 Rathenow-Gardelegen. In Höhe Wust befindet sich eine ungesicherte Unfallstelle. In Halle ist die Richard-Paulig-Straße zwischen Richard-Horn-Straße und Paul-Thiersch-Straße nach einem Unfall gesperrt. A4 Dresden-Frankfurt. Zwischen Hohenstein-Ernsthal und Glauchau-West wird in Richtung Frankfurt die Fahrbahn erneuert. Bis voraussichtlich Dezember wird der gesamte Verkehr mit je 2 Fahrspuren pro Richtung auf der Richtungsfahrbahn Dresden geführt. Dadurch ist in Richtung Frankfurt die Anschlussstelle Glauchau Ost bis Ende Oktober gesperrt.
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6: Mit Markus Basch, hallo, schön, dass ihr da seid. Wir legen los. Mit den coolen Jungs von Temper City. Self-Aware.
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0: Gracie Abrams, Hit the Wall. Vorsichtig sein. Hier ist eure Abendshow, 23.13 Uhr. Und gerade kommt die Warnung des Deutschen Wetterdienstes rein für Teile Nordrhein-Westfalens. Im Märkischen Kreis, Hagen, dem Ennepe-Ruhr-Kreis und dem Oberbergischen Kreis kommt es zu schweren Unwettern. Es muss mit Gewitter, mit starkem Regen, mit Hagel- und Windböen gerechnet werden. Passt bitte auf euch auf. Kennt ihr Cavus Kalantar? Cavus Kalantar? Stand-up-Comedian, 36 Jahre alt, aufgewachsen in Bremen, wohnt natürlich mittlerweile in Berlin. Und der gehört zu der Generation von Comedians, die diese moderne, ganz moderne Stand-up-Szene in Deutschland maßgeblich mit aufgebaut haben. Was zeichnet einen guten Stand-up-Comedian aus? Eine gute Beobachtungsgabe zum Beispiel.
1: Homosexualität ist für Frauen nicht so eine... Wisst ihr, ihr habt einen lockereren Zugang dazu, ne? Ist für euch nicht so eine Bedrohung irgendwie, wie so für Typen, ne? Ich gebe euch ein Beispiel aus dem Leben. Eine alte Freundin von mir, sie hatte einmal in ihrem Leben Sex mit einer anderen Frau, ja? Mit der besten Freundin. Und sie ist danach nicht lesbisch geworden, auch nicht bi, die Freundin auch nicht. Die haben es auch als einmalige Aktion, einfach so, just for fun, einfach so gebracht. Haben noch Jahre später drüber geredet, drüber gelacht. Sind danach sogar noch bessere Freunde geworden. Wenn ich meinen besten Kumpel bumsen würde, aus so einer Laune heraus, wir sind danach Fremde, okay? Wir gehen danach getrennte Wege. Die Nacht steht ja zwischen uns. Ey, wenn wir uns zufällig auf einer Party sehen sollten, es gäbe so einen richtig unangenehmen Smalltalk, wo jeder einfach nur so bemüht wäre, so möglichst hetero rüberzukommen. So, geiles Bier, oder? Das ist schön herb. Ich mag's ja herb. Also das ist mein Lieblingsbier, wenn es schön herb ist. Und der andere Typ würde so völlig verunsichert mit Motorengeräuschen einfach nur antworten. So, wumm. Kann sich als Mann deinen besten Kumpel bumsen und dich danach so problemlos reintegrieren? In männlichen Freundeskreis, Alter, als wäre nichts gewesen. Man hängt so ab mit den Jungs dann so, ach ja, übrigens, wir haben letztens gebumst und jetzt Bundesliga. Nur der BVB. Bin ich schwul. Nur der BVB.

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Die 90er haben angerufen, sie wollen Janice zurück. Okay. 20 nach 11 ist es, noch was aus dem Verkehrszentrum. Vorsicht bitte in beiden Richtungen auf der A11, Berliner Ring, Kreuz Uckermark, zwischen Dreieck Barnim und Bernau Süd, Personen auf der Fahrbahn. Und Vorsicht auf der B53, Koch im Trier, zwischen Klüsserath und Ensch, da sind auch Personen auf der Fahrbahn. Vorsichtig sein, gut und bald ankommen.

0: so.
1: Es ist 11:30.
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3: Heute Nacht gibt es anfangs vor allem in der Südwesthälfte Deutschlands Gewitter, die heftig sein können. Später sind dann vor allem vom Nordwesten bis zur Mitte noch Gewitter unterwegs. Sonst ist es zum Teil klar. Morgen gibt es eine Mischung aus Sonne und Wolken. Am Vormittag treten bevorzugt im Nordosten mitunter schon kräftige Gewitter auf. Am Nachmittag und Abend kommt es auch im übrigen Land zu lokalen Gewittern.
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4: A14 Richtung Magdeburg. Zwischen Kreuz Bernburg und Stassfurt befindet sich Öl auf der linken Fahrspur. Auf der A17 Richtung Dresden ist die Auffahrt Heidenau wegen eines Schwertransports bis ca. 5 Uhr gesperrt. A71 Richtung Schweinfurt. Zwischen Erfurt Nord und Erfurt Gispersleben wird der gesamte Verkehr wegen Instandsetzungsarbeiten über die Standspur geleitet. Auf der B188 Rathenow-Garde legen. In Höhewus befindet sich eine ungesicherte Unfallstelle. In Halle ist die Richard-Paulig-Straße zwischen Richard-Horn-Straße und Paul-Thiersch-Straße nach einem Unfall gesperrt.
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5: Und hier ist Bob, eure Abendshow. Am Montagabend mit Markus Barsch. Hi, schön, dass ihr da seid.

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Produziert für euch jetzt mit was Schönem Neuen von SWR 3. Also eigentlich ist der nächste Song neu, aber eigentlich auch schon sehr alt.

0: Hä? Wieso?
1: Snow Patrol wollten unbedingt, seit sie auf die Welt gekommen sind, mal was machen mit Kylie Minogue. Fans halt. Also setzte sich Snow Patrol Frontmann Gary Lightbody eines Tages hin und schrieb These Alarms. Dann Kylie angerufen. Sorry, ich kann nicht. Ich kann gerade nicht. Wieder Kylie angerufen. Ich kann immer noch nicht. Jahrelang Kylie angerufen. Konnte einfach nicht. Es hat sich einfach im Showbusiness, ist das eben so. Die eine travelt in völlig anderen Zeitzonen durch die Welt und der andere auch. Man trifft sich einfach nicht. Es ging nicht. Es hat einiges gebraucht, bis dann Kylie irgendwann gesagt hat, wir treffen uns eben nicht. Ich singe meinen Part hier in Australien ein und schicke ihn dir. Single fertig. Dann haben sie sich tatsächlich endlich mal getroffen. Vorher nie zuvor. Snow Patrol und Kylie Minogue. Und zwar bei einem Festival neulich. Bei der Uraufführung von diesem Song, den sie noch nie zusammen gemacht haben. Zweimal hinter der Bühne kurz geübt und dann raus vor 20.000 Leute. Gary Lightbody ist immer noch Fan. Das geht nur mit Profis, sagt er.
2: So the very first time we ever played the song together was actually the first time that we met. And backstage, about 20 minutes before the show, we ran through the song twice. And then we went out to 20,000 people. And played the song live for the first time. All the credit to Kylie being so brilliant and so professional and so, you know, incredible. It wouldn't have worked.
1: Snow Patrol, Kylie Minogue. These Alarms in der Abendshow.

ist cool geworden, oder? Hat lang gedauert, aber dann ist es fertig endlich. Snow Patrol zusammen mit Kylie Minogue, These Alarms in der Abendshow.

The feeling goes. Ist es schon gleich 12? Was poppt denn hier noch für ein Posting auf wie ein Pilz aus dem Boden in unseren Lieblings-Sozialo-Netzwerken? Hier, Fräulein Meier macht Schule, so Lehrerin. Fräulein Meier macht Schule, postet, wenn das Wetter so weitermacht, wird der Hopfen knapp. Danach das Bier. Und ich prophezeie, der drohende Bierengpass wird in Deutschland mehr Klimaschützer hervorbringen als 30 Jahre Klimadebatte. Das glaube ich auch. Poppt die Abendschau mit Markus Barr. Schön, dass ihr dabei wart. Bleibt da. Gleich. Dr. Ben Sträubel hier in der Popnacht für euch. Habt eine schöne.

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1: Um 0 Uhr mit Marc Geißler. US-Präsident Trump erhöht den Druck auf den Iran. Er forderte die Führung in Teheran auf, sich auf Verhandlungen über ein Ende des Krieges einzulassen und sprach dabei von einer letzten Chance für ein Abkommen. Trump sagt außerdem, die Gespräche hätten bereits begonnen. Der Iran weist das aber zurück. Direkte Verhandlungen mit den USA gebe es derzeit nicht. Lediglich Gespräche über den Vermittler Oman, heißt es aus Teheran. Mehr als 1000 Juristinnen und Juristen in Deutschland fordern ein AfD-Verbotsverfahren. In einem offenen Brief rufen sie Bundesregierung und Bundestag dazu auf, einen entsprechenden Antrag beim Bundesverfassungsgericht zu stellen. Sie berufen sich auf ein Gutachten, das die Politik der AfD für verfassungswidrig hält. Ob die Partei verboten wird, entscheidet allein das Verfassungsgericht. Einen Antrag können nur Bundesregierung, Bundestag oder Bundesrat stellen. Der Druck auf den Chef des Weltfußballverbandes FIFA, Gianni Infantino, wächst. Nach dem gescheiterten Investorenvorhaben für die WM hat der europäische Verband UEFA mit rechtlichen Schritten gedroht. Auch die Wiederwahl Infantinos wird inzwischen immer unwahrscheinlicher. Aus der Nachrichtenredaktion Michael Nenzer.
2: Wie mehrere britische Medien berichten, hat der Europäische Dachverband Infantino aufgefordert, sämtliches Material im Zusammenhang mit dem zurückgezogenen Investorenvorhaben sicherzustellen. Die UEFA befürchtet, er und seine Geschäftspartner könnten Beweise vernichten. Währenddessen hat der walisische Fußballverband als erster Nationalverband seine Unterstützung für Infantinos geplante Wiederwahl 2027 zurückgezogen. Als Gründe nannte Wales mangelnde Transparenz, Führungsdefizite und einen Vertrauensverlust. Auch England und Serbien stellen sich Medienberichten zufolge gegen den FIFA-Chef.
1: Wer schon in sehr jungen Jahren viel Zeit in den sozialen Medien verbringt, hat einer Studie zufolge häufiger schlechtere Noten. Forschende aus Mailand haben dafür mehr als 5000 Schülerinnen und Schüler befragt und ihre Leistungen ausgewertet. Das Ergebnis: Kinder, die bereits ab der 6. Klasse regelmäßig Plattformen wie Instagram oder TikTok nutzen, schneiden im Durchschnitt schlechter ab als Jugendliche, die erst ab der 9. Klasse aktiv sind. Die Studie liefert zwar keine Erklärung für diesen Zusammenhang, Fachleute vermuten aber, dass soziale Medien die Aufmerksamkeitsspanne verkürzen, die Konzentration beeinträchtigen und zulasten von Schlaf oder Hausaufgaben gehen können. Das Wetter: in der Nacht ziehen im Westen, Süden und der Mitte Deutschlands einige Schauer und Gewitter durch. Sonst bleibt es meist trocken, der Himmel lockert später dann auf. Die Temperaturen gehen auf bis zu 16 Grad zurück. Am Dienstag wechseln sich Sonne und Wolken immer wieder ab. Am sonnigsten wird es südlich der Donau und die Höchstwerte, die bleiben sehr sommerlich warm, zwischen 28 und 38 Grad. Und die Zeit, es ist gleich 0:03 Uhr.
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4: Die A9 Berlin Richtung Halle-Leipzig ist zwischen Klein-Marzehns und Köselitz gesperrt. A14 Richtung Magdeburg. Zwischen Kreuz-Bernburg und Stassfurt befindet sich Öl auf der linken Fahrspur. Auf der A17 Richtung Dresden ist die Auffahrt Heidenau wegen eines Schwertransports bis ca. 5 Uhr gesperrt. Auf der B188 Rathenow Gardelegen. In Höhe Wus befindet sich eine ungesicherte Unfallstelle. In Halle ist die Richard-Paulig-Straße zwischen Richard-Horn-Straße und Paul-Thiers-Straße nach einem Unfall gesperrt.
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5: Mit Ben Sträubel. So, nach einem kurzen Powernap sehe ich noch ein paar Außerirdische um mich rum, aber ich denke, das wird wohl nicht so sein. Seid ihr das vielleicht? Na, der Therapiekreis. Bis 5 Uhr sind wir zusammen in Deutschland.
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Ah, so, das hat auch schon mal ganz gute Stimmung gegeben hier an diesem Sommer-Feeling-Tag oder Nacht, 4.8. Ich bin schon zweimal gestochen worden in den vergangenen 10 Minuten und 46 Sekunden, in denen ich hier bin. Und ich habe so ein schönes Verbrennungsgerät, Hautverbrennungsgerät, kennt ihr wahrscheinlich auch, ne? Auf die Haut drauf, dann irgendwie so 2 Sekunden drücken und dann gibt es einen Brandfleck, ein Branding und der Schmerz ist weg. Man sieht es aber dann, je nachdem, wie günstig das Gerät ist, sieht man es dann auch. Wenn man dann so einen roten Kreis behält, ja, weiß ich auch nicht genau, ob das jetzt schön ist oder nicht so schön. Da muss man sich halt ein Tattoo drüber machen lassen vielleicht, von einer Stechmücke. Heute ist der internationale Tag der Eule, was ich sehr schön finde. Eulen sind doch faszinierend, oder? Die können den Kopf 270 Grad drehen, gucken, haben versetzte Ohren, dass die also 3D hören können. Das ist für einen Kopfhörer aufsetzen natürlich ein bisschen schwierig. Und sie bauen keine Nester, sondern nutzen Baumhöhlen, Felsnischen und fremde Nester. Das kenne ich nur von meinem ältesten Bruder aus dem Westerwald eigentlich. Also nette Mietnomaden. Wenn ihr eine Eule seht, sagt mal Hallo. Gruß von mir. Ne? Zahl die Miete, Junge. Wir werden bestimmt noch einen schönen Eulensong haben. Mir fällt gerade einer ein, die Little River Band, Night Owls. Vielleicht habt ihr noch einen Eulensong. Als letzte Amtshandlung würde mich freuen. Wir sind ja noch bis 5 Uhr zusammen. Hier ist die Popnacht. Das hier, Tame Impala und Jenny Dracula.

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Wenn mir das jemand jeden Tag sagen würde, würde ich mich sehr unter Druck fühlen. Ich glaube, ich würde das nicht schön finden. Nee. Wir spielen gleich ein bisschen. Es geht um das erste Pop-Nacht-Package. Das könnt ihr verdienen in genau 4 Minuten nach diesem Song. Mann.

0: R.E.M. was Kultisches. Hier ist die Popnacht.
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0: Ein Hit feiert heute einen runden Geburtstag und der ist auch kultisch. Vielleicht kennt ihr den hier. Vielleicht auch nicht. Aber falls ihr ihn kennt, holt euch doch ein Popnacht-Package für die Erkenntnis unter 07221 2011. Wie heißt dieser Hit, der heute einen runden Geburtstag feiert? Da bin ich mal gespannt, ob ihr da drauf kommt. 07221 2011.

All by myself, es ist 0 Uhr 25, da piept's. Auf der A4 Köln in Richtung Olpe. Ein Unfall hat es da gegeben. Es gibt eine Ölspur auf der Fahrbahn zwischen Berg, Gladbach, Bergisch Gladbach, Benzberg und Untereschbach. Hier ist die Popnacht.

0: 0.31 Uhr.
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3: Heute gibt es in Deutschland eine Mischung aus Sonne und Wolken. Vor allem in der Südosthälfte ist es auch länger sonnig. Am Vormittag treten bevorzugt im Nordosten mitunter schon kräftige Gewitter auf. Am Nachmittag und Abend kommt es auch im übrigen Land zu lokalen Gewittern mit Unwettergefahr bei zum Teil schwülheißen 24 bis 38 Grad. Morgen mehr Sonne als Wolken. Vor allem im Süden und Osten aber mancherorts Schauer und Gewitter, die weiterhin heftig sein können.
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4: Die A9 Berlin Richtung Halle-Leipzig ist zwischen Klein-Marzehns und Köselitz wegen Reinigungsarbeiten gesperrt. A14 Richtung Magdeburg. Zwischen Kreuz-Bernburg und Stassfurt befindet sich Öl auf der linken Fahrspur. Auf der A17 Richtung Dresden ist die Auffahrt Heidenau wegen eines Schwertransports bis ca. 5 Uhr gesperrt. Auf der B188 Rathenow-Gardelegen. In Höhewus befindet sich eine ungesicherte Unfallstelle. In Halle ist die Richard-Paulig-Straße zwischen Richard-Horn-Straße und Paul-Thiersch-Straße nach einem Unfall gesperrt.
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5: Und die am meisten unterschätzte Höchsttemperatur heute in Stößen in Sachsen-Anhalt werden es 34 Grad. Hier ist die Popnacht. Mein Name Ben Streubel.

0: When's Joy and Riptide in der Popnacht.
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0: Welcher Song steckt hier im Leierkasten drin, der heute Geburtstag feiert, der einen runden Geburtstag feiert? Das ist nicht so einfach gewesen. Aber für einen musikalischen Christian aus Mannheim kein Problem. Christian, was hast du erkannt?
2: Hallo, guten Morgen, Ben. Also ich habe erkannt Los del Rio und Macarena.
0: Hast du es erkannt oder hat dein Sohn dir geholfen?
2: Er hat mir geholfen, muss ich ehrlicherweise gestehen.
0: Weil der ist super musikalisch, ne? Den hast du abgeholt gerade am Flughafen in Karlsruhe, Baden-Baden. Und seid auch zurück nach Mannheim. Wo war er? Bei einem Konzert in Bulgarien, ne?
2: Bulgarien, genau, ja.
0: Und was spielt er denn für ein Instrument?
2: Euphonium.
0: Ein Euphonium, da musst du mir mal genau erklären, was ein Euphonium ist.
2: Das ist quasi die kleine Version der Tuba.
0: Aha, okay. Und da ist er so virtuos, dass er überall gebucht ist, weltweit schon.
2: Ja, quasi sozusagen, ja.
0: Super. Du bist dann der Manager, vermute ich mal. Du wirst dann irgendwann mal gucken, dass du die Millionchen zusammenkehrst, ne, für die Familie.
2: Ja, genau, so ein bisschen, ja.
0: Ja, da ist er mit dem Private Jet geflogen?
2: Nee, war ganz offiziell mit Ryanair.
0: Gut, okay, das ist dann noch ein bisschen ein paar Stufen vorm Private Jet, würde ich mal
2: sagen. Richtig, ja, so ein bisschen.
0: Ja, und jetzt, die Freundin ist mitgeflogen von ihm, ne? Die hast du auch abgeholt.
2: Ja, es war also eine Freundin, also nicht seine Freundin, aber eine Freundin. Ja,
0: kann er noch werden, weil jetzt fährt er ja alleine nach Hause. Wahrscheinlich hast du dazwischen gefunkt, gerade in dem Moment.
2: Ja, ja, wer weiß. Ja,
0: du gehst jetzt schön nach Hause. Ja, schön, dann kommt mal gut an. Ich schicke dir den Preis zu, ja, ein großes Paket, ein Popnacht-Paket.
2: Alles klar.
0: Und super. Grüß den Sohnemann, ja, bis bald.
2: Jawohl, mache ich, danke dir. Ja, ciao.

Liebes Capaldi, bei Thomas in Lingen im Emsland, da regnet es runter und er hat die Badehose angezogen und es läuft durch den Regen und hat Spaß, schreibt er gerade. Man kann es auch so sehen. Alle anderen passen da ein bisschen auf. 0.47 Uhr ist es eine Gefahrenmitteilung für Rheinland-Pfalz in Kontwig und Stambach. Da kommt es wegen eines Brandes aktuell zu einer starken Rauchentwicklung. Hier bitte Fenster und Türen schließen, Lüftungen und Klimaanlagen abschalten. Die Popnacht mit Michel.

Happy Birthday. Happy Birthday, liebe Corinna. Happy Birthday to you. Corinna ist in Lauenburg gerade wach geworden. Sie wollte eigentlich noch ein bisschen schlafen und ihren Geburtstag dann ausgiebig feiern mit einem Frühstück vor dem Wohnmobil. Aber es ist ein schlechter Schlaf wohl, weil warm und keine Klimaanlage, die funktioniert in diesem Ding, weil die eben nur bei Fahrt funktioniert oder wenn man da 230 Volt dran klemmt. Aber nicht in dem Garten, in dem sie sich gerade aufhält mit ihrem Partner. Also Corinna, dann halte mal durch, den 27. Geburtstag, den vergisst man dann eben nicht so schnell, weil man eben noch nicht geschlafen hat, aber das ist ja auch wichtig, dass Ereignisse kommen, die irgendwie nicht überspielt werden, die eben nur einmalig sind und das macht das Leben aus, ein Sammelsurium dessen. Jetzt spiele ich deinen Lieblingssong und ich hoffe mal, dass auch dein Partner die Geschenke abseilen lässt in den Garten von irgendeinem Hubschrauber oder irgendwas Nachhaltigem und drück dir die Daumen, dass da noch mehr Geschenke kommen. Also, auf nach Lauenburg virtuell. Just one.

0:57 wieder aufpassen auf der A24 Berlin Richtung Hamburg. Da steht ein defektes Fahrzeug auf der Autobahn zwischen Neuruppin und Herzsprung. Die Popnacht ist hier mit Dermot Kennedy. 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
1: Um 1 Uhr mit Marc Geißler. Nach dem Massenansturm auf die spanische Exklave Ceuta schalten sich die EU-Innenminister heute zu einer Dringlichkeitssitzung zusammen. Bei der Online-Konferenz geht es ab dem Vormittag unter anderem um den Schutz der EU-Außengrenzen, aber auch darum, die Wogen unter den Mitgliedstaaten zu glätten. Denn mehrere EU-Länder werfen Spanien vor, den Ansturm zehntausender Marokkaner auf Ceuta provoziert zu haben. Die Bundesregierung prüft einen Bericht zufolge provoziert zu haben. Die Bundesregierung prüft einen Bericht zufolge die Wiedereinführung des Zivildienstes in einer modernisierten Form. Es gehe im Moment darum, welche Verbände und Organisationen das unterstützen würden, zitiert die Bild einen Sprecher des Familienministeriums. Einen klassischen Zivildienst gibt es seit 2011 nicht mehr, nachdem die Wehrpflicht ausgesetzt wurde. Damals leisteten vor allem Kriegsdienstverweigerer ihren Dienst in Bereichen wie Krankenhäusern, Pflegeheimen oder sozialen Einrichtungen. Mehrere Länder in Ost- und Zentraleuropa stehen angesichts eines Wassermangels in der Donau kurz vor einer Energiekrise. In Ungarn hat die Marine kontrolliert Felsen gesprengt, um den Wasserstand einige Zentimeter anzuheben. So soll der Reaktorblock eines Kernkraftwerks mit zusätzlichem Kühlwasser versorgt werden. ARD-Korrespondent Clemens Fehrenkotte.
2: In Ungarn hängt nach Worten von Premierminister Peter Modzsor die Kühlung und damit der Betrieb der letzten Turbine des Kernkraftwerks Boksch von nur wenigen Zentimetern des Donaupegels ab.

0: Noch könnte das AKW, so sagte er wörtlich, heute und möglicherweise auch noch morgen in Betrieb gehalten werden. In Serbien ist die Wasserführung der Donau aufgrund der schweren Dürre und Hitzewellen auf den niedrigsten Stand der letzten 30 bis 40 Jahre zurückgegangen.
1: Der ADAC fordert vom Bundeskartellamt eine Prüfung der hohen Spritpreise. Der Automobilclub erklärte, der Rohölpreis sei in den vergangenen Tagen deutlich gesunken. Das habe sich aber nicht auf die Preise an den Tankstellen ausgewirkt. Im Gegenteil, zum Teil seien sie sogar gestiegen. Im gesamten Juli wurde ein Liter Diesel im Schnitt 28 Cent teurer. Der Liter Super E10 verteuerte sich um 15 Cent. Bei der Schwimm-EM in Paris gibt es die nächste Medaille für Deutschland. Vize-Weltmeisterin Pauline Pfeiff sicherte sich im Turmspringen Silber und damit bei dieser Europameisterschaft schon ihre zweite Medaille. Im Synchronspringen hatte sie mit ihrer Teamkollegin Elena Wassen vor zwei Tagen ebenfalls den zweiten Platz erreicht. Das Männerduo Lou Massenberg und Jonathan Schauer aus Halle gewann am Abend im Synchronwettbewerb vom 3-Meter-Brett Gold. Das Wetter. In der Nacht ziehen im Westen, Süden und der Mitte Deutschlands einige Schauer und Gewitter durch. Es bleibt meist dann aber trocken. Der Himmel lockert später auf. Tagsüber wechseln sich Sonne und Wolken immer wieder ab. Am sonnigsten wird es südlich der Donau die Höchstwerte 28 bis 38 Grad. Die Zeit 1.03 Uhr.
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3: Die A9 Berlin Richtung Halle-Leipzig ist zwischen Kleinmarzehns und Köselitz wegen Reinigungsarbeiten gesperrt. A14 Richtung Magdeburg. Zwischen Kreuz Bernburg und Staßfurt befindet sich Öl auf der linken Fahrspur. Auf der A17 Richtung Dresden ist die Auffahrt Heidenau wegen eines Schwertransports bis ca. 5 Uhr gesperrt. Auf der B188 Rathenow-Gardelegen. In Höhe Wus befindet sich eine ungesicherte Unfallstelle. Kreis Harz, die Landesstraße zwischen Hedersleben und Heteborn, ist nach einem Unfall in beiden Richtungen gesperrt.
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4: Mit Ben Sträubel, da wird's laut in wenigen Minuten. Ihr seid dafür verantwortlich für den lautesten Hit, den Lenkradklopfer. Also Vorschläge sammle ich ein und dann wird Deutschland darüber entscheiden, welcher Titel hier lauter gespielt wird. 07221 2011, wer einen Vorschlag hat für einen Energieriegel für die Ohren. 07221 2011.
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0: Zentimeter in der Popnacht.
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0: Nein, nein, kein Leierkasten. Wir machen den lautesten Hit danach. Wir sind beim Lenkradklopfer, meine lieben Freunde. Also jetzt laut.
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0: So ist es. Und die Vorschläge heute kommen aus Rheinland-Pfalz und Hessen. René aus Wehrheim, guten Morgen.
3: Ja, grüß dich, Benni.
0: René, du versteckst dich im Keller jetzt wegen der Hitze. Und arbeitest.
3: Ja, weil da ist es wirklich deutlich kühler.
0: Kälteste Stelle meistens der Keller. Und manchmal will man doch gar nicht mehr raus dann, ne? Was arbeitest du denn heute Nacht?
3: Ich bereite mich gerade einfach vor beruflich und ich höre euch gerne.
0: Na ja, na gut. Du würdest aber gerne im Keller noch ein bisschen die Beine bewegen zu Rockwell und Somebody's Watching Me. Vorschlag Nummer 1, Rockwell, Somebody's Watching Me. Und Rheinland-Pfalz vertreten durch Ingo aus Sprendlingen. Guten Morgen, Ingo.
4: Hallo,
0: du bist auch gerade nach Hause gekommen. Du bist mit dem kleinen Bus unterwegs gewesen. Du darfst immer Menschen, die arbeiten, von der Arbeit abholen und dann nach Hause bringen. Wie sind die drauf gewesen, deine Kunden heute?
4: Ach. Ja. Momentan ist die Verbindung so schlecht, ich verstehe dich kaum.
0: Ja, kann ich ab. Woran liegt es denn? Woran liegt's? Was glaubst du? Warum hörst du
4: dich
0: schlecht?
4: Ich verstehe dich nur noch kaum.
0: Liegt an einer Verbindung, vielleicht mal Verbindung schlecht, aber ich weiß, wenn Ongdu wolltest nämlich hören von Queen Play the Game.

0: Neues in Deutschland. Welchen Song soll man lauter spielen? Play the Game von Queen oder vielleicht auch Somebody's Watching Me von Rockwell oder Somebody's Watching You, glaube ich, heißt er noch. Also, me or you? Ich muss auch selbst mal gucken, gerade hier. René, weißt du das?
1: Was weiß ich?
0: Somebody's Watching Me, ja, so ist es. Somebody's
1: Watching Me. Ja, klar. Hat DJ Bobo dann auch ganz gut verwendet.
0: Ja, genau. Also 07221 2011, welchen Song von den beiden würdet ihr gerne lauter hören als Lenkradklopfer? Somebody's Watching Me von Queen. Oder Play the Game. Ja, du bist.
1: Danke, Betty.
0: Ingo, bist du noch bei mir? Ingo.
2: Ich verstehe dich kaum.
0: Das liegt aber an mir.
2: Das liegt wahrscheinlich an meinem Handy.
0: Nee, an ein Handy.
2: Sorry.
0: Ja, an ihm. Tschüss.

0: 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Hier ist die Pop-Nacht.
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0: Die Vorschläge heute aus Rheinland-Pfalz und Hessen. René aus Wehrheim, der war für Rockwell, Somebody's Watching Me. Und Ingo aus Sprendlingen für Rheinland-Pfalz, Queen Play the Game. Und es ist knapp ausgegangen mit genau 54% aller Anrufer für Queen. Da mache ich es lauter und vor allen Dingen ist das eine Version, die Live-Version, die sich Ingo da ausgesucht hat. Die geht ungefähr so 54 Minuten bis zur Kündigung. Und dann sehen wir uns wieder auf den Straßen dieser Welt. Dann spiele ich Klavier und singe diesen Song.

Uhr 23, Vorsicht bitte auf der A66 Frankfurt-Wiesbaden. Da sind Menschen auf der Fahrbahn zwischen Hattersheim und Hofheim. Die Popnacht mit diesem neuen Hit von Tove Lo und Stromae.

0: Oh, oh, der neue Hit von Tove Lo und Stromae, Deux Fleurs, haben wir gerade gehört hier in der Popnacht. Und wenn ihr was gesehen habt, das nicht auf die Straße gehört, gerne eine WhatsApp schicken oder macht's wie Frank und schickt eine WhatsApp-Audio.
1: Guten Morgen, Ben, hier ist der Frank. Auf der A8 Pforzheim Richtung Stuttgart in der Ausfahrt Niefern steht ein defektes Fahrzeug direkt in der Kurve. Ausfahrt Niefern. Bitte Vorsicht.
0: Dankeschön. Damit ist Frank Mitarbeiter der Minute und Frank bekommt seinen Hit. Lieblingssong von

0: Es ist 1.30 Uhr.
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7: Heute gibt es in Deutschland eine Mischung aus Sonne und Wolken. Am Vormittag treten bevorzugt im Nordosten Gewitter auf. Am Nachmittag und Abend kommt es auch im übrigen Land zu lokalen Gewittern. Morgen mehr Sonne als Wolken, vor allem im Süden und Osten, aber mancherorts Schauer und Gewitter, die weiterhin heftig sein können.
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8: Vorsicht bitte auf der A4 Erfurt Richtung Kirchheimer Dreieck. Zwischen Gotha-Boxberg und Waltershausen sind Personen auf der Fahrbahn. A14 Richtung Magdeburg. Zwischen Kreuz Bernburg und Staßfurt befindet sich Öl auf der linken Fahrspur. Auf der A17 Richtung Dresden ist die Auffahrt Heidenau wegen eines Schwertransports bis ca. 5 Uhr gesperrt. Auf der B188 Rathenow Gardelegen. In Höhe Wus befindet sich eine ungesicherte Unfallstelle. Kreis Harz, die Landesstraße zwischen Hedersleben und Heteborn ist nach einem Unfall in beiden Richtungen gesperrt.
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0: Und die am meisten unterschätzte Höchsttemperatur heute in Deutschland, in Weißenborn, werden es 36 Grad. Hier ist die Popnacht. Mein Name Ben Sträubel.

Jessie J in der Popnacht. Hattet ihr schon was zu lachen in den vergangenen 1 Stunde und 37 Minuten, in denen ich hier bin und da war noch nichts Lustiges da hinten, letzte Reihe? Oh, das trifft natürlich. Da muss ein Profi ran. Und eine Profifrau ist Hazel Brugger. Die finde ich eigentlich auch lustig. Ne? Finde auch nicht so viel lustig, aber Hazel Brugger finde ich lustig. Und die erzählt mal so ein bisschen, wie das ist, wenn man Mama ist. Mama. Aber man kann auch gerade diesen Zustand überspringen, meint sie. Wäre nicht besser, man ist gleich Opa und Oma. Und wie das aussieht und was daran lustig ist an dieser Erkenntnis, das hören wir gleich in unserer Comedy. Nach Martin Garrix und Ed Sheeran, Repeat It. Hier ist die Popnacht. Ist es nicht lustig, gibt's Geld zurück.

0: 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Es ist 1.41 Uhr. Vorsicht bitte auf der A24 Berlin in Richtung Hamburg zwischen Pritzwalk und Meyenburg. Da hat es einen Unfall gegeben. Die Unfallstelle ist noch nicht gesichert. Hazel Brugger macht sich jetzt ein paar Gedanken über Familienverhältnisse.
1: Was ich eigentlich werden will, ist Oma. Also ich finde, Mutter sein ist nur ein notwendiger Zwischenschritt, um Oma zu werden. Opa sein stelle ich mir nicht so cool vor, da ist die Messlatte irgendwie zu niedrig. Also ein guter Opa, was ist das? Also so ein Kompliment für einen Opa ist so, der Opa ist so toll, der hat 2 Stunden nicht das N-Wort gesagt. Juhu! Es gibt nur 2 Arten von Omas. Auf der ganzen Welt gibt es nur 2 Arten von Omas. Jede Oma auf der ganzen Welt ist entweder verbittert oder verballert. Verbitterte Omas sind die, die so Sachen sagen wie: Und hat's uns geschadet? Und alle

wollen sagen, ja. Und verballerte Omas, so eine will ich mal werden. Das ist so eine, die dann so im Winter auf den Spielplatz geht und dann sagt, oh, ich habe ganz vergessen, eine Mütze einzupacken. Hab ich der Kleine einfach eine Strumpfhose um den Kopf gewickelt. So eine verballerte Oma ist eine, die sich zum Lebensziel gesetzt hat, herauszufinden, wie viele Karamellbonbons in ein 14 Kilo schweres Kind passen. Und zwar 44 und nach dem Kotzen nochmal 12.

I burn for your love. Ich brenne für deine Liebe, meinte alte Schulte. Na gut, dann hören wir uns mal hier diesen schönen neuen Song an von den Dodenhausen. Nur nach vorn, hier in der Popnacht am Dienstag.

bei Universe, Coldplay und BTS. Oh, ich sehe schon was Kultisches, ich spüre was Kultisches und wackel mal mit dem rechten großen Zeh. Ne? Zu diesem Mittag in der Popnacht bis zu den 2 Uhr Nachrichten Earth, Wind and

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1: Um 2 Uhr mit Marc Geißler. Die Innenminister der EU beraten heute über den Massenansturm auf die spanische Exklave Ceuta. Bei der Dringlichkeitssitzung geht es unter anderem um einen besseren Schutz der EU-Außengrenzen. Aus Brüssel berichtet Sarah Lopez.
2: Die letzten Tage haben für massive diplomatische Spannungen gesorgt. Nachdem bis zu 60.000 Migranten innerhalb kurzer Zeit in der spanischen Exklave Ceuta angekommen waren, forderten mehrere EU-Mitgliedsländer einen vorübergehenden Ausschluss Spaniens aus dem Schengen-Raum. In einem offenen Brief kritisierten außerdem 22 europäische Staats- und Regierungschefs die spanische Migrationspolitik. Der spanische Regierungschef Sanchez drückte dann in einem Brief sein Unverständnis aus. Er warf einigen Mitgliedstaaten unter anderem Ignoranz vor.
1: Die USA haben nach Angaben von Präsident Trump neue Gespräche im Iran-Krieg aufgenommen. Demnach sollen mehrere Länder um Diplomatie gebeten haben. Trump bezeichnet die Verhandlungen als letzte Chance für eine Einigung. Dabei gehe es zunächst auch um die vollständige Öffnung der Straße von Hormus. Eine Lösung im Streit um das iranische Atomprogramm werde dagegen mehr Zeit brauchen. Die iranische Führung widerspricht Trumps Darstellung und betont, es gebe derzeit keine direkten Gespräche mit den USA. Verhandlungen liefen lediglich über den Vermittler Oman, heißt es aus Teheran. Die Lufthansa legt am Vormittag ihre Zahlen für das zweite Quartal vor. Experten erwarten, dass der Gewinn deutlich zurückgegangen ist. Als Gründe sehen sie vor allem gestiegene Treibstoffkosten infolge des Iran-Kriegs und eine schwächere Nachfrage nach Flugreisen. Analysten rechnen mit einem Rückgang des Gewinns um mehr als die Hälfte auf rund 400 Millionen Euro. Bei der Schwimm-Europameisterschaft hat Deutschland eine zweite Goldmedaille gewonnen. Und zwar im Wasserspringen im Synchronwettbewerb vom 3-Meter-Brett. Lars Becker hat die Einzelheiten.
3: Das Hallenser Duo Lou Massenberg und EM-Dubitant Jonathan Schauer holte sich mit einer beeindruckenden, durchweg souveränen und mit hohen Punktewertungen belohnten Vorstellung den